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1: Ich bin Katrin Müller. Inmitten der Debatten um Bundeskanzler Merz wird die CDU bei den Kommunalwahlen in Niedersachsen landesweit stärkste Kraft. Eine vom NDR veröffentlichte Hochrechnung von Infratest DIMAP sah die Union mit 27,7% vor der SPD mit 24,5%. Die AfD landet auf Platz 3 und könnte deutlich auf 16,5% zulegen. Landesweit kommen die Grünen laut Hochrechnung mit 13,6% auf Rang 4. Es folgen die Linke mit 5,9% und die FDP mit 3,6%. Wer kontrolliert die Arktis? Europa möchte bei dieser Frage mitmischen. Bei einem Gipfeltreffen heute im Norden Finnlands wollen Bundeskanzler Merz und seine Kollegen aus anderen europäischen Ländern überlegen, wie Europa seine Interessen in der Region durchsetzen kann.
2: Die Arktis wird auch für die Europäer immer wichtiger. Nicht nur, weil das schmelzende Eis den Zugang zu unerschlossenen Rohstoffvorkommen und neuen Handelsrouten möglich macht. Russlands und Chinas militärische Aktivitäten in der Region werden zunehmend zur Bedrohung. Die Zerstörung von Seekabeln ist nur ein Beispiel. Gastgeber Finnland will andere europäische Länder unter anderem davon überzeugen, eine Eisbrecherflotte aufzubauen. Aus Skandinavien, Sigrid Harms.
1: Bei der Parlamentswahl in Schweden sind die Sozialdemokraten von Ex-Regierungschefin Magdalena Andersson der Prognose zufolge stärkste Kraft geworden. Die Partei kam laut dem schwedischen Fernsehen auf rund 28% der Stimmen. Ob das allerdings für eine Regierungsbildung reicht, ist noch offen. Zum Sport. Tennisprofi Alexander Zverev hat erstmals die US Open gewonnen. Der French Open-Sieger bezwang im Finale in New York den Amerikaner Ben Shelton in 4 Sätzen und holte seinen zweiten Grand-Slam-Titel.
3: Zverev brauchte einen Moment, um überhaupt zu realisieren, dass er gerade die US Open gewonnen hatte und damit in die Fußstapfen von Boris Becker tritt. Der 29-Jährige mit dem Pferdeschwanz ist der zweite Deutsche, der im Männer-Einzel triumphierte. 30 Jahre gab es keinen Grand-Slam-Titel und jetzt gleich 2, freute sich der Hamburger in seiner Siegeransprache. Emotional dankte er seiner Mutter, die ihm trotz seiner Zuckerkrankheit die Tenniskarriere möglich machte und immer an ihn glaubte. Aus den USA, Tina Eck.
1: Und in der Fußball-Bundesliga hat Bayern München gegen Aufsteiger SV Elversberg einen knappen 2:1-Sieg geholt. RB Leipzig setzte sich gegen den HSV mit 5:0 durch.
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4: Hallo auf die Straßen. Aktuell liegen uns keine Meldungen vor. Ihr habt freie Fahrt. In 30 Minuten gibt es hier das nächste Update. Kommt gut und sicher an euer Ziel.
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4: In Ganderkesee haben wir aktuell 11 Grad. In Achim ebenfalls 11. Bremerhaven meldet 14 Grad. In der Nacht sinkt das Thermometer auf milde 17 Grad. Morgen wird es am Morgen noch teils bewölkt, am Nachmittag dann regnerisch. Bei anfangs 17 Grad, im Laufe des Tages steigt es dann auf bis zu 26 Grad.
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0: Jawohl. Und drauf ist auch eine Kritik an den Superreichen und vor allem am, Zitat, verrückten Mogul Mr. Musk.
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0: Hier sind die Rolling Stones mit Mr. Charm.

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1: Ich bin Katrin Müller. Tanken ist am Wochenende noch einmal teurer geworden. Laut dem Spritpreisportal Tankerkönig kostete Super E10 zuletzt im Schnitt 2,27 Euro, Diesel knapp 2,40 Euro. In der SPD werden deshalb die Rufe nach einem Spritpreisdeckel lauter.
2: Pendler dürfen nicht unter den hohen Preisen leiden, während Mineralölkonzerne extra Profite machen. Das sagt Brandenburgs Ministerpräsident Woidke. Andere Nachbarländer hätten die Höchstpreise flexibel an den Markt angepasst, darunter Polen und Belgien. Die Wirtschaftsweise Schnitzer findet, dass staatliche Hilfen der falsche Weg sind. Deutschland sollte aus ihrer Sicht unabhängiger von Öl und anderen fossilen Brennstoffen werden. Denn die Preise drohen durch die Lage im Nahen Osten generell weiter zu steigen. Zoe Tassovali, Nachrichtenredaktion.
1: Inmitten der Debatten um Bundeskanzler Merz wird die CDU bei den Kommunalwahlen in Niedersachsen landesweit stärkste Kraft. Laut Hochrechnung liegt die Union mit 27,7% vor der SPD mit 24,5% und der AfD, die demnach deutlich auf 16,5% zulegen könnte. CDU-Landeschef Sebastian Lechner freute sich über das Ergebnis entgegen des Bundestrends bei der Union und Kanzler Merz.
3: Auch wir haben den Unmut über Berlin gemerkt. Sie wissen, dass wir da ein Glaubwürdigkeitsproblem haben, was wir sicherlich auch in den nächsten Wochen ganz in Ruhe besprechen müssen miteinander. Und deswegen sind diese Ergebnisse des Abends wirklich gut.
1: Die Bundesregierung steckt aktuell in einer tiefen Krise. Spekulationen über einen Sturz des Kanzlers machen bereits die Runde. Nach eigenständigen Hackerangriffen durch künstliche Intelligenz denken große US-Tech-Firmen erstmals darüber nach, die KI-Entwicklung bewusst zu bremsen. Anthropic-Chef Amo Day schlägt vor, 1 bis 2 Jahre Zeit zu gewinnen. Unterstützung bekommt er unter anderem von OpenAI-Chef Altman und Tech-Milliardär Musk. Zum Fußball. In der Bundesliga hat Bayern München beim Sensationsaufsteiger SV Elversberg einen mühevollen 2:1-Sieg geschafft. Zuvor hatte RB Leipzig gegen den HSV mit 5:0 gewonnen. Und Tennisprofi Alexander Zverev hat erstmals die US Open gewonnen. Der French Open-Sieger bezwang im Finale in New York den Amerikaner Ben Shelton in 4 Sätzen und holte seinen 2. Grand Slam-Titel.
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4: Hallo auf die Straßen. Aktuell liegen uns keine Meldungen vor. Ihr habt freie Fahrt. In 30 Minuten gibt es hier das nächste Update. Kommt gut und sicher an euer Ziel.
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4: In Delmenhorst sind es aktuell 11 Grad. In Osterholz ebenfalls 11. Und auch in Ganderkesee messen wir 11 Grad. In der Nacht sinkt das Thermometer auf milde 17 Grad. Morgen wird es am Morgen noch teils bewölkt, am Nachmittag dann regnerisch. Bei anfangs 17 Grad, im Laufe des Tages steigt es dann auf bis zu 26 Grad.

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1: Und jetzt stellen wir euch eine Southern Blues und Country Band aus England vor, nämlich die Chris Burras.

0: ist nicht nur musikalisch äußerst interessant. Frontmann Chris Burras, der war früher tatsächlich professioneller Mixed Martial Arts Kämpfer.
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0: Allerdings mit mäßigem Erfolg. Als Musiker gefällt er uns viel besser. Hier ist die

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1: Ich bin Katrin Müller. Inmitten der Debatten um Bundeskanzler Merz wird die CDU bei den Kommunalwahlen in Niedersachsen landesweit stärkste Kraft. Eine vom NDR veröffentlichte Hochrechnung von Infratest DIMAP sah die Union mit 27,7% vor der SPD mit 24,5%. Die AfD landet auf Platz 3 und könnte deutlich auf 16,5% zulegen. Landesweit kommen die Grünen laut Hochrechnung mit 13,6% auf Rang 4. Es folgen die Linke mit 5,9% und die FDP mit 3,6%. Wer kontrolliert die Arktis? Europa möchte bei dieser Frage mitmischen. Bei einem Gipfeltreffen heute im Norden Finnlands wollen Bundeskanzler Merz und seine Kollegen aus anderen europäischen Ländern überlegen, wie Europa seine Interessen in der Region durchsetzen kann.
2: Die Arktis wird auch für die Europäer immer wichtiger. Nicht nur, weil das schmelzende Eis den Zugang zu unerschlossenen Rohstoffvorkommen und neuen Handelsrouten möglich macht. Russlands und Chinas militärische Aktivitäten in der Region werden zunehmend zur Bedrohung. Die Zerstörung von Seekabeln ist nur ein Beispiel. Gastgeber Finnland will andere europäische Länder unter anderem davon überzeugen, eine Eisbrecherflotte aufzubauen. Aus Skandinavien, Sigrid Harms.
1: Bei der Parlamentswahl in Schweden sind die Sozialdemokraten von Ex-Regierungschefin Magdalena Andersson der Prognose zufolge stärkste Kraft geworden. Die Partei kam laut dem schwedischen Fernsehen auf rund 28% der Stimmen. Ob das allerdings für eine Regierungsbildung reicht, ist noch offen. Zum Sport. Tennisprofi Alexander Zverev hat erstmals die US Open gewonnen. Der French Open-Sieger bezwang im Finale in New York den Amerikaner Ben Shelton in 4 Sätzen und holte seinen zweiten Grand-Slam-Titel.
3: Zverev brauchte einen Moment, um überhaupt zu realisieren, dass er gerade die US Open gewonnen hatte und damit in die Fußstapfen von Boris Becker tritt. Der 29-Jährige mit dem Pferdeschwanz ist der zweite Deutsche, der im Männer-Einzel triumphierte. 30 Jahre gab es keinen Grand-Slam-Titel und jetzt gleich 2, freute sich der Hamburger in seiner Siegeransprache. Emotional dankte er seiner Mutter, die ihm trotz seiner Zuckerkrankheit die Tenniskarriere möglich machte und immer an ihn glaubte. Aus den USA, Tina Eck.
1: Und in der Fußball-Bundesliga hat Bayern München gegen Aufsteiger SV Elversberg einen knappen 2:1-Sieg geholt. RB Leipzig setzte sich gegen den HSV mit 5:0 durch.
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4: Hallo auf die Straßen. Aktuell liegen uns keine Meldungen vor. Ihr habt freie Fahrt. In 30 Minuten gibt es hier das nächste Update. Kommt gut und sicher an euer Ziel.
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4: In Bremen sind es aktuell 12 Grad. In Ganderkesee haben wir 10 Grad. Auch in Bremerhaven messen wir 12 Grad. In der Nacht sinkt das Thermometer auf milde 17 Grad. Morgen wird es am Morgen noch teils bewölkt, am Nachmittag dann regnerisch. Bei anfangs 17 Grad, im Laufe des Tages steigt es dann auf bis zu 26 Grad.
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1: Und wenn du dich ja wirklich auf eine Band verlassen kannst, die kontinuierlich frische Banger liefert, dann sind's Green Day. Ist schon ihre 13. Single in den letzten 5 Jahren. Beispiellos produktiv, die Jungs.
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1: Hier sind Green Day mit I'm Never Gonna Rest in

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1: Ich bin Katrin Müller. Tanken ist am Wochenende noch einmal teurer geworden. Laut dem Spritpreisportal Tankerkönig kostete Super E10 zuletzt im Schnitt 2,27 Euro, Diesel knapp 2,40 Euro. In der SPD werden deshalb die Rufe nach einem Spritpreisdeckel lauter.
2: Pendler dürfen nicht unter den hohen Preisen leiden, während Mineralölkonzerne extra Profite machen. Das sagt Brandenburgs Ministerpräsident Woidke. Andere Nachbarländer hätten die Höchstpreise flexibel an den Markt angepasst, darunter Polen und Belgien. Die Wirtschaftsweise Schnitzer findet, dass staatliche Hilfen der falsche Weg sind. Deutschland sollte aus ihrer Sicht unabhängiger von Öl und anderen fossilen Brennstoffen werden. Denn die Preise drohen durch die Lage im Nahen Osten generell weiter zu steigen. Zoe Tassovali, Nachrichtenredaktion.
1: Inmitten der Debatten um Bundeskanzler Merz wird die CDU bei den Kommunalwahlen in Niedersachsen landesweit stärkste Kraft. Laut Hochrechnung liegt die Union mit 27,7% vor der SPD mit 24,5% und der AfD, die demnach deutlich auf 16,5% zulegen könnte. CDU-Landeschef Sebastian Lechner freute sich über das Ergebnis entgegen des Bundestrends bei der Union und Kanzler Merz.
3: Auch wir haben den Unmut über Berlin gemerkt. Sie wissen, dass wir da ein Glaubwürdigkeitsproblem haben, was wir sicherlich auch in den nächsten Wochen ganz in Ruhe besprechen müssen miteinander. Und deswegen sind diese Ergebnisse des Abends wirklich gut.
1: Die Bundesregierung steckt aktuell in einer tiefen Krise. Spekulationen über einen Sturz des Kanzlers machen bereits die Runde. Nach eigenständigen Hackerangriffen durch künstliche Intelligenz denken große US-Tech-Firmen erstmals darüber nach, die KI-Entwicklung bewusst zu bremsen. Anthropic-Chef Amodei schlägt vor, 1 bis 2 Jahre Zeit zu gewinnen. Unterstützung bekommt er unter anderem von OpenAI-Chef Altman und Tech-Milliardär Musk. Zum Fußball. In der Bundesliga hat Bayern München beim Sensationsaufsteiger SV Elversberg einen mühevollen 2:1-Sieg geschafft. Zuvor hatte RB Leipzig gegen den HSV mit 5:0 gewonnen. Und Tennisprofi Alexander Zverev hat erstmals die US Open gewonnen. Der French Open-Sieger bezwang im Finale in New York den Amerikaner Ben Shelton in 4 Sätzen und holte seinen 2. Grand-Slam-Titel.
4: Jetzt für euch das Bremen-Update mit Vincent Schulze. In Bremerhaven fällt die bisherige Tourismusbilanz in diesem Jahr gemischt aus. Zwar kommen endlich viele Gäste wie im Vorjahr, die Zahl der Übernachtungen ist aber um 6% gesunken. Das große Einheitsfest in Bremen bringt Anfang Oktober zahlreiche Sperrungen mit sich. Besonders betroffen sind die Innenstadt und der Osterdeich. Busse und Bahnen werden teilweise umgeleitet. Und nach dem AfD-Sieg in Sachsen-Anhalt haben am Wochenende in Bremen rund 4.500 Menschen gegen Rechtsextremismus demonstriert. Mehr dazu in den Nachrichten um halb.
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7: Moin auf die Straßen und Vorsicht bitte auf der A2 Richtung Dortmund. Zwischen Hannover-Herrenhausen und Garbsen ist ein Auto liegen geblieben. Ansonsten sind die Straßen frei. Gute Fahrt.
8: 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Aktuell messen wir euch in Bremen Mitte 11 Grad, in Achim 11 und Engelhardt in Blumenthal auch 11 Grad.
7: Ja, und bis 22 Grad geht's heute noch rauf auf dem Thermometer. Dazu kann es erstmal neblig sein und später kriegen wir dann meist mehr Wolken als Sonne, aber es bleibt trocken. Und morgen wird es dann nochmal wieder viel freundlicher und auch wärmer, bis 26 Grad sind drin.
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7: Morgen. Wir hatten gestern Freunde zum Brunchen zu Hause. Es war sehr schön. Jeder hat was mitgebracht. Und da möchte ich jetzt mal mit euch über eine, wie ich finde, totale Unart sprechen. Und zwar, da hat einer gesagt, ich mache Waffeln. Finde ich erstmal super. So schön süß enden beim Brunchen. Und das waren aber Waffeln in Herzform, wie man es kennt. Aber nicht so ein ganzes Ding, was man auseinanderreißen kann, sondern an einem Eisstiel. Oh. Und das ist doch auch wieder so, ja, aber warum macht man nicht Eis auf einen Eisstiel? Eine Waffel, die kann man doch anfassen. Also da macht man sich doch die Hände nicht schmutzig. Warum hat man da diesen Eisstiel? Und dann klebt da auch noch der Teig dran, dann hat man so einen Stiel verbraucht. Also irgendwie verstehe ich das nicht. Das ist doch auch irgendein so Trend, das braucht niemand,
10: und
7: oder?
10: Da kann man sich auch gar nichts draufschmieren dann. Also ich meine, du willst doch Waffel irgendwie mit was essen, mit Soße oder mit irgendwas.
7: Ja, könnte man ja, aber dann kann man es nicht vernünftig schneiden, weil du hast ja diesen...
10: Genau.
7: Also da ist doch alles falsch dran. Wer hat denn das erfunden?
10: Ich stimme dir absolut zu, das ist irgendein Trend, den niemand mitmachen muss. Wir beenden ihn an dieser Stelle. Keine Waffen mehr auf den Stiel.
7: Das war's.
10: Tschüss.
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0: Die Foo Fighters und The Pretender um 12 nach 5.
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0: Und wir wollen euch weiterhin besser kennenlernen und haben unsere Aktion ins Leben gerufen. So ticken die Rockbuddies. Und unsere aktuelle Frage, die wühlt alle auf, die macht Spaß. Nämlich, wie viel Prozent von euch hatten denn wohl schon mal Sex auf einem Festival? Und am Anfang sind ja diese Zahlen wirklich sehr weit auseinandergegangen. Einige haben gesagt, 80%, 90%. Aber andere haben auch geschrieben, 5%. Und wir haben uns jetzt schon mal darauf geeinigt, es sind wohl unter 50%. Aber wie viel sind es genau? Schreibt euren Tipp per WhatsApp und nachher um 8, 13 und 16 Uhr könnt ihr ihn dann offiziell wieder bei uns im Radio abgeben und eine Bluetooth-Box von Teufel gewinnen, wenn ihr auf die genaue Prozentzahl kommt. Also was glaubt ihr, wie viel Prozent unserer Rockbunnies hatten schon mal Sex auf einem Festival? Schreibt uns jetzt euren Tipp per WhatsApp.
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3: Mit Vincent Schulze. Bremerhaven zieht eine gemischte Bilanz der bisherigen Tourismussaison. Zwar kommen ungefähr so viele Gäste in die Stadt wie im vergangenen Jahr, sie bleiben allerdings kürzer. Die Zahl der Übernachtungen ist deswegen um 6% gesunken. Ein möglicher Grund dafür ist laut der städtischen Tourismusgesellschaft ein neues Hotel im Überseehafengebiet. Dessen Übernachtungen werden Bremen und nicht Bremerhaven zugerechnet. Auch bei den großen Sehenswürdigkeiten läuft es schwächer. Klimahaus und Zoo am Meer melden weniger Gäste. Bremerhaven will deshalb künftig noch stärker um Touristen werben. Im Fokus stehen Menschen ab 50 und Familien, aber auch jüngere Gäste sollen stärker angesprochen werden. Wegen des Einheitsfestes zum Tag der Deutschen Einheit müssen sich Autofahrer und Fahrgäste in Bremen auf zahlreiche Sperrungen einstellen. Besonders betroffen sind die Innenstadt und der Osterdeich. Auch mehrere Bus- und Bahnlinien werden umgeleitet. Während des Bürgerfestes ist der Nahverkehr im gesamten VBN-Gebiet kostenlos. Nach dem AfD-Wahlsieg in Sachsen-Anhalt haben in Bremen rund 4.500 Menschen gegen Rechtsextremismus demonstriert. Mehrere Initiativen hatten zu der friedlichen Kundgebung am Wochenende am Hauptbahnhof aufgerufen. Bundesweit gab es in mehr als 35 Städten ähnliche Proteste. Und beim Bremer Marathon gab es einen Teilnehmerrekord. Rund 13.000 Sportler waren nach Angaben der Veranstalter angemeldet. Den Marathon gewann Tim Veit in 2 Stunden und 38 Minuten. Bei den Frauen kam Sophie Mattner als erstes ins Ziel.
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5: Moin auf die Straßen und Vorsicht bitte auf der A2 Richtung Dortmund. Zwischen Hannover-Herrenhausen und Garbsen ist ein Auto liegen geblieben. Ansonsten sind die Straßen frei. Gute Fahrt.
6: Wetter. Aktuell Messe bei euch in Bremen Mitte 11 Grad, in Achim 11 und Engelhardt in Blumenthal auch 11 Grad.
5: Ja, und bis 22 Grad geht's heute noch rauf auf dem Thermometer. Dazu kann es erstmal neblig sein und später kriegen wir dann meist mehr Wolken als Sonne, aber es bleibt trocken. Und morgen wird es dann nochmal wieder viel freundlicher und auch wärmer, bis 26 Grad sind drin.
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7: Eine Minute vor 5:30, jetzt für euch Kid Rock mit All Summer Long und wir legen los mit Billy Joel. We didn't start the fire. Euch einen schönen guten Morgen.
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0: Kid Rock mit All Summer Long um 5.35 Uhr.
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0: So, und wir kommen jetzt zu einer großartigen Scheibe, die perfekt ist, um einen Montag zu starten, um richtig wach zu werden. Nämlich Fear of the Dark. Da geht es offensichtlich, ja, um die Angst im Dunkeln. Und zwar genauer um das Gefühl, dass man nachts verfolgt wird. Das hassen wir ja nun mal alle. So, es ist auch noch aktuell ziemlich dunkel draußen. Von daher passt das Ding hervorragend. Es gibt sogar ein Fach. Begriff für die Fear of the Dark, die Angst im Dunkeln, nämlich Nyctophobie. Und Iron Maiden-Sänger Bruce Dickinson hat erst später zugegeben, dass der Bassist und Bandgründer Steve Harris diesen Song geschrieben hat, weil er selber Angst im Dunkeln hat. Und da hat das auch so ein bisschen gegen geholfen. Ne? Wenn man sich seinen Ängsten stellt, kann man das mit Musik ja immer hervorragend alles irgendwie selber auf den Punkt bringen und mit sich selber dann ins Reine kommen. Und das hat eben auch bei Steve Harris funktioniert. Und wir sagen mal danke dafür, weil das ist eine großartige Scheibe. Und sie passt gerade perfekt rein. 5.36 Uhr zum Wachwerden am Montagmorgen. Iron Maiden, hier ist Fear of the Dark.
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1: Ich bin Katrin Müller. Tanken ist am Wochenende noch einmal teurer geworden. Laut dem Spritpreisportal Tankerkönig kostete Super E10 zuletzt im Schnitt 2,27 Euro, Diesel knapp 2,40 Euro. In der SPD werden deshalb die Rufe nach einem Spritpreisdeckel lauter.
2: Pendler dürfen nicht unter den hohen Preisen leiden, während Mineralölkonzerne extra Profite machen. Das sagt Brandenburgs Ministerpräsident Woidke. Andere Nachbarländer hätten die Höchstpreise flexibel an den Markt angepasst, darunter Polen und Belgien. Die Wirtschaftsweise Schnitzer findet, dass staatliche Hilfen der falsche Weg sind. Deutschland sollte aus ihrer Sicht unabhängiger von Öl und anderen fossilen Brennstoffen werden. Denn die Preise drohen durch die Lage im Nahen Osten generell weiter zu steigen. Zoe Tassovali, Nachrichtenredaktion.
1: Inmitten der Debatten um Bundeskanzler Merz wird die CDU bei den Kommunalwahlen in Niedersachsen landesweit stärkste Kraft. Laut Hochrechnung liegt die Union mit 27,7% vor der SPD mit 24,5% und der AfD, die demnach deutlich auf 16,5% zulegen könnte. CDU-Landeschef Sebastian Lechner freute sich über das Ergebnis entgegen des Bundestrends bei der Union und Kanzler Merz.
3: Auch wir haben den Unmut über Berlin gemerkt. Sie wissen, dass wir da ein Glaubwürdigkeitsproblem haben, was wir sicherlich auch in den nächsten Wochen ganz in Ruhe besprechen müssen miteinander. Und deswegen sind diese Ergebnisse des Abends wirklich gut.
1: Die Bundesregierung steckt aktuell in einer tiefen Krise. Spekulationen über einen Sturz des Kanzlers machen bereits die Runde. Nach eigenständigen Hackerangriffen durch künstliche Intelligenz denken große US-Tech-Firmen erstmals darüber nach, die KI-Entwicklung bewusst zu bremsen. Anthropic-Chef Amodei schlägt vor, 1 bis 2 Jahre Zeit zu gewinnen. Unterstützung bekommt er unter anderem von OpenAI-Chef Altman und Tech-Milliardär Musk. Zum Fußball. In der Bundesliga hat Bayern München beim Sensationsaufsteiger SV Elversberg einen mühevollen 2:1-Sieg geschafft. Zuvor hatte RB Leipzig gegen den HSV mit 5:0 gewonnen. Und Tennisprofi Alexander Zverev hat erstmals die US Open gewonnen. Der French Open-Sieger bezwang im Finale in New York den Amerikaner Ben Shelton in 4 Sätzen und holte seinen 2. Grand Slam-Titel.
4: Jetzt für euch das Bremen-Update mit Vincent Schulze. In Bremerhaven fällt die bisherige Tourismusbilanz in diesem Jahr gemischt aus. Zwar kommen endlich viele Gäste wie im Vorjahr, die Zahl der Übernachtungen ist aber um 6% gesunken. Das große Einheitsfest in Bremen bringt Anfang Oktober zahlreiche Sperrungen mit sich. Besonders betroffen sind die Innenstadt und der Osterdeich. Busse und Bahnen werden teilweise umgeleitet. Und nach dem AfD-Sieg in Sachsen-Anhalt haben am Wochenende in Bremen rund 4.500 Menschen gegen Rechtsextremismus demonstriert. Mehr dazu in den Nachrichten um halb.
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6: Moin auf die Straßen. 2 Meldungen gibt's. Einmal ein Liegenbleiber auf der A2 Richtung Dortmund zwischen Hannover-Herrenhausen und Garbsen. Und die B210 Wittmund-Wilhelmshaven ist zwischen Jever-Zentrum und Jever-Ost-Sillenstede aktuell nach einem Unfall in beiden Richtungen gesperrt. Gute Fahrt.
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7: Aktuell messen wir euch in Bremen Mitte 11 Grad, in Achim 11 und Engelhardt in Blumenthal auch 11 Grad.
6: Ja, und bis 22 Grad geht's heute noch rauf auf dem Thermometer. Dazu kann es erstmal neblig sein und später kriegen wir dann meist mehr Wolken als Sonne, aber es bleibt trocken. Und morgen wird es dann nochmal wieder viel freundlicher und auch wärmer, bis 26 Grad sind drin.
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8: Morgen!
0: Und dem Engelhardt.
8: Hi! Es gibt mal wieder eine neue Studie zu unserem Lieblingsthema.
6: Ja, gut, das muss jetzt natürlich ein bisschen genauer eingrenzen, weil es gibt ja eigentlich viele Lieblingsthemen bei uns: Essen, Sex auf Festivals, Bier, Kaffee.
8: Ding, ding, ding! Kaffee it is. Eine neue Studie hat nämlich jetzt rausgefunden, dass nicht nur der Geschmack eine Menge mit uns macht, sondern auch der Kaffeeduft.
6: Oh! Also ich würde jetzt mit Freude an einem Kaffee riechen, aber unser Albtraum von Kaffeemaschine hier im Sender, die muss erstmal wieder gereinigt werden.
8: Oh.
6: Das kann dauern.
8: Ja. Lass das trotzdem schnell machen und dann mal 2 Kaffee zählen, denn diese Studie aus Tokio sagt, 5 Minuten Kaffeeduft verringern Anspannung, Angst und Müdigkeit und haben insgesamt eine positive Auswirkung auf die Stimmung.
6: Okay, Vorschlag, dann sollten Sie sich vielleicht in der CDU-Zentrale in Berlin mal eine große Kanne aufbrühen, würde ich sagen, oder?
8: Ich glaube, da ist nichts mehr zu rennen. Also, Fritze Merz würde doch selbst diese Geste kaputt reden, oder?
9: Dein Kaffee schmeckt mir nicht.
10: Ja, aber...
9: Tschüss.
10: Und dabei gebe ich mir doch so viel Mühe.
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0: Alien Anfang mit Smooth Criminal um 12 Minuten nach 6.
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0: Wir wollen unsere Rockbuddies genauer kennenlernen und stellen deshalb die Frage, wie viel Prozent von euch hat wohl schon mal Sex auf einem Festival? Und Engelhardt, ich glaube, wir müssen das mal ein bisschen jetzt eingrenzen für unsere Rockbuddies, damit die das auch tippen können.
2: Ja.
0: Also, wir hatten am Anfang, ging das wild hin und her. Da haben ganz viele auch über 80-90%. Und du hast ja auch, du hast ja von deinen Erlebnissen auch schon mal berichtet und gesagt, so, aber Leute, da ist ja nun auch, wie soll ich sagen, viel los. Da gibt's hier mal Alkohol und im Zelt ist jetzt auch nicht so gemütlich.
2: Ja.
0: Also vielleicht ist es nicht ganz so hoch.
2: Das ist die Frage. Also, was ich nur auch sagen kann, was ich schon erlebt habe auf dem Rock am Ring. Ist die Uhrzeit dafür richtig? Ja. Nein, also, und zwar, manchmal, da schläft man ja, und kann da nicht schlafen, weil einer wieder laut Musik gemacht hat. Oder im Nachbarzelt, da geht es vielleicht auch gerade so ein bisschen zu Gange. Und das heißt also, es findet auf jeden Fall schon mal statt. Jetzt kann es natürlich aber auch sein, dass man nicht der Einzige ist, der das hört. Und dann guckt man so raus aus dem Zelt und merkt so, oh, die anderen sind auch schon aufmerksam geworden. Dann kann es auch sein, dass sich um dieses betreffende Zelt mittlerweile so, ja, so Grüppchenbildung gibt und die Leute anfangen anzufreuen.
0: Oh mein Gott.
2: Ey. Oder spätestens gibt es einen großen Applaus, wenn dann
0: ja,
2: das leiser wird. Das heißt also, es findet schon statt. Also, weil so wenig, also wir hatten ja auch eine Antwort, da hat jemand gesagt, 5%, das ist glaube ich zu wenig. Also ja. Die Wahrheit liegt wie immer irgendwo in der Mitte.
0: Genau, also ich denke, wir können mal den Tipp geben, also 80 ist zu hoch, 70 ist zu hoch. 5 ist zu niedrig.
2: So.
0: Tippt doch mal selber. Was glaubt ihr, wie viel Prozent der Rockbuddies von uns hatten schon mal Sex auf einem Festival? Euer Tipp gerne per WhatsApp an uns.
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22: Mit Vincent Schulze. Bremerhaven zieht eine gemischte Bilanz der bisherigen Tourismussaison. Zwar kommen ungefähr so viele Gäste in die Stadt wie im vergangenen Jahr, sie bleiben allerdings kürzer. Die Zahl der Übernachtungen ist deswegen um 6% gesunken. Ein möglicher Grund dafür ist laut der städtischen Tourismusgesellschaft ein neues Hotel im Überseehafengebiet. Dessen Übernachtungen werden Bremen und nicht Bremerhaven zugerechnet. Auch bei den großen Sehenswürdigkeiten läuft es schwächer. Klimahaus und Zoo am Meer melden weniger Gäste. Bremerhaven will deshalb künftig noch stärker um Touristen werben. Im Fokus stehen Menschen ab 50 und Familien, aber auch jüngere Gäste sollen stärker angesprochen werden. Wegen des Einheitsfestes zum Tag der Deutschen Einheit müssen sich Autofahrer und Fahrgäste in Bremen auf zahlreiche Sperrungen einstellen. Besonders betroffen sind die Innenstadt und der Osterdeich. Auch mehrere Bus- und Bahnlinien werden umgeleitet. Während des Bürgerfestes ist der Nahverkehr im gesamten VBN-Gebiet kostenlos. Nach dem AfD-Wahlsieg in Sachsen-Anhalt haben in Bremen rund 4.500 Menschen gegen Rechtsextremismus demonstriert. Mehrere Initiativen hatten zu der friedlichen Kundgebung am Wochenende am Hauptbahnhof aufgerufen. Bundesweit gab es in mehr als 35 Städten ähnliche Proteste. Und beim Bremer Marathon gab es einen Teilnehmerrekord. Rund 13.000 Sportler waren nach Angaben der Veranstalter angemeldet. Den Marathon gewann Tim Veit in 2 Stunden und 38 Minuten. Bei den Frauen kam Sophie Mattner als erstes ins Ziel.
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2: Moin, kurzes Update von den Straßen. Vorsicht bitte, wir haben Gegenstände bei euch auf der A29 Richtung Wilhelmshaven zwischen Zetel und Sande. Und die B210 Wittmund-Wilhelmshaven ist immer noch zwischen Jever-Zentrum und Jever-Ost-Sillenstede gesperrt. Hier hat es nämlich einen Unfall gegeben. Die Sperrung in beiden Richtungen. Gute Fahrt.
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3: Aktuell messen wir euch in Bremen Mitte 11 Grad, in Achim 11 und Engelhardt in Blumenthal auch 11 Grad.
2: Ja, und bis 22 Grad geht's heute noch rauf auf dem Thermometer. Dazu kann es erstmal neblig sein und später kriegen wir dann meist mehr Wolken als Sonne, aber es bleibt trocken. Und morgen wird es dann nochmal wieder viel freundlicher und auch wärmer, bis 26 Grad sind drin.
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2: Um 6.32 Uhr.
23: Und ihr kennt doch alle den Begriff Dark Web, oder?
2: So, wo man sagt,
23: ja. Das findet man nur im Dark Web.
2: Ja.
23: So Waffenkauf und so.
2: Ja.
23: Niemand weiß ja so richtig, was das ist. Das Dark Web. Und wie man das findet. Mhm. Ich habe auch was sehr Lustiges gelesen, wo ich auch absolut unterschreibe und gesagt, also meinetwegen könnte das Dark Web auch die zweite Seite der Google-Suche sein. Oder? Also, ja, wer hat jemals,
2: da schaut niemand nach.
23: Wer hat jemals bei der Google-Suche nochmal auf den Pfeil geklickt? Gar niemand, oder?
2: Ja. Ich kenne das gleiche mit, wenn du eine Leiche verstecken müsstest, dann auf jeden Fall auf der zweiten Seite der Google-Suche.
23: Genau, weil, also, da denkt man doch auch, alles, was da steht, ist jetzt unseriös, oder? Mhm. Das hilft mir doch jetzt auch nicht mehr.
2: Und wie gesagt, jetzt seit ChatGPT guckt eh keiner mehr auf Google, oder?
23: Genau, dann ist es noch mehr Dark Web.
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1: Und heute gibt's was Neues aus der Rubrik: Was ist das eigentlich für ein Instrument? Und da gehen wir gleich mal in den Song rein, in dem dieses Instrument zu hören ist. Living on a Prayer von Bon Jovi. Und zwar gleich am Anfang. Hier.
2: Du meinst dieses Kling-Kling-Kling-Geräusch, ne?
1: Ja.
2: Das wird irgendwas am Schlagzeug sein.
3: Habe ich mir nie Gedanken drüber gemacht, sage ich ehrlich.
1: So, und deswegen gibt es ja unsere Rubrik hier. Das Instrument, das wir hören, das ist im Rock super unterrepräsentiert, obwohl es eins der ältesten Instrumente der Menschheit ist.
2: Oh nee, kommt jetzt irgend so ein Klangschalen-Uli-Kram, bitte nicht.
1: Ja, damit bist du tatsächlich sehr nah dran. Das sind Fingerzimbeln.
2: Oh Maria, weißt du, woran ich sofort denken muss? Diese Hare, Hare Krishna, Krishna, Krishna, Hare. Meint ihr die?
4: Hare Krishna!
1: Die haben die wirklich auch mal. Und tatsächlich kommen Fingerzimbeln auch besonders oft in orientalischer Musik vor. Es gibt Belege aus Griechenland, Indien und China, sogar schon von vor 600 vor Christus, wo sie vor allem für so religiöse und spirituelle Zwecke genutzt wurden.
2: Und wie kann man sich diese Dinger vorstellen? Das so kleine Mini-Schlagzeugbecken oder was?
1: Genau. Kennst du diese kleine Affenpuppe, die
2: ja,
1: so Becken spielt?
2: Ja.
1: Diese Größe haben die ungefähr und werden dann mit kleinen Schlaufen an zwei Fingern befestigt und dann immer so zusammengeklimpert.
2: Ah, das beim Bauchtanz gibt sowas immer, oder?
1: Genau, genau, das sind die Dinger.
2: Und warum haben Bon Jovi jetzt ausgerechnet dieses, sagen wir mal, besondere Instrument verwendet?
1: Tatsächlich hatte ganz besonders John keinen Bock darauf, dass sich seine neue Band so ein bisschen anhört wie The Clash. Ich habe hier mal ein Demo von dem Song rausgekramt.
2: Oh ja, krass. Da hat sie ja in der Tat noch eine Menge getan.
1: Ja, und da kommt dann Produzent Bruce Fairbairn ins Spiel. Der war besonders für seine Liebe zum Detail bekannt und der hat immer so ganz kreative Elemente in Songs reingeklöppelt. Und weil er eben auch wollte, dass Living on a Prayer so eine richtige Hymne wird, eine Rockhymne, hat er Fingerzimmeln benutzt, um dem Intro eine mystische und dramatische Note zu geben.
2: Hat funktioniert, kann man nicht anders sagen. Sowohl das mit dem Drama als auch mit der Rockhymne. Und die hören wir jetzt mit Fingerzimmeln. Hier sind Bon Jovi und Living on a Prayer.
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0: Bon Jovi mit Living on a Prayer. 6.47 Uhr haben wir es.
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0: Und ich habe am Wochenende zum allerersten Mal in meinem Leben mit zarten 43 Zeitungen ausgetragen. Und zwar hat mein,
2: geil.
0: Mein Sohn hat es sich jetzt als Nebenjob geholt. Mit 14 finde ich super.
2: Und natürlich muss der Papa ran.
0: Ja, weil die wurden viel zu spät tatsächlich geliefert für ihn. Und wir mussten ja am Samstag zusammen los. Und er musste das davor noch machen. Und das hätte er niemals alleine geschafft. Ja. Er hat mich gefragt, ob ich helfen kann. Habe ich natürlich gemacht. Ey, das ist ja eigentlich ein geiler Job.
2: Zeitung austragen?
0: Ja,
2: warum?
0: Weil, also,
2: ich habe das auch als Kind gemacht, fand ich scheiße.
0: Wir haben das, ja natürlich, weil du musstest halt, ne, du musst früh morgens los oder was, in diesem Fall, wir sind um 37 dann los.
2: Lang.
0: Aber es war irgendwie ganz cool, zusammen mit meinem Sohn so ein bisschen auch gequatscht dabei.
2: Ja, das ist
0: und
2: cool.
0: Du lernst halt auch viel, ne, also du lernst lustige Namen kennen, zum Beispiel eine Zeitung bekommen hat die Familie Tittmann. Die hätten bei uns früher auf jeden Fall bei Geburtstagen Anrufe bekommen. Du kriegst auch so mit, das war halt in unserer Nachbarschaft tatsächlich, du kriegst auch so mit, da war so ein Zettel an der Tür bei einer Familie, dass da jetzt noch mehr Leute mitwohnen. Die kannte ich auch, wo das so, oh, die haben sich getrennt. Die sind jetzt zu ihm, die wohnen jetzt bei ihren Eltern mit.
2: Hey.
0: Wusste ich nicht. Sowas zum Beispiel. Dir begegnen viele freundliche Leute. Die Leute sind immer nett zu dir, wenn du nett zu denen bist. Dann, guten Morgen, guten Morgen.
2: Das war hast du so typisch Briefträger-mäßig irgendwie Hunde?
0: Nein,
2: gehabt.
0: Oh, war schade. Gar nicht. Aber, also, das ist ja ein Sportprogramm, ne? Muss man ja wirklich sagen. Also, du ziehst so ein Buggy mit immer so ungefähr 120 Zeitungen drin.
2: Wie so ein Hacken-Porsche?
0: Ja, das ist richtig, also so ein Bollerwagen, genau. Das ist also richtig schwer. Und dann musst du dich auch ständig, die Zeitung da unten in die Briefkästen tun.
2: Ja.
0: Es gibt ganz viele verschiedene Briefkästen, du musst die mal knicken, dann musst du die so knicken, dann musst du... Also das ist richtig Arbeit.
2: Hammer. Und
0: also wir sind am Ende 5 Kilometer gelaufen. Das ist schon echt viel. Von daher würde ich sagen, also ich komplett durchgeschützt. Alles. Ich hatte einen Pulli an, aber komplett durchgeschützt. Donnerstag bei Coach Kunert schlage ich nur mal vor.
2: Ja, das ist eine gute Idee.
0: Zeitung austragen als Workout.
1: Wie wäre es, wenn im Rahmen...

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4: Ich bin Thomas Pleskin. Inmitten der Debatten um Bundeskanzler Friedrich Merz wird die CDU einer Hochrechnung zufolge bei den Kommunalwahlen in Niedersachsen landesweit stärkste Kraft. Eine vom NDR veröffentlichte Hochrechnung von Infratest DIMAP sah die Union mit fast 28% vor SPD und der AfD, die deutlich zulegen konnte.
5: Die Bundesregierung steckt in der Krise. Spekulationen über einen Sturz des Kanzlers machen die Runde und das kurz vor den Wahlen in Berlin und Mecklenburg-Vorpommern. Niedersachsens CDU-Chef Lechner sagt klar, der Unmut über die Politik in Berlin sei an jedem Wahlkampfstand spürbar gewesen. Er spricht von einem Glaubwürdigkeitsproblem der Union und fordert von der Bundesregierung, mehr für die Menschen im Land zu tun. Ähnlich sieht das auch Bundesbildungsministerin Prien. Der Kanzler und die CDU müssten mehr Empathie zeigen, so Prien im Ersten. Katrin Müller, Nachrichtenredaktion.
4: Die Zahl der Apotheken in Deutschland ist weiter gesunken. Ende Juni gab es bundesweit noch knapp 16.500 Apotheken und damit über 100 weniger als zum Jahreswechsel. Das geht aus Daten der Bundesvereinigung Deutscher Apothekerverbände hervor.
6: Das Apothekensterben hat sich zwar etwas verlangsamt, aber hält weiter an. Es sei inzwischen die niedrigste Apothekenzahl seit fast 5 Jahrzehnten, so der Apothekerverband. Bei der Vergütung beginne immerhin eine stufenweise Honorarerhöhung zu greifen, die Apotheken betriebswirtschaftlich stabilisieren solle, so der Verband. Mit einer Verordnung der Bundesregierung wurde ein Bestandteil der Apothekenvergütung für rezeptpflichtige Medikamente zum 1. Juli auf 9€ pro Packung erhöht. Im Januar sind weitere 50 Cent fällig. Tine Klimach, Berlin.
4: Bei der Parlamentswahl in Schweden sind die Sozialdemokraten von Ex-Regierungschefin Magdalena Andersson der Prognose zufolge stärkste Kraft geworden. Die Partei kam laut schwedischem Fernsehen auf 28% der Stimmen. Ob das für eine Regierungsbildung reicht, ist aber völlig offen. Die konservative Partei von Schwedens Regierungschef Ulf Kristersson erhielt 18% der Stimmen. Die rechtspopulistischen Schwedendemokraten kamen in der Prognose auf 17%. Zum Sport: in der Bundesliga hat Bayern München den Aufsteiger SV Elversberg mit 2:1 besiegt. RB Leipzig setzt sich gegen den HSV mit 5:0 durch. Und Tennisprofi Alexander Zverev hat erstmals die US Open gewonnen. Der French Open-Sieger bezwang im Finale in New York den Amerikaner Ben Shelton in 4 Sätzen und holte seinen 2. Grand Slam-Titel.
7: Jetzt für euch das Bremen-Update mit Vincent Schulze. In Bremerhaven fällt die bisherige Tourismusbilanz in diesem Jahr gemischt aus. Zwar kommen endlich viele Gäste wie im Vorjahr, die Zahl der Übernachtungen ist aber um 6% gesunken. Das große Einheitsfest in Bremen bringt Anfang Oktober zahlreiche Sperrungen mit sich. Besonders betroffen sind die Innenstadt und der Osterdeich. Busse und Bahnen werden teilweise umgeleitet. Und nach dem AfD-Sieg in Sachsen-Anhalt haben am Wochenende in Bremen rund 4.500 Menschen gegen Rechtsextremismus demonstriert. Mehr dazu in den Nachrichten um halb.
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10: Moin auf die Straßen. 3 Meldungen haben wir. A1 Richtung Bremen. Ab Hamburg-Bergedorf gibt es 3 Kilometer stockenden Verkehr. A1 Richtung Hamburg. Zwischen Bremen-Brinkum und Hemeling 5 Kilometer stockt hier. Und Vorsicht, wir haben immer noch Gegenstände bei euch auf der A29 Richtung Wilhelmshaven zwischen Zetel und Sande. Gute Fahrt.
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11: Aktuell Messe bei euch in Bremen Mitte 11 Grad, in Achim 11 und Engelhardt in Blumenthal auch 11 Grad.
10: Ja, und bis 22 Grad geht's heute noch rauf auf dem Thermometer. Dazu kann es erstmal neblig sein und später kriegen wir dann meist mehr Wolken als Sonne, aber es bleibt trocken. Und morgen wird es dann nochmal wieder viel freundlicher und auch wärmer, bis 26 Grad sind drin.
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10: Guten Morgen. Wir starten wie jeden Montag um kurz nach 7 mit einer neuen Runde 60 Seconds Spezial. Wir haben noch ein komplett weißes Blatt. Ihr könnt also mit einem Punkt schon Gesamtführender werden. Also die entspannteste Runde 60 Seconds, die es überhaupt gibt. Zeigt, was ihr könnt und ruft jetzt an 01806 86 86 85. 20 Cent pro Anruf aus dem Festnetz. Mobil ist es mehr und alle Infos und Teilnahmebedingungen findet ihr auf unserer Homepage. Und letzte Woche haben wir euch gemeinsam mit Air France nach Paris geflogen. Jetzt geht's ab nach Marrakesch. Also, wenn ihr da Bock habt, zwei Flüge könnt ihr erspielen in dieser Woche. 01806 86 86 85.
11: Oh, bei Marrakesch denke ich irgendwie mal an fliegende Teppiche, oder? Marokko, geil.
10: Also kann man auch schön gut surfen in Marokko.
11: Stimmt, hast du mal erzählt, dass du da surfen warst.
10: Also spielt jetzt mit und holt euch zwei Flüge von Air France nach Marrakesch bei 60 Seconds Spezial.
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0: The Offspring und Self-Esteem um 7:09. Jetzt Linkin Park mit New Divide und danach zocken wir 60 Seconds Spezial. Könnt ihr wieder schön miträtseln vom Radio.
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0: Frank Hempagen mit New Divide um 12 Minuten nach 7.
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0: Und heute Morgen spielen wir mit Bernd aus Bickenbach. Guten Morgen.
3: Moin.
0: Bernd, was ist das für eine Woche für dich? Hast du viel vor oder ist das für das eine entspannte Woche?
3: Für mich ist es eine entspannte Woche. Ich bin Rentner.
0: Ah.
3: Ich bin immer entspannt.
0: Aber Moment mal. Also, ich muss sagen, als mein Vater Rentner geworden ist, war der alles andere als entspannt. Der hatte dauernd was zu tun. Viel mehr als vorher. Ist das bei dir nicht so?
3: Es kommt immer auf meinen Vater an. Was ist denn?
4: Die findet wieder irgendwas und dann, ah ja, gut.
0: Aber aktuell hast du noch nicht so viel vor, hat sie dich noch nicht losgeschickt, sagst du?
3: Nö, im Moment habe ich Frühstück.
0: Siehst du wohl. Dann kannst du dich ganz auf 60 Seconds Spezial konzentrieren. Aktuell 0 Punkte, wie immer montags morgens. Und wir gucken mal, in welcher Kategorie wir heute spielen. Du sagst bitte Stopp.
3: Alles klar. Stopp.
1: Wissensgebiet Geografie.
0: Das große Was liegt wo. Okay.
3: Schauen wir mal.
0: Erste Frage. Welcher Bundesstaat ist flächenmäßig der größte in den USA?
3: Alaska.
0: Stimmt. Wie viele Amtssprachen gibt es in der Schweiz?
3: 3.
0: 4. Welches Land liegt näher an Island, Großbritannien oder Grönland?
3: Grönland.
0: Welche Kontinente trennt der Panama-Kanal?
3: Süd- und Nordamerika.
0: Welche Hauptstadt liegt an der Themse?
3: London.
0: Zu welchem Bundesland gehört die Insel Rügen?
3: Weiter.
0: Mecklenburg-Vorpommern. Ist die Antarktis im Süden oder im Norden?
3: Die Antarktis ist im Süden.
0: Welches Bundesland hat prozentual mehr Wald? Hessen oder Bayern?
3: Hessen.
0: Welcher Berg ist der höchste der Alpen?
3: Der Mont Blanc.
0: Welcher Ozean trennt Afrika von Südamerika?
3: Atlantik.
0: Stimmt. Isar, Iller, Lech und Inn münden in welchen Fluss?
3: In die Donau.
0: Zu welcher Nation gehören die Kanarischen Inseln?
3: Spanien.
4: Was sagst du, Eggers? War der noch drauf oder nicht? Der war ganz knapp.
0: Ich würde sagen, nein. Der war richtig, aber Zeit war eigentlich um.
3: Ja, ja, genau.
0: Aber sonst war das sehr gut, oder? Wie viele Punkte haben wir denn?
4: 9 Punkte waren es.
3: Na gut, das ist nicht so dolle.
0: Aber ist ein starker Start für den Montag, kann man nichts sagen. Und bei Geografie sowieso. Hast viel gewusst. Hast dich auch nicht in Irre führen lassen. Prozentual mehr Wald sofort gecheckt. Normal Bayern größer als Hessen.
4: Ja.
0: Sehr gut. Bernd, danke fürs Mitspielen. Liebe Grüße nach Bickenbach. Entspannte Woche weiterhin.
3: Ich grüße euch auch und euer Publikum.
0: Tschüss. Danke dir, Bernd. Hau rein. Ciao.
4: Meinst du, der Bernd geht diese Woche in den Baumarkt? Das würde man doch machen, wenn man nichts zu tun hat und Rentner ist, oder? Also ich würde das machen. Da gibt es immer was zu sehen.
0: Mein Vater ist jeden Tag in den Supermarkt gefahren. Jeden Tag. Immer einkaufen. Meine Mutter hat gesagt, so, wir haben keinen Platz mehr. 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

0: Die Rolling Stones, Like a Rolling Stone, live um 19 Minuten nach 7. Jetzt Metallica, The Unforgiven Part 2 und die Broilers mit Ist da jemand?
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11: Mit Vincent Schulze. Bremerhaven zieht eine gemischte Bilanz der bisherigen Tourismussaison. Zwar kommen ungefähr so viele Gäste in die Stadt wie im vergangenen Jahr, sie bleiben allerdings kürzer. Die Zahl der Übernachtungen ist deswegen um 6% gesunken. Ein möglicher Grund dafür ist laut der städtischen Tourismusgesellschaft ein neues Hotel im Überseehafengebiet. Dessen Übernachtungen werden Bremen und nicht Bremerhaven zugerechnet. Auch bei den großen Sehenswürdigkeiten läuft es schwächer. Klimahaus und Zoo am Meer melden weniger Gäste. Bremerhaven will deshalb künftig noch stärker um Touristen werben. Im Fokus stehen Menschen ab 50 und Familien, aber auch jüngere Gäste sollen stärker angesprochen werden. Wegen des Einheitsfestes zum Tag der Deutschen Einheit müssen sich Autofahrer und Fahrgäste in Bremen auf zahlreiche Sperrungen einstellen. Besonders betroffen sind die Innenstadt und der Osterdeich. Auch mehrere Bus- und Bahnlinien werden umgeleitet. Während des Bürgerfestes ist der Nahverkehr im gesamten VBN-Gebiet kostenlos. Nach dem AfD-Wahlsieg in Sachsen-Anhalt haben in Bremen rund 4.500 Menschen gegen Rechtsextremismus demonstriert. Mehrere Initiativen hatten zu der friedlichen Kundgebung am Wochenende am Hauptbahnhof aufgerufen. Bundesweit gab es in mehr als 35 Städten ähnliche Proteste. Und beim Bremer Marathon gab es einen Teilnehmerrekord. Rund 13.000 Sportler waren nach Angaben der Veranstalter angemeldet. Den Marathon gewann Tim Veit in 2 Stunden und 38 Minuten. Bei den Frauen kam Sophie Mattner als erstes ins Ziel.
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13: Guten Morgen auf die Straßen. A1 Richtung Bremen, ab Hamburg-Bergedorf immer noch 3 Kilometer stockender Verkehr. A1 Richtung Hamburg, zwischen Bremen-Brinkum und Hemeling 5 Kilometer Stockzieher. Dann haben wir einen Liegenbleiber bei euch auf der A7 Richtung Kassel, zwischen Kreuz Hannover-Ost und Hannover-Anderten. Und A27 Richtung Bremerhaven, zwischen Lockstedt und Bremerhaven-Geestmünde. 3 Kilometer stockender Verkehr. Gute Fahrt.
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15: Aktuell Messe bei euch in Bremen Mitte 11 Grad, in Achim 11 und Engelhardt in Blumenthal auch 11 Grad.
13: Ja, und bis 22 Grad geht's heute noch rauf auf dem Thermometer. Dazu kann es erstmal neblig sein und später kriegen wir dann meist mehr Wolken als Sonne, aber es bleibt trocken. Und morgen wird es dann nochmal wieder viel freundlicher und auch wärmer, bis 26 Grad sind drin.
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13: 4 Minuten nach 7:30 haben wir's. Wir haben ja meinen Haarausfall hier schon öfter thematisiert. Er ist mittlerweile so fortgeschritten, dass ich hinten so einen richtigen Helikopterlandeplatz habe. Ist jetzt nicht so schlimm, aber was würdest du denn dazu sagen, wenn ich jetzt, oder ihr, wenn ich jetzt sage, ich trage jetzt bald ein Toupet?
16: Das finde ich sehr schwierig.
13: Also weil von früher, Von früher kennt man das immer noch, dass man da sagt, oh, das ist aber hier, der trägt ein Toupet.
15: Das sieht man
13: wie
15: sofort.
13: Mickey Krause. Aber, also, weil ich bin jetzt gerade in was abgerutscht bei Instagram. Wo ich viel zu viel so, und dann kann man das ankleben und das hält und es sieht super gut aus und ich habe meine Lebensqualität wieder und ich habe mich jetzt letztens bei dem Gedanken erwischt, dass ich dachte, probieren kann man es ja mal.
15: Okay, hey, ich bin voll offen, das würde mich super interessieren, wenn du einfach jeden Tag mit einer neuen Frisur kämst, fände ich toll.
13: Ja, aber jetzt, genau, ich habe ja drüber gesprochen, das heißt, es glaubt mir ja keiner, dass das einfach nochmal so wundermittelmäßig nachgewachsen ist. Ja,
15: natürlich glaubt dir das keiner. Das ist der Türkei-Urlaub. Das ist ja immer noch das, wo ich sage...
13: Ja, aber das dauert zu lange.
15: Und ist zu teuer, vermute ich auch.
13: Oh, stimmt,
15: könnte ja wahrscheinlich günstiger sein.
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0: Papa Roach mit dem Wake-up Call um 7.43 Uhr.
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0: So, und jetzt müssen wir tatsächlich mal über ganz schlechte deutsche Filmtitel reden. Ich habe letztens einen Film gesehen mit einem Schauspieler und dachte, den kennst du doch irgendwo, und habe geguckt, mir seine Filmografie angeguckt, kannte ihn nicht, habe dann aber gesehen, der hat in einem Film mitgespielt, der heißt im Original Goats. Also 10.
2: Ach so. Ich dachte, oder, Greatest of All
0: oder
2: Time.
0: Oder Greatest of All Time, ja, wie auch immer du willst.
2: Ja.
0: Heißt aber weder das eine noch das andere auf Deutsch, sondern er heißt Zicke, Zacke, Ziegenkacke.
2: Ein aktueller Film?
0: Nein, er ist schon ein bisschen älter, er ist schon 10 Jahre alt.
2: Weil genau, also damals so in den Anfang Nullerjahre oder 90er-Jahre, da war das doch, glaube ich, ganz normal, dass man alle Filmtitel
0: aber
2: so übersetzt
0: Goats
2: hat.
0: Goats,
2: ne?
0: Mit Zicke, Zacke, Ziegenkacke, warum? Also es ist halt wirklich, und wenn du dir das anguckst, ist es wirklich, also erstens, die Leute denken, glaube ich, wir sind wirklich sehr dumm und können kein Englisch. Oder ist es wirklich so ein, wir wollen die Leute in den Film reinziehen. Also zum Beispiel, kennst du Hot Fuzz, diesen Film? Mit, wo es so eine Parodie auf Polizisten.
2: Schon mal gehört.
0: Und Hot Fuzz heißt ja eigentlich heiße Bullen. Aber der Song heißt, der Film heißt einfach auf Deutsch, zwei abgewichste Profis. wieso? Macht gar keinen Sinn. So, oder? Also, auch super, ist auch ein absoluter Kultfilm. Il Buono, Il Brutto, Il Cattivo. Das heißt, The Good, The Bad and The Ugly.
2: Ja, ja.
0: Ne? Hat man ja schon mal gehört. Der Gute, der Böse und der Hässliche.
2: Ja.
0: Wie ist die deutsche Übersetzung? Ist ja ein Film mit Clint Eastwood.
2: Spiel mir das Lied vom Tod.
0: Nein.
2: Ah, welcher war es dann? Warte, peinlich. Sag.
0: Es ist zwei glorreiche Halunken.
2: Ach ja, stimmt.
0: Aber es sind drei! The Good, The Bad and The Ugly. Das heißt, zwei glorreiche Halunken. Was soll denn das? So ein Schwachsinn. Dann gibt es einen Film, der heißt Stripes.
2: Ja.
0: Mit Bill Murray. Mhm. Es geht darum, Bill Murray verliert alles und will jetzt zum Militär gehen. Weißt du, wie der deutsche Film heißt? Ich glaub, mich knutscht ein Elch. Und du denkst so, was? In dem Film wird nicht geknutscht und es kommt auch kein Elch vor. Also gar nicht. Es ist einfach nicht Thema.
2: Aber das ist es, wie du sagst, ne? Die wollen irgendwie ganz verwirrt und neugierig machen über diesen Film, und weil sie auch wissen, der englische Titel lässt sich einfach nicht ins Deutsch übersetzen.
0: Nein. Und es gibt auch einen Film mit dem jungen Kurt Russell, der heißt Now You See Him and Now You Don't.
2: Mhm.
0: Auf Deutsch, es kracht, es zischt, zu sehen ist nischt.
2: Das ist super.
0: Aber wie, also, ich meine wirklich, da hat doch jemand genau das abgeschrieben, was gerade passiert, oder? Während in dem Film gerade irgendwas kracht und zischt, hat er gesagt, okay, Wahnsinn. Das ist jetzt der Titel.
2: Aber dann auch mit so nischt?
0: Nischt, mit Ü. Aber also, und das Schönste ist, es gibt einen Film mit Damon Wayans, er ist ja schwarz, ne? Da geht's um missratene Söhne vom besten Polizisten der Stadt. Ne? Und weil sie eben schwarz sind, ist es auch so ein Slang-Titel, der heißt Mo Money.
2: Ja.
0: Also für More Money.
2: Ja.
0: M-O nur geschrieben. Also
2: ja.
0: Wie der auf Deutsch heißt. Ist einfach mehr Geld.
2: Oh nein.
0: Die haben nicht mehr
2: Geld.
0: Das ist
2: doch Parodie, oder?
0: Die haben mehr Geld. Mehr Geld.
2: Ja. Typischer deutscher Slang.
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0: Guns N' Roses mit Live and Let Die. Wir haben 7.49 Uhr.
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2: Da haben wir aber sowas von voll ins Schwarze getroffen. Alle reden über unsere neue Aktion So ticken die Rock Buddies. Übrigens auch letzte Woche beim Deutschen Radiopreis, wo wir waren.
0: Echt?
2: Ja.
0: Witzig. Aber ist auch einfach spannend, oder? Da lernt man sich ein bisschen besser kennen und das ist doch immer interessant.
2: Voll. Aber, so ehrlich müssen wir auch sein, es wird natürlich auch darüber geredet, wie wir um Himmels Willen darüber sprechen können, wer schon alles wo Sex hatte.
0: Ja, aber wäre natürlich jetzt auch nicht die Morning Rock Show, wenn wir da jetzt nicht drüber sprechen.
2: Genau.
0: Und gehört doch auch dazu.
2: Genau, das habe ich auch gesagt. Das ist so wie mit dem besten Kumpel sprechen oder mit der besten Freundin. Da bespricht man sowas auch mal. Außerdem, es geht ja hier bei uns auch nur um Prozentzahlen. Ne? Also macht gerne mit und gebt mal euren Tipp ab. Was schätzt ihr? Wie viel Prozent der Rock Buddies, also von unserer Community, hatten denn schon mal Sex auf einem Festival?
0: Geht hier gar nicht hauptsächlich um Sex, geht hauptsächlich um Mathe, oder? Schickt uns dazu gerne eine WhatsApp über unsere App. Erklärt auch gerne, wie ihr denn auf euren Tipp, auf eure Prozentzahl gekommen seid.
2: Und es geht ja auch um Festivals, ne?
0: Ja, eben.
2: So, und um gleich... Ne? Kurz nach 8, also in paar Minütchen schon. Da haben wir wieder einen von euch hier on air bei uns. Und wie immer gilt da, ja, wer die richtige Prozentzahl da on air sagt, der kriegt von uns auch was Feines und zwar eine Teufel Bluetooth Rockbox geschenkt.
0: Wie du auf die Uhr geguckt hast und dann gemerkt hast, nee, rechne ich jetzt nicht aus.
2: Ich sag ein paar.
0: Ich sag ein paar.

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10: Ich bin Thomas Bleskin. Die CDU ist bei den Kommunalwahlen in Niedersachsen auf Kreisebene erneut stärkste Kraft geworden. Nach dem vorläufigen Ergebnis kommt sie auf 27,2%, vor der SPD mit 24,6%. Besonders stark legt die AfD zu. Sie erreicht 15,9% und damit ihr bislang bestes Kommunalwahlergebnis im Land. CDU und SPD verloren dagegen deutlich. Die Wahlbeteiligung stieg auf 64,6%. Im kommenden Jahr wird in Niedersachsen ein neuer Landtag gewählt. Bundeskanzler Friedrich Merz und weitere europäische Spitzenpolitiker beraten heute in Finnland über die Zukunft der Arktis. Im Mittelpunkt stehen neue Schifffahrtsrouten, Rohstoffe und Sicherheitsrisiken durch Russland und China.
11: Die Arktis wird auch für die Europäer immer wichtiger. Nicht nur, weil das schmelzende Eis den Zugang zu unerschlossenen Rohstoffvorkommen und neuen Handelsrouten möglich macht. Russlands und Chinas militärische Aktivitäten in der Region werden zunehmend zur Bedrohung. Die Zerstörung von Seekabeln ist nur ein Beispiel. Gastgeber Finnland will andere europäische Länder unter anderem davon überzeugen, eine Eisbrecherflotte aufzubauen. Ohne sie ließen sich Versorgung, Handel und militärische Präsenz in der Arktis nicht zuverlässig sichern. Sigrid Harm, Skandinavien.
10: Und zum Sport. Tennisprofi Alexander Zverev hat erstmals die US Open gewonnen. Der French Open-Sieger bezwang im Finale in New York den Amerikaner Ben Shelton in 4 Sätzen und holte seinen 2. Grand-Slam-Titel.
12: Zverev brauchte einen Moment, um überhaupt zu realisieren, dass er gerade die US Open gewonnen hatte und damit in die Fußstapfen von Boris Becker tritt. Der 29-Jährige mit dem Pferdeschwanz ist der 2. Deutsche, der im Männer-Einzel triumphierte. 30 Jahre gab es keinen Grand-Slam-Titel und jetzt gleich 2, freute sich der Hamburger in seiner Siegeransprache. Emotional dankte er seiner Mutter, die ihm trotz seiner Zuckerkrankheit die Tenniskarriere möglich machte und immer an ihn glaubte. Tennis-Ikone Jimmy Connors überreichte die Trophäe. Tina Eck, USA.
10: Und zum Fußball. Der FC Bayern ist beim Aufsteiger SV Elversberg nur knapp an einem weiteren Rückschlag vorbeigeschrammt. Der Rekordmeister gewann mit 2:1. Lennart Kahl brachte die Münchner in Führung. Maurice Krattenmacher glich nach der Pause aus. Harry Kane erzielte anschließend den Siegtreffer. Tabellenführer ist überraschend der SC Freiburg mit 3 Siegen aus 3 Spielen vor Borussia Dortmund.
13: Jetzt für euch das Bremen-Update mit Vincent Schulze. In Bremerhaven fällt die bisherige Tourismusbilanz in diesem Jahr gemischt aus. Zwar kommen endlich viele Gäste wie im Vorjahr, die Zahl der Übernachtungen ist aber um 6% gesunken. Das große Einheitsfest in Bremen bringt Anfang Oktober zahlreiche Sperrungen mit sich. Besonders betroffen sind die Innenstadt und der Osterdeich. Busse und Bahnen werden teilweise umgeleitet. Und nach dem AfD-Sieg in Sachsen-Anhalt haben am Wochenende in Bremen rund 4.500 Menschen gegen Rechtsextremismus demonstriert. Mehr dazu in den Nachrichten um halb.
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15: Moin, auf der A1 Richtung Bremen haben wir ab Hamburg-Bergedorf immer noch 3 Kilometer stockenden Verkehr. Und die 1 Richtung Hamburg zwischen Bremen-Brinkum und Hemeling 5 Kilometer Stockzieher. A27 Richtung Bremerhaven, 3 Kilometer Stop and Go zwischen Lockstedt und Bremerhaven-Geestmünde. Und Vorsicht, es liegen mehrere Fahrzeugteile auf der A29 Richtung Wilhelmshaven zwischen Zetel und Sande. Gute Fahrt!
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16: Aktuell haben wir bei euch in Fegesack 10 Grad, in Gröpelingen 10 und Engelhardt in Osterholz auch 10 Grad.
15: Genau, und dazu bleibt es heute trocken, mit mehr Wolken als Sonne, bei Höchstwerten bis 22 Grad. Und jetzt am Morgen kann es teilweise auch nochmal ein bisschen Nebel geben. Morgen steigen dann die Werte auf bis zu 26 Grad rauf und da gibt es dann tatsächlich auch nochmal mehr Sonne.
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15: Hello.
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15: Morgen. Und ich freue mich jetzt echt schon wieder drauf, gleich mit einem von euch zu schnacken.
16: Ja, dafür ist ja unsere Aktion So ticken die Rock Buddies auch perfekt.
15: Genau. Jeden Tag um kurz nach 8, kurz nach 13 und kurz nach 16 Uhr haben wir hier ja jemanden von euch dann on air, um über unsere aktuelle Frage zu sprechen.
16: Und die ist ja zugegebenermaßen etwas spicy. Was glaubt ihr, wie viel Prozent unserer Rock Buddy Community hatte schon mal Sex auf einem Festival?
15: Ja. Spicy, aber auch witzig, oder? Ja. Also kann man sich ja mal ein bisschen locker machen und es lohnt sich. Natürlich könnt ihr uns eure Antworten per WhatsApp über unsere App schicken. Aber wenn ihr hier on air einen Tipp abgebt und richtig liegt, dann gewinnt ihr auch noch was Feines, nämlich eine Bluetooth-Box von Teufel.
16: Hören wir gleich nach Sum 41, Dopamine und U2 mit Where the Streets Have No Name. 5 nach 8 haben wir es. Schönen guten Morgen.
15: Morgen.
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0: Sam 41 mit Dopamin um 11 Minuten nach 8.
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0: Wir wollen euch besser kennenlernen und wollen eure Meinung wissen zu folgender Frage. Wie viel Prozent unserer Rockbuddies hatten denn schon mal Sex auf einem Festival?
2: Und dazu ist jetzt on air unser Rockbuddy Paddy. Schönen guten Morgen.
3: Guten Morgen.
0: So Paddy, erste Frage. Warst du schon mal auf dem Festival?
3: Ja.
0: Und hast du dort schon mal vielleicht
2: Musik gehört?
3: Auf jeden Fall habe ich Musik gehört.
0: Okay, und hast du auch sonst noch was gemacht?
3: Sehr viel Bier getrunken und mehr nicht.
0: Ah, sehr gut.
2: Okay, also was der Eggers, wir sind immer noch auf der Suche nach einem Rockbuddy, der jetzt hier auch mal sagt, ja, ich gehöre zu wie viel Prozent auch immer, die schon mal Sex hatten auf einem Festival. Wie sieht's bei dir aus?
3: Also ich habe selber noch nicht, aber ich würde behaupten 39%.
2: Aber wie kommst du drauf? Einfach gesunder Menschenverstand.
3: Ja, ich denke mal, das war ja unter 50. Ich wollte erst ein bisschen höher, aber...
0: Ah, gut aufgepasst. Hat er also schon unseren Tipp mitgenommen.
2: Das ist gut.
3: Ja.
0: 39% ist auch schon deutlich näher dran, aber leider nicht richtig.
3: Ah, scheiße.
0: vielleicht musst du es doch mal selber ausprobieren.
3: Vielleicht bin ich ja 1% davon.
2: Oder es wären 39 gewesen, wenn du dich auch mal angestrengt hättest.
0: Beim letzten Festival.
3: Ja.
0: Sehr gut.
2: Ach Mensch.
0: Paddy, es sind tatsächlich ein bisschen weniger als 39. So viel können wir schon mal verraten. Kannst gerne nochmal einen neuen Tipp abgeben demnächst. Und jetzt wünschen wir dir erstmal eine schöne Woche. Schön, dass du mitgemacht hast.
2: Ja, geil.
3: Ja, ich wünsche dir auch eine schöne Woche.
0: Hau rein, mein Lieber. Tschüss. Ciao, ciao.
3: Hau rein, ciao.
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1: Aerosmith mit Crying hier auf Radio 21 und Niedersachsen hat ja gewählt, besonders im Fokus traditionell die Landratswahlen und der Kampf um die Oberbürgermeisterposten.
2: Unser Reporter Stefan Hox hat die Wahl für uns vor Ort begleitet. Hoxi, guck mal auf die Großstädte. Musste eigentlich irgendjemand nicht in die Stichwahl in knapp 2 Wochen?
3: Naja, tatsächlich haben dieses Kunststück gleich einige Kandidaten geschafft. Also zum Beispiel Uwe Sandja in Cuxhaven, Claudio Griese in Hameln sowie auch Jürg Nigge in Celle. Ja, und auch Wolfsburgs amtierender Oberbürgermeister Dennis Wallmann von der CDU ist im ersten Wahlgang wiedergewählt worden und darf seinen Traumjob jetzt weitermachen.
4: Wolfsburg ist meine Herzensangelegenheit. Mit der Unterstützung der Menschen hier möchte ich diese Arbeit fortsetzen. Mit Klarheit im Ziel, Ruhe in der Sache und Energie im Handeln.
3: Deutlich auf Kurs ist übrigens auch Thorsten Kornblum von der SPD in Braunschweig, also auf der anderen Seite der Autobahn 2. Er muss allerdings in knapp 2 Wochen dann noch in die Stichwahl gegen Maximilian Pohler von der CDU.
5: Wir haben nochmal deutlich draufgelegt im Vergleich zur Kommunalwahl 2021. Und deswegen gehe ich sehr optimistisch in die Stichwahl. Das gibt Rückenwind, aber wir kämpfen natürlich um jede Stimme bis zum 27. September.
1: Also über Wolfsburg haben wir schon gesprochen. Lass uns nochmal auf die anderen VW-Städte gucken. Hoxi, wie sieht's nach dem ersten Wahlgang in Emden, Osnabrück und Hannover aus?
3: Also in Emden ist die Nummer tatsächlich auch schon durch. Dort hat sich nämlich der parteilose Tim Krüthoff mit mehr als 68% der Stimmen deutlich durchgesetzt. In Osnabrück muss Amtsinhaberin Katharina Pötter zwar in die Stichwahl, allerdings ist sie da haushohe Favoritin gegen den Spitzenkandidaten von den Grünen.
6: Unabhängig vom Ausgang der Stichwahl lautet mein Wunsch an alle demokratischen und konstruktiven Kräfte, lassen Sie uns das Wohl unserer Stadt in den Mittelpunkt der Arbeit stellen. In 2 Wochen geht es um eine Richtungsentscheidung für das Osnabrücker Rathaus. Wir werden leidenschaftlich, aber fair für meine Wiederwahl kämpfen.
3: Ja, und ihr habt ja noch Hannover angesprochen. Auch dort ist Billit Onay von den Grünen klar auf Kurs. Auch er hat nämlich gestern mehr als 40% der Stimmen verbuchen können. Muss aber dann am 27. September eben nochmal gegen seinen Stellvertreter im Rathaus, den SPD-Mann Axel von der Uhr, ran.
7: Hauptziel ist, dass Menschen sich wohlfühlen in dieser Stadt. Dass Menschen, die in schwierigen Lagen sind, Hilfe bekommen, solidarische Hilfe bekommen. Dass Plätze verbessert werden, Angst genommen wird, Angsträume aufgelöst werden. Dafür liefern wir mit diesem Ansatz ein Gesamtpaket.
2: Und weil es ja gerade einfach Thema ist, welche Rolle hat denn die AfD hier bei uns in Niedersachsen gespielt?
3: Also nicht wegdiskutieren kann man tatsächlich, dass die Partei landesweit auch hier um mehr als 5% zugelegt hat. Im Stadtrat von Salzgitter ist die AfD jetzt sogar stärkste Kraft. Abgesehen davon geht Spitzenkandidatin Patricia Meyer am 27. September auch in die Stichwahl gegen Amtsinhaber Frank Klingebiel von der CDU, der allerdings im ersten Wahlgang schon über 45% der Stimmen klargemacht hat und ziemlich sicher noch ein paar Jahre draufpacken wird als Oberbürgermeister von Salzgitter. Satte 20 Jahre ist Klingebiel ja dort schon im Amt. So oder so heißt es aber am 27. auch dort wieder wählen gehen. Denn nur so können wir ein starkes Zeichen setzen für gelebte Demokratie.
1: Danke, Hoxi. Niedersachsen hat gewählt. Wahlbeteiligung war schon sehr viel höher als zuletzt. Das ist schon mal ein gutes Zeichen. Und du hast es gerade gesagt, das sollte in 14 Tagen dann bei der Stichwahl auch wieder so sein. Also Leute, auch da heißt es wieder für uns alle, ab an die Wahlurne, geht wählen.
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6: Jimi Hendrix spielte seine Gitarre absichtlich falsch herum. War nämlich Linkshänder, spielte aber auf einer Rechtshänder-Gitarre. Die hat er einfach umgespannt. Dadurch lagen die Saiten anders, was seinen Sound und seine Bendings komplett einzigartig machte. Einfach eine Legende.
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8: Nervig, oder? 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
20: Mit Vincent Schulze. Bremerhaven zieht eine gemischte Bilanz der bisherigen Tourismussaison. Zwar kommen ungefähr so viele Gäste in die Stadt wie im vergangenen Jahr, sie bleiben allerdings kürzer. Die Zahl der Übernachtungen ist deswegen um 6% gesunken. Ein möglicher Grund dafür ist laut der städtischen Tourismusgesellschaft ein neues Hotel im Überseehafengebiet. Dessen Übernachtungen werden Bremen und nicht Bremerhaven zugerechnet. Auch bei den großen Sehenswürdigkeiten läuft es schwächer. Klimahaus und Zoo am Meer melden weniger Gäste. Bremerhaven will deshalb künftig noch stärker um Touristen werben. Im Fokus stehen Menschen ab 50 und Familien, aber auch jüngere Gäste sollen stärker angesprochen werden. Wegen des Einheitsfestes zum Tag der Deutschen Einheit müssen sich Autofahrer und Fahrgäste in Bremen auf zahlreiche Sperrungen einstellen. Besonders betroffen sind die Innenstadt und der Osterdeich. Auch mehrere Bus- und Bahnlinien werden umgeleitet. Während des Bürgerfestes ist der Nahverkehr im gesamten VBN-Gebiet kostenlos. Nach dem AfD-Wahlsieg in Sachsen-Anhalt haben in Bremen rund 4.500 Menschen gegen Rechtsextremismus demonstriert. Mehrere Initiativen hatten zu der friedlichen Kundgebung am Wochenende am Hauptbahnhof aufgerufen. Bundesweit gab es in mehr als 35 Städten ähnliche Proteste. Und beim Bremer Marathon gab es einen Teilnehmerrekord. Rund 13.000 Sportler waren nach Angaben der Veranstalter angemeldet. Den Marathon gewann Tim Veit in 2 Stunden und 38 Minuten. Bei den Frauen kam Sophie Mattner als erstes ins Ziel.
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21: Moin, auf der A1 Richtung Bremen haben wir ab Hamburg-Bergedorf immer noch 3 Kilometer stockenden Verkehr. Und die 1 Richtung Hamburg zwischen Bremen-Brinkum und Hemelingen 5 Kilometer Stockzieher. A27 Richtung Bremerhaven, 3 Kilometer Stop-and-Go zwischen Lockstedt und Bremerhaven-Geestmünde. Und Vorsicht, es liegen mehrere Fahrzeugteile auf der A29 Richtung Wilhelmshaven zwischen Zetel und Sande. Gute Fahrt!
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3: Aktuell haben wir bei euch in Fegesack 10 Grad, in Gröpelingen 10 und Englert in Osterholz auch 10 Grad.
21: Genau, dazu bleibt es heute trocken mit mehr Wolken als Sonne bei Höchstwerten bis 22 Grad. Und jetzt am Morgen kann es teilweise auch nochmal ein bisschen Nebel geben. Morgen steigen dann die Werte auf bis zu 26 Grad rauf und da gibt es dann tatsächlich auch nochmal mehr Sonne.
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3: Um 8.30 Uhr. Kleines Thema heute Morgen bei uns in der Morning Rock Show: bescheuerte deutsche Filmtitel. Also die Übersetzung zum Beispiel aus Stripes wird "Ich glaube mich knutscht ein Elch", obwohl kein Elch drin vorkommt. Aus "Now You See Him, Now You Don't" kommt "Es kracht, es zischt, zu sehen ist nischt".
21: Das ist Wahnsinn.
3: Und unser Liebling bislang aus "Mo Money", also kurz für "More Money", ne, so Slang, "Mo Money", Mehgeld. Mehgeld ist, das ist großartig.
21: Das ist hart.
3: Das ist ganz hart. So, und natürlich haben wir noch ein paar zwei. Es gibt noch mehr verrückte Filmtitel. Wir müssen auch über Sublines reden, also wo der Filmtitel extra für die dummen Deutschen
21: nochmal erklärt wird. Ja.
3: Da habe ich auch noch ein paar schöne Beispiele. Gibt's gleich nach AC/DC Rock'n'Roll Train und nach Smash Mouth. Hier ist All Star.
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0: ACDC und der Rock'n'Roll Train um 8.37 Uhr.
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0: Kleines Thema heute, deutsche Filmtitel, die absolut bescheuert sind und keinen Sinn machen.
2: Ja.
0: Gibt es viele, wir haben vorhin schon mal so ein paar auch gehabt. Und also ich habe auch das Gefühl, die Leute halten uns Deutsche für wahnsinnig bescheuert. Weil es muss alles dann auch ja ab und an nochmal durch so eine Subline erklärt werden.
2: Ja.
0: Ne? Also zum Beispiel, ne? Top Gun, der Film. Wir haben alle geguckt mit dem Kollegen Tom Cruise und so. Reicht ja eigentlich völlig. Aber er heißt Top Gun, sie fürchten weder Tod noch Teufel. Was soll das? So, dann...
2: Ja, ja, stimmt. Aber weil, genau, weil man mit Top Gun noch nichts anfangen kann und mit dem... Anderen dann viel mehr.
0: Aber Top Gun, ja, also ich weiß, was erklärt uns denn? Sie fürchten weder Tod noch Teufel. So, okay, die sind mutig da.
2: Ja, alles klar.
0: Das ist eine Fliegerschule.
2: Ja,
0: okay. Das wäre Top Gun, das ist eine Fliegerschule. Dann hätte ich gewusst, okay, darum geht's. Aber, also so ist es zum Beispiel auch bei Fast and Furious.
2: Oh,
0: neues ja. Modell, Originalteile.
2: Das war der, so hieß der erste?
0: Nein,
2: der das vierte ist
0: der
2: oder so?
0: Vierte.
2: Ah,
0: genau, der uns ja sagen soll, neues Modell, also ja, neuer Film, aber die Originalteile heißt, die Originalschauspieler sind wieder da.
2: Hab ich damals nicht gerafft.
0: Weil ich auch nicht, weil nach 2 und 3, da war ja Vin Diesel nicht mehr dabei. Und der ist ja dann in 4 wiedergekommen.
2: Stimmt. Oh so. Mein Gott, und ich dachte halt so, okay, da muss man ein richtiger Autofreak für sein, um jetzt zu wissen, was noch Originalteile
0: sind. Nee, sondern es war einfach nur so, hey.
2: Oh mein Gott.
0: So, und dann gab es ja das Ocean's 11, die wir kennen mit George Clooney und so,
2: ja.
0: Das waren ja Remakes. Die gab es ja im Original mit dem Rat Pack, mit Frank Sinatra,
2: genau.
0: Und so. Und da hießen die, der heißt ja Danny Ocean.
2: Ja.
0: Und die wollten aber unbedingt klar machen, bei Ocean's 11, dass da Frank Sinatra mitspielt.
2: Oh.
0: Und deshalb haben sie ihn umbenannt in Frankie Ocean und haben ihn genannt Ocean's 11, Frankie und seine Spießgesellen. Damit alle wussten, Frank Sinatra spielt mit. Das nicht
2: ist
0: bescheuert?
2: Ja, witzig. Ja.
0: Wirklich. Oder auch natürlich, ne, Meet the Parents. Kennst du den deutschen Titel?
2: Meet the Parents.
0: Meine Braut, ihr Vater und ich.
2: Oh nee.
0: Ist auch wirklich so dumm. Was soll denn das? Warum muss man das? Auch so englische Titel nochmal mit einem anderen englischen Titel für den deutschen Markt.
2: Ja.
0: Horrible Bosses. Nur weil wir Deutschen das Wort horrible nicht aussprechen können, haben sie es Kill the Boss genannt. Oder mein Lieblingsbeispiel, Taken.
2: Ja. Der heißt, Liam Neeson, geiler Film.
0: Ja, aber er heißt ja wirklich, der heißt Taken im Original, nicht Taken 96 Hours, so wie er ja bei uns heißt.
2: Mhm.
0: Nur in Deutschland heißt er 96 Hours, weil er 4 Tage Zeit hat, seine
2: genau.
0: Tochter. So, dann gibt es aber ja einen zweiten und einen dritten Teil, der heißt auch 96 Hours, der hat aber gar nichts mit 96 Stunden mehr zu tun. In dem zweiten und dritten Teil geht es gar nicht mehr um die Zeit, also da ist der Titel absolut, der passt einfach gar nicht.
2: Mhm.
0: Und dann gibt es auch noch so unlogische Sachen, wie zum Beispiel Quigley der Australier mit Tom Selleck. Hast du vielleicht schon mal gehört?
2: Nein, habe ich nicht.
0: Das Problem ist, Quigley, also Tom Selleck, die Hauptperson, er ist in Australien, aber er ist Amerikaner.
2: Also wie Crocodile Dundee, nur andersrum.
0: Er ist halt kein Australier. Der Film heißt Quigley der Australier.
2: Oh
0: also,
2: Mann.
0: Deutsche Filmtitel, sie machen einfach keinen Sinn.
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0: Boss, Bruce Springsteen mit Dancing in the Dark, 8:44, gleich Viertel vor neun.
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0: Wie viel Prozent unserer Rockbuddies hatten schon mal Sex in einem Zelt auf einem Festival? Auf diese Frage suchen wir gerade eure Antwort.
2: Und den ersten offiziellen Tipp des Tages gab es auch schon gerade um 7:45 von Paddy, den wir vorher aber auch so ein bisschen in die Mangel genommen haben.
0: So, Paddy, erste Frage. Warst du schon mal auf dem Festival?
3: Klar.
0: Und hast du dort schon mal vielleicht
2: Musik gehört?
3: Auf jeden Fall habe ich Musik gehört.
0: Okay, und hast du auch sonst noch was gemacht?
3: Sehr viel Bier getrunken, ja. Und mehr nicht.
0: Aha, so, klare Antwort. Und dann hat er natürlich auch noch seinen Tipp abgegeben, und zwar?
3: Also ich habe selber noch nicht, aber ich würde behaupten 39%.
0: So, und da haben wir gesagt, das ist schon näher dran, als es vorher viele waren, aber es ist immer noch zu viel.
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Nirvana.

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22: Ich bin Thomas Bleskin.
0: Die CDU ist bei den Kommunalwahlen in Niedersachsen auf Kreisebene erneut stärkste Kraft geworden. Nach dem vorläufigen Ergebnis kommt sie auf 27,2%, vor der SPD mit 24,6%. Besonders stark legt die AfD zu. Sie erreicht 15,9% und damit ihr bislang bestes Kommunalwahlergebnis im Land.
12: Die Bundesregierung steckt in der Krise. Spekulationen über einen Sturz des Kanzlers machen die Runde und das kurz vor den Wahlen in Berlin und Mecklenburg-Vorpommern. Niedersachsens CDU-Chef Lechner sagt klar, der Unmut über die Politik in Berlin sei an jedem Wahlkampfstand spürbar gewesen. Er spricht von einem Glaubwürdigkeitsproblem der Union und fordert von der Bundesregierung, mehr für die Menschen im Land zu tun. Ähnlich sieht das auch Bundesbildungsministerin Prien. Der Kanzler und die CDU müssten mehr Empathie zeigen, so Prien im Ersten. Katrin Müller, Nachrichtenredaktion.
0: Die Zahl der Apotheken in Deutschland ist weiter gesunken. Ende Juni gab es bundesweit noch knapp 16.500 Apotheken und damit über 100 weniger als zum Jahreswechsel. Das geht aus Daten der Bundesvereinigung Deutscher Apothekerverbände hervor.
22: Das Apothekensterben hat sich zwar etwas verlangsamt, aber hält weiter an. Es sei inzwischen die niedrigste Apothekenzahl seit fast 5 Jahrzehnten, so der Apothekerverband. Bei der Vergütung beginne immerhin eine stufenweise Honorarerhöhung zu greifen, die die Apotheken betriebswirtschaftlich stabilisieren solle, so der Verband. Mit einer Verordnung der Bundesregierung wurde ein Bestandteil der Apothekenvergütung für rezeptpflichtige Medikamente zum 1. Juli auf 9 Euro pro Packung erhöht. Im Januar sind weitere 50 Cent fällig. Tine Klimach, Berlin.
0: Bei der Parlamentswahl in Schweden sind die Sozialdemokraten von Ex-Regierungschefin Magdalena Andersson der Prognose zufolge stärkste Kraft geworden. Die Partei kam nordschwedischem Fernsehen auf 28% der Stimmen. Ob das für eine Regierungsbildung reicht, ist aber völlig offen. Die konservative Partei von Schwedens Regierungschef Ulf Kristersson erhielt 18% der Stimmen. Die rechtspopulistischen Schwedendemokraten kamen in der Prognose auf 17%. Zum Sport in der Bundesliga hat Bayern München den Aufsteiger SV Elversberg mit 2:1 besiegt. RB Leipzig setzt sich gegen den HSV mit 5:0 durch. Und Tennisprofi Alexander Zverev hat erstmals die US Open gewonnen. Der French Open-Sieger bezwang im Finale in New York den Amerikaner Ben Shelton in 4 Sätzen und holte seinen 2. Grand Slam-Titel.
23: Jetzt für euch das Bremen-Update mit Vincent Schulze. In Bremerhaven fällt die bisherige Tourismusbilanz in diesem Jahr gemischt aus. Zwar kommen endlich viele Gäste wie im Vorjahr, die Zahl der Übernachtungen ist aber um 6% gesunken. Das große Einheitsfest in Bremen bringt Anfang Oktober zahlreiche Sperrungen mit sich. Besonders betroffen sind die Innenstadt und der Osterdeich. Busse und Bahnen werden teilweise umgeleitet. Und nach dem AfD-Sieg in Sachsen-Anhalt haben am Wochenende in Bremen rund 4.500 Menschen gegen Rechtsextremismus demonstriert. Mehr dazu in den Nachrichten um halb.
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25: Wir gucken auf die Straßen. A1 Richtung Hamburg. Zwischen Bremen-Brinkholm und Hemeling gibt es 5 Kilometer Stop and Go. A27 Richtung Bremerhaven. Zwischen Lockstedt und Bremerhaven-Geestmünde 4 Kilometer Stadt. Die B73 Stade-Cuxhaven ist immer noch in beiden Richtungen dicht. Zwischen Dobrock und Wassermühli hat es einen Unfall gegeben. Und B75 Richtung Bremen. Zwischen Delmenhorst-Stickgras und Bremen-Neustadt 6 Kilometer Stau. Gute Fahrt!
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26: Aktuell haben wir bei euch in Fegesack 10 Grad, in Gröpelingen 10 und Englert in Osterholz auch 10 Grad.
25: Genau, und dazu bleibt es heute trocken mit mehr Wolken als Sonne bei Höchstwerten bis 22 Grad. Und jetzt am Morgen kann es teilweise auch nochmal ein bisschen Nebel geben. Morgen steigen dann die Werte auf bis zu 26 Grad rauf und da gibt es dann tatsächlich auch nochmal mehr Sonne.
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25: Hello.
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25: Morgen.
26: Und es gibt mal wieder eine neue Studie zu unserem Lieblingsthema.
25: Zu unserem Lieblingsthema? Es gibt viele Lieblingsthemen bei uns, oder? Ich meine, Essen, Sex auf Festivals, aktuelles Lieblingsthema. Bier, Kaffee.
26: Ding, ding, ding, ding, ding. Kaffee ist es. Eine neue Studie hat nämlich jetzt rausgefunden, dass nicht nur der Geschmack eine Menge mit uns macht, sondern auch der Kaffeeduft.
25: Also ich würde jetzt auch mal mit Freuden an einem Kaffee riechen, aber unser Albtraum von Kaffeemaschine hier im Sender, der muss erstmal wieder gereinigt werden, ja.
26: Lass es mal schnell, das dauert ewig, ne? Lass das trotzdem schnell machen und 2 Kaffee ziehen. Denn diese Studie aus Tokio sagt, 5 Minuten Kaffeeduft verringern Anspannung, Angst und Müdigkeit und haben insgesamt auch eine positive Auswirkung auf die Stimmung.
25: Ich habe mal einen Vorschlag, dann sollten Sie sich in der CDU-Zentrale in Berlin am besten so eine große Kanne vorbrühen, oder?
26: Ich glaube aber, da ist auch mit Kaffee nichts mehr zu retten. Also Fritze Merz, der wird es doch schaffen und selbst diese Geste noch kaputt reden.
1: Dein Kaffee schmeckt mir nicht.
2: Ja, aber...
1: Tschüss.
2: Und dabei gebe ich mir doch so viel Mühe.
3: Boah, so ganz ohne Kaffee sind die beiden manchmal echt schwer zu ertragen, oder? Naja, langweilig kann jeder. Hier sind Eggers und der Engelhardt in der Morning Rock Show auf

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1: Und heute gibt's was Neues aus der Rubrik: Was ist das eigentlich für ein Instrument? Und da gehen wir gleich mal in den Song rein, in dem dieses Instrument zu hören ist. Living on a Prayer von Bon Jovi. Und zwar gleich am Anfang. Hier.
2: Du meinst dieses Kling-Kling-Kling-Geräusch, ne?
1: Ja.
2: Das wird irgendwas am Schlagzeug sein.
3: Habe ich mir nie Gedanken drüber gemacht, sage ich ehrlich.
1: So, und deswegen gibt es ja unsere Rubrik hier. Das Instrument, das wir hören, das ist im Rock super unterrepräsentiert, obwohl es eins der ältesten Instrumente der Menschheit ist.
2: Oh nee, kommt jetzt irgend so ein Klangschalen-Uli-Kram, bitte nicht.
1: Ja, damit bist du tatsächlich sehr nah dran. Das sind Fingerzimbeln.
2: Oh Maria, weißt du, woran ich sofort denken muss? Diese Hare, Hare Krishna, Krishna, Krishna, Hare. Meint ihr die?
1: Die haben die wirklich auch immer. Und tatsächlich kommen Fingerzimbeln auch besonders oft in orientalischer Musik vor. Es gibt Belege aus Griechenland, Indien und China, sogar schon von vor 600 vor Christus, wo sie vor allem für so religiöse und spirituelle Zwecke genutzt wurden.
2: Und wie kann man sich diese Dinger vorstellen? Das ist so kleine Mini-Schlagzeugbecken oder was?
1: Genau. Kennst du diese kleine Affenpuppe, die
2: ja
1: so Becken spielt?
2: Ja.
1: Diese Größe haben die ungefähr und werden dann mit kleinen Schlaufen an zwei Fingern befestigt und dann immer so zusammengeklimpert.
2: Ah, das beim Bauchtanz gibt sowas immer, oder?
1: Genau, das sind die Dinger.
2: Und warum haben Bon Jovi jetzt ausgerechnet dieses, sagen wir mal, besondere Instrument verwendet?
1: Tatsächlich hatte ganz besonders John keinen Bock darauf, dass sich seine neue Band so ein bisschen anhört wie The Clash. Ich habe hier mal ein Demo von dem Song rausgekramt.
2: Oh ja, krass. Da hat sie in der Tat noch eine Menge getan.
1: Ja, und da kommt dann Produzent Bruce Fairbairn ins Spiel. Der war besonders für seine Liebe zum Detail bekannt und der hat immer so ganz kreative Elemente in Songs reingeklöppelt. Und weil er eben auch wollte, dass Living on a Prayer so eine richtige Hymne wird, eine Rockhymne, hat er Fingerzimmeln benutzt, um dem Intro eine mystische und dramatische Note zu geben.
2: Hat funktioniert, kann man nicht anders sagen. Sowohl das mit dem Drama als auch mit der Rockhymne. Und die hören wir jetzt mit Fingerzimmeln. Hier sind Bon Jovi und Living on a Prayer.

0: Eins der bekanntesten Beispiele für den Gebrauch von Fingerzimbeln. Living on a Prayer von Bon Jovi um 18 Minuten nach 9. Jetzt Alice Cooper für euch mit Hey Stupid nach Ghost. Hier ist Dance Makeba. Schönen guten Morgen.
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8: Mit Vincent Schulze. Bremerhaven zieht eine gemischte Bilanz der bisherigen Tourismussaison. Zwar kommen ungefähr so viele Gäste in die Stadt wie im vergangenen Jahr, sie bleiben allerdings kürzer. Die Zahl der Übernachtungen ist deswegen um 6% gesunken. Ein möglicher Grund dafür ist laut der städtischen Tourismusgesellschaft ein neues Hotel im Überseehafengebiet. Dessen Übernachtungen werden Bremen und nicht Bremerhaven zugerechnet. Auch bei den großen Sehenswürdigkeiten läuft es schwächer. Klimahaus und Zoo am Meer melden weniger Gäste. Bremerhaven will deshalb künftig noch stärker um Touristen werben. Im Fokus stehen Menschen ab 50 und Familien, aber auch jüngere Gäste sollen stärker angesprochen werden. Wegen des Einheitsfestes zum Tag der Deutschen Einheit müssen sich Autofahrer und Fahrgäste in Bremen auf zahlreiche Sperrungen einstellen. Besonders betroffen sind die Innenstadt und der Osterdeich. Auch mehrere Bus- und Bahnlinien werden umgeleitet. Während des Bürgerfestes ist der Nahverkehr im gesamten VBN-Gebiet kostenlos. Nach dem AfD-Wahlsieg in Sachsen-Anhalt haben in Bremen rund 4.500 Menschen gegen Rechtsextremismus demonstriert. Mehrere Initiativen hatten zu der friedlichen Kundgebung am Wochenende am Hauptbahnhof aufgerufen. Bundesweit gab es in mehr als 35 Städten ähnliche Proteste. Und beim Bremer Marathon gab es einen Teilnehmerrekord. Rund 13.000 Sportler waren nach Angaben der Veranstalter angemeldet. Den Marathon gewann Tim Veit in 2 Stunden und 38 Minuten. Bei den Frauen kam Sophie Mattner als erstes ins Ziel.
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10: Guten Morgen auf die Straßen. Auf der A1 Richtung Dortmund in Höhe Burscheid haben wir Reifenteile auf der Fahrbahn. Fahrt da bitte vorsichtig. A3 Richtung Köln zwischen Kreuz Oberhausen und Kreuz Kaiserberg 5 Kilometer Stau. Nochmal die 3 Richtung Frankfurt zwischen Leverkusen Zentrum und Kreuz Köln Ost 6 Kilometer Stau. Und Vorsicht, wir haben nochmal einen Liegenbleiber A33 Richtung Brilon. Das Ganze im Bereich der Anschlussstelle Paderborn-Elsen. Gute Fahrt.
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11: Aktuell haben wir bei euch in Fegesack 10 Grad, in Gröpelingen 10 und Englert in Osterholz auch 10 Grad.
10: Genau, und dazu bleibt es heute trocken mit mehr Wolken als Sonne bei Höchstwerten bis 22 Grad. Und jetzt am Morgen kann es teilweise auch nochmal ein bisschen Nebel geben. Morgen steigen dann die Werte auf bis zu 26 Grad rauf und da gibt es dann tatsächlich auch nochmal mehr Sonne.
7: Marketing-Experten sagen, die nächsten 3 Sekunden entscheiden, ob du dran bleibst oder nicht. Und, hat's funktioniert? Dann gleich weiter so. Metallica.

0: So, Metallica, The Day That Never Comes. Wir haben es 20 vor 10.
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0: Und Annette ist bei uns. Hallöchen.
2: Guten Morgen, Jungs.
0: Ich habe heute erzählt, dass ich zum ersten Mal in meinem Leben mit zarten 43 Zeitungen ausgetragen habe am Wochenende. Weil ich meinem Sohn geholfen
2: das
0: habe.
2: Das aber lieb, Papa.
0: Ja, die kamen zu spät. Und wir wollten am Samstag noch los.
2: Ja.
0: Und er hätte dann nicht mitgekonnt ins Stadion.
2: Ja,
0: und
2: das wäre ja doof.
0: Bitter gewesen, deshalb habe ich ihm geholfen. Und ich
2: Seid ihr zu Fuß? Oder?
0: Ja. Ja, ja, wir haben so einen Bollerwagen gehabt, den wir dann hinter uns hergezogen haben. Ja. Und ne, dreimal wieder nachladen musstest, das Ding. Wir haben es insgesamt in etwas mehr als anderthalb Stunden geschafft, 360 Zeitungen zu verteilen. Waren auch sehr zufrieden. Aber das ist ja Sport.
2: Ja, es ist Sport, ja. Und nicht einfach nur über einen Gartenzaun geworfen. Nee, nee,
0: du musst ja, wie gesagt, du musst die Leute. Und dann gibt es eine Liste von Leuten, die haben extra da angerufen, gesagt, bei mir bitte nicht. Und wenn bei mir, dann Klage.
2: Krass.
0: So wirklich wurde, wo es so eine Liste gab mit sieben, wo du gesagt, da dürfen wir es auf keinen Fall reintun, sonst gibt's Ärger.
3: Was ist denn das für ein Käseblatt? Nee, das dass die das nicht wollen.
0: Das ist der Stadtanzeiger. Das sind so die Nachrichten
2: so viel
0: aus meinem Dorf.
3: Stadtanzeiger.
0: So, also das muss man alles sehr, sehr ordentlich machen. Und dann ist man so plötzlich dankbar, wenn so kleine Mäuerchen neben den Gebäuden stehen, wo du die anderen Zeitungen, die du noch verteilen musst, ablegen kannst.
2: Ach, das ist
0: und dann eins immer so zack, zack, zack, verteilen in die sechs Briefkasten bei so mehr. Also, es war sehr interessant,
2: herrlich
0: das mal zu erleben.
2: Ne?
0: Nicht
2: das ist
0: mit 14, sondern mit 43.
3: Ich prophezei, das wird nicht dein letztes Mal gewesen sein,
0: dass
3: du helfen
0: musst. Auf gar keinen Fall. Nein. Aber, also wie gesagt, er hat es die Woche davor alleine gemacht, hat er 4 Stunden gebraucht. Das ist halt aber auch echt hart, ne? So, also von daher war das schon voll okay. Und, da habe ich gedacht, wir können ja mal drüber sprechen, was wir sonst noch so, bevor wir Radiomoderatoren waren, so Jobs hatten, oder? Weil hat ja jeder von uns vorher auch was gemacht. Also ich habe zum Beispiel ein halbes Jahr lang auch gekellnert ne, und habe Schnitzel verteilt und Cappuccino und so. Das war also für mich total ein guter Job, einfach um Sachen zu lernen, um zu gucken, wie funktioniert das. Also war ich 18 oder 19? Ne, um zu gucken, wie funktionieren so Hierarchien, wie funktioniert das mit Dienstleistungsgedanken und so, das fand ich echt gut.
2: Ich bin mal in einem Job nach 3 Tagen rausgeflogen.
0: Welcher das war und warum, das hören wir gleich.
2: Ja, ja, ja.
0: Das wollen wir natürlich
2: 10:15
0: wissen.
2: 10:15 Uhr.
0: Genau.
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9: Ich bin Thomas Bleskin. Die CDU ist bei den Kommunalwahlen in Niedersachsen auf Kreisebene erneut stärkste Kraft geworden. Nach dem vorläufigen Ergebnis kommt sie auf 27,2%, vor der SPD mit 24,6%. Besonders stark legt die AfD zu. Sie erreicht 15,9% und damit ihr bislang bestes Kommunalwahlergebnis im Land. CDU und SPD verloren dagegen deutlich. Die Wahlbeteiligung stieg auf 64,6%. Im kommenden Jahr wird in Niedersachsen ein neuer Landtag gewählt. Bundeskanzler Friedrich Merz und weitere europäische Spitzenpolitiker beraten heute in Finnland über die Zukunft der Arktis. Im Mittelpunkt stehen neue Schifffahrtsrouten, Rohstoffe und Sicherheitsrisiken durch Russland und China.
10: Die Arktis wird auch für die Europäer immer wichtiger. Nicht nur, weil das schmelzende Eis den Zugang zu unerschlossenen Rohstoffvorkommen und neuen Handelsrouten möglich macht. Russlands und Chinas militärische Aktivitäten in der Region werden zunehmend zur Bedrohung. Die Zerstörung von Seekabeln ist nur ein Beispiel. Gastgeber Finnland will andere europäische Länder unter anderem davon überzeugen, eine Eisbrecherflotte aufzubauen. Ohne sie ließen sich Versorgung, Handel und militärische Präsenz in der Arktis nicht zuverlässig sichern. Sigrid Harm, Skandinavien.
9: Und zum Sport. Tennisprofi Alexander Zverev hat erstmals die US Open gewonnen. Der French Open Sieger bezwang im Finale in New York den Amerikaner Ben Shelton in 4 Sätzen und holte seinen 2. Grand Slam Titel.
11: Zverev brauchte einen Moment, um überhaupt zu realisieren, dass er gerade die US Open gewonnen hatte und damit in die Fußstapfen von Boris Becker tritt. Der 29-Jährige mit dem Pferdeschwanz ist der 2. Deutsche, der im Männer-Einzel triumphierte. 30 Jahre gab es keinen Grand-Slam-Titel und jetzt gleich 2, freute sich der Hamburger in seiner Siegeransprache. Emotional dankte er seiner Mutter, die ihm trotz seiner Zuckerkrankheit die Tenniskarriere möglich machte und immer an ihn glaubte. Tennis-Ikone Jimmy Connors überreichte die Trophäe. Tina Eck, USA.
9: Und zum Fußball. Der FC Bayern ist beim Aufsteiger SV Elversberg nur knapp an einem weiteren Rückschlag vorbeigeschrammt. Der Rekordmeister gewann mit 2:1. Lennart Karl brachte die Münchner in Führung. Maurice Krattenmacher glich nach der Pause aus. Harry Kane erzielte anschließend den Siegtreffer. Tabellenführer ist überraschend der SC Freiburg mit 3 Siegen aus 3 Spielen vor Borussia Dortmund.
12: Und jetzt für euch das Bremen-Update mit Philipp Stammer. Der Hafentunnel in Bremerhaven wird heute Abend ab 19 Uhr komplett gesperrt und sind Wartungs- und Inspektionsarbeiten. Die Sperrung dauert voraussichtlich bis Donnerstag. Ein 23-jähriger Bremer steht seit heute Vormittag in Kiel wegen Totschlags vor Gericht. Er soll im März einen 15-Jährigen bei einem Streit um ein Drogengeschäft tödlich verletzt haben. Und die CDU ist bei den Kommunalwahlen in Niedersachsen auf Kreisebene stärkste Kraft geworden. Sie kommt vorläufig auf 27,2%, die SPD auf 24,6 und drittstärkste Kraft ist die AfD mit 15,9%.
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14: Auf der A7 Richtung Hamburg gibt es zwischen Mellendorf und Schwarmstedt 6 Kilometer Stau. Im weiteren Verlauf Richtung Hamburg liegt ein Reifen auf der Fahrbahn zwischen Mellendorf und Berghof. Auf der A1 Richtung Bremen staut es sich zwischen Bremen-Brinkum und Bremen-Hemelingen auf 3 Kilometern. In der Gegenrichtung Richtung Osnabrück stockt der Verkehr zwischen Opphusen-Bremen-Mahndorf und Bremen-Arsten auf 4 Kilometern. Wir wünschen euch eine gute Fahrt.
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14: Bei euch in Bremerhaven sind es aktuell 14 Grad. In Osterholz messen wir 13, genauso in Ganderkesee. Heute erwartet euch ein Tag mit Sonne und Wolken. Das Ganze bei maximal 23 Grad.
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15: Hey Gast und Engelhardt und Radek.
16: Hallöchen.
15: Wir sprechen über das, was wir früher getan haben, bevor wir beim Radio gelandet sind.
16: Jobs, die wir davor mal gemacht
15: haben. Jobs, Ferienjobs, Studentenjobs.
16: Ich habe so viel gemacht, dafür reicht die Zeit nicht, glaube ich. Ich habe auch Zeitung vertickt.
15: Ja, Klassiker,
16: ich
15: ja.
16: Ich habe in einer Sauna Aufgüsse gemacht, in so einer Saunalandschaft. Aber die Geschichte ja haben wir auch schon mal gehört. Ja. Genau. Ich war als Grünpfleger, also quasi Gärtner unterwegs.
15: Was passt zu dir?
16: Ich habe in der Mensa Bockwürstchen ausgegeben. Ich war bei einem Pharmazieunternehmen, habe darauf geachtet, den ganzen Tag lang 8 Stunden, dass die Pillen alle in den Blister fallen. Danach warst du bescheuert. Und dann halt später kamen die besseren Jobs, so dass ich als DJ dann unterwegs war. Obwohl, dann habe ich auch zu viel so Hochzeiten gemacht. Und dann habe ich natürlich immer die Musik spielen müssen, die ich eigentlich gar nicht mag. Ja. Weil dann wollten sie alle mal, ja, jetzt aber Helene Fischer, der Eröffnungstanz. Und dann habe ich schon gesagt, ich bin eine Hochzeitshure. Ja. Weil ich ja irgendwas für Geld mache, was ich eigentlich nicht unbedingt machen würde.
17: Boah, und das hast du wie die Pest, das weiß ich.
15: Ja. Ja, unsere weiteren Geschichten, Jobs vor Radio, gleich nach Journey, Don't Stop Believin'.
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1: Unsere Nebenjobs als Studenten, als Schüler.
2: Jetzt wollen wir wissen, du hast erzählt, ja, du bist bei einem nach 3 Tagen rausgeflogen.
1: Genau, und zwar an der Tankstelle.
2: Weil du ein KitKat geklaut hast.
1: Nein, weil ich so schlecht im Rechnen war. Ich konnte kein Wechselgeld richtig schnell rausgeben.
2: Aber
1: und dann war ich so langsam und dann habe ich Fehler gemacht und die Schlange wurde immer länger. Und dann war
2: unangenehm.
1: Das so peinlich und dann bin ich rausgeflogen. Ich hasse Mathe. Hey. Damals musstest du ja, ist ja heute alles ganz anders. Da hast du ja Kassen, da kannst du es wenigstens eintippen. Ich habe 20 Euro gekriegt. Wie viel muss ich rausgeben jetzt? Ne? Oh mein Gott. Dann bin ich auf Treppenhäuser putzen gegangen.
2: Krass.
1: Ja, das war wirklich, das war schön. Also da habe ich tatsächlich auch schon Musik nebenbei gehört.
2: Ah, das ist cool.
1: Mit dem Rekorder und so. Ne? Also, und habe da geputzt. Das fand ich okay. Da hatte ich meine Ruhe, habe vor mich hingewischt.
2: Hört sich gut an.
1: Ja.
2: Es ist aber eigentlich immer gut, wenn man dann auch einen Job hat, wo viel... Also nicht so stupide immer nur das Gleiche passiert,
1: das
2: sondern
1: stimmt,
2: wo man, ich habe eine ganze Zeit immer auf der Messe gearbeitet und da gab es ja immer die verschiedensten Jobs, vom Service bis hin zu, ich habe auf eine Feuerwehrmesse gearbeitet und da musste ich den ganzen Tag immer nur die verschiedenen Kombis und so Outfits präsentieren auf einer Bühne. Also war ich quasi Model.
3: Naja, genau.
2: Das habe ich auch selbstverständlich.
3: Ich war Model.
2: Ich war auch
3: für
2: Model.
3: Feuerwehr.
2: Ich war auch Model vorher. Ich habe die neuesten Kreationen von Regine Sixt gezeigt, wie sie mit verschiedenen Orangen Tönen gearbeitet hat, beim Autovermieter Sixt.
3: Ach so.
2: Wir tun auch mal so, als wäre ich ein Model gewesen und hätte da nicht einfach nur gejobbt.
1: Und stellt euch vor, was ich auch noch gemacht habe während der Uni-Zeit, habe ich Rasen gepflegt, ja. Unter anderem habe ich große Stadien vertikutiert, bin Trecker gefahren, eingesät, ja. Das war ein Top-Job.
2: Geil. Große Stadien mit einem Trecker vertikutiert.
1: Ja, und dann eingesät, gedüngt. Ja.
2: Funny.
1: Das hört sich cool an. Annette kann Trecker fahren. Ist ja Dorfkind, Land.
2: Ja, das
1: ist
2: aber dann noch
1: also
2: eine mega geile
1: Nutzung. Also es wurde natürlich beaufsichtigt, aber ich habe das gut hingehen. Da gab es gut Kohle.
2: Geiler Job.
1: Ja, war.
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1: Auf der A7 Richtung Hamburg gibt es zwischen Dreieck Hannover Nord und Schwarmstedt 8 Kilometer Stau. In der Gegenrichtung Richtung Hannover staut es sich zwischen Berghof und Dreieck Hannover Nord auf 5 Kilometern. Auf der A1 Richtung Osnabrück stockt der Verkehr zwischen Opphusen-Bremen-Mahndorf und Bremen-Arsten auf 4 Kilometern. In der Gegenrichtung Richtung Bremen gibt es zwischen Bremen-Brinkum und Bremen-Arsten 3 Kilometer Stau. Wir wünschen euch eine gute Fahrt.
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1: In Bremerhaven haben wir aktuell 14 Grad. In Osterholz und Achim sind es jeweils 15 Grad. In den nächsten Stunden ist es überwiegend bedeckt. Heute Nacht sinkt das Thermometer auf milde 19 Grad.
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1: So ticken die Rock Buddies. Meine Güte, macht das Spaß, ja, diese Schätzerei. Ach, mit Rätseln, mit Raten. Bei einer wirklich sehr furiosen Frage. Wie viel Prozent der Rock Buddies hatten wohl schon mal Sex in einem Zelt auf einem Festival? Boah. Der Dennis neulich bei mir.
2: Ich bin bei 78%.
1: Was? So viel?
2: Ja. Ja, da fließt viel Alkohol.
1: Ja.
2: Die Leute wissen manchmal nicht mehr, was sie tun. Ja. Was sie nüchtern vielleicht lassen würden.
1: Ja, das war zu viel. Von den Prozenten her. Paddy hat auch mitgemacht.
3: Also ich habe selber noch nicht, aber ich würde behaupten 39%.
1: Stimmt auch nicht. Und Thomas?
4: Wir waren 2007 auf dem Wacken,
1: ja,
4: und die Stimmung war gut.
1: Ja.
4: Da ist es dann halt drauf hinausgelaufen und im Mai 2008 konnten wir dann unser kleines Wackenwunder begutachten und haben es dementsprechend auch Odin genannt.
1: Oh was, Odin? 2007 auf Wacken im Zelt gezeugt.
4: Genau.
1: Wie viel Prozent der Rockbuddies schon mal Sex auf dem Festival hatten? Was meinst du denn?
4: 13%, das ist ungefähr in der Mitte.
1: Stimmt auch nicht. Nee, das ist zu wenig, kann ich mal verraten. Also, gebt bitte gerne euren Tipp ab. Gerne auf unsere Seite gehen per WhatsApp. Ich freue mich. Also, spannende Geschichte. Auch gerne auf die Geschichte dazu.
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7: Ich bin Thomas Bleskin. Die CDU ist bei den Kommunalwahlen in Niedersachsen auf Kreisebene erneut stärkste Kraft geworden. Nach dem vorläufigen Ergebnis kommt sie auf 27,2%, vor der SPD mit 24,6%. Besonders stark legt die AfD zu. Sie erreicht 15,9% und damit ihr bislang bestes Kommunalwahlergebnis im Land.
8: Die Bundesregierung steckt in der Krise. Spekulationen über einen Sturz des Kanzlers machen die Runde und das kurz vor den Wahlen in Berlin und Mecklenburg-Vorpommern. Niedersachsens CDU-Chef Lechner sagt klar, der Unmut über die Politik in Berlin sei an jedem Wahlkampfstand spürbar gewesen. Er spricht von einem Glaubwürdigkeitsproblem der Union und fordert von der Bundesregierung, mehr für die Menschen im Land zu tun. Ähnlich sieht das auch Bundesbildungsministerin Prien. Der Kanzler und die CDU müssten mehr Empathie zeigen, so Prien im Ersten. Katrin Müller, Nachrichtenredaktion.
7: Die Zahl der Apotheken in Deutschland ist weiter gesunken. Ende Juni gab es bundesweit noch knapp 16.500 Apotheken und damit über 100 weniger als zum Jahreswechsel. Das geht aus Daten der Bundesvereinigung Deutscher Apothekerverbände hervor.
9: Das Apothekensterben hat sich zwar etwas verlangsamt, aber hält weiter an. Es sei inzwischen die niedrigste Apothekenzahl seit fast 5 Jahrzehnten, so der Apothekerverband. Bei der Vergütung beginne immerhin eine stufenweise Honorarerhöhung zu greifen, die die Apotheken betriebswirtschaftlich stabilisieren solle, so der Verband. Mit einer Verordnung der Bundesregierung wurde ein Bestandteil der Apothekenvergütung für rezeptpflichtige Medikamente zum 1. Juli auf 9€ pro Packung erhöht. Im Januar sind weitere 50 Cent fällig. Tine Klimach, Berlin.
7: Bei der Parlamentswahl in Schweden sind die Sozialdemokraten von Ex-Regierungschefin Magdalena Andersson der Prognose zufolge stärkste Kraft geworden. Die Partei kam im nordschwedischen Fernsehen auf 28% der Stimmen. Ob das für eine Regierungsbildung reicht, ist aber völlig offen. Die konservative Partei von Schwedens Regierungschef Ulf Kristersson erhielt 18% der Stimmen. Die rechtspopulistischen Schwedendemokraten kamen in der Prognose auf 17%. Zum Sport: in der Bundesliga hat Bayern München den Aufsteiger SV Elversberg mit 2:1 besiegt. RB Leipzig setzt sich gegen den HSV mit 5:0 durch. Und Tennisprofi Alexander Zverev hat erstmals die US Open gewonnen. Der French Open-Sieger bezwang im Finale in New York den Amerikaner Ben Shelton in 4 Sätzen und holte seinen 2. Grand Slam-Titel.
10: Und jetzt für euch das Bremen-Update mit Philipp Stammer. Der Hafentunnel in Bremerhaven wird heute Abend ab 19 Uhr komplett gesperrt. Grund sind Wartungs- und Inspektionsarbeiten. Die Sperrung dauert voraussichtlich bis Donnerstag. Ein 23-jähriger Bremer steht seit heute Vormittag in Kiel wegen Totschlags vor Gericht. Er soll im März einen 15-Jährigen bei einem Streit um ein Drogengeschäft tödlich verletzt haben. Und die CDU ist bei den Kommunalwahlen in Niedersachsen auf Kreisebene stärkste Kraft geworden. Sie kommt vorläufig auf 27,2%, die SPD auf 24,6% und drittstärkste Kraft ist die AfD mit 15,9%.
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12: Auf der A7 Richtung Hamburg gibt es zwischen Dreieck Hannover Nord und Schwarmstedt 8 Kilometer Stau. In der Gegenrichtung staut es sich auf 7 Kilometern zwischen Berghof und Dreieck Hannover Nord. Auf der A31 Richtung Metten staut es sich zwischen Emsbüren und Wiedmarschen auf 7 Kilometern. Wir wünschen euch eine gute Fahrt.
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12: In Ganderkesee haben wir aktuell 16 Grad. In Bremen sind es 17 Grad, in Delmenhorst ebenfalls 17 Grad. In den nächsten Stunden ist es überwiegend bedeckt. Heute Nacht sinkt das Thermometer auf milde 19 Grad. Morgen wird es wechselhaft mit teils bewölktem Himmel und Regen bei bis zu 26 Grad.
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13: Ich wünsche euch einen wundervollen Wochenstart, einen guten Montag hoffentlich. Ja, einen Montag-Schontag, nicht mit ganz so viel um Ohren auf der Arbeit. Ja, lasst es euch gut gehen. Jetzt Metallica, großer Klassiker, The Memory Remains.
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1: In dieser Woche 60 Second Spezial fliegt der Wochensieger. Ja, kann er sich aussuchen. Entweder schön mit seinem Rockbuddy europaweit nach Marseille, Marrakesch oder Madrid. Sehr schön. Das ist doch eine Maßnahme.
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1: Genau. Nächste Spielrunde? Ja, in knapp einer Stunde. Es ist bei mir soweit. Wir spielen ja dreimal am Tag, 7, 12, 17. Gerne jetzt schon mal mitmachen, anmelden auf unseren Seiten oder ihr könnt gerne auch durchklingeln, ne, auf unserer Gewinnspiel-Hotline. Das ist die 01806 86 86 85 für 20 Cent pro Anruf aus dem deutschen Festnetz. Bernd hat heute Morgen in der Morning Rock Show steil vorgelegt. Geografie, 9 Punkte.
3: Das große Was liegt wo? Okay.
4: Schauen wir mal.
3: Erste Frage. Welcher Bundesstaat ist flächenmäßig der größte in den USA?
4: Alaska.
3: Stimmt. Wie viele Amtssprachen gibt es in der Schweiz?
4: 3.
3: 4. Welches Land liegt näher an Island, Großbritannien oder Grönland?
4: Grönland.
3: Welches Kontinente trennt der Panama-Kanal?
4: Süd- und Nordamerika.
1: Krass, Bernd. 9 Punkte. Erdkunde-Nerd. Wahnsinn. Respekt. Also, kurz nach 12 müsst ihr dann schon mal 9 Punkte schlagen. Alle Infos dazu auf unseren Seiten.
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1: Jetzt geht's nach Schweden. Hammer. Royal Republic und My House. 17 Minuten nach 11.

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24: Auf der A7 Richtung Hamburg staut es sich zwischen Dreieck Hannover Nord und Schwarmstedt auf 9 Kilometern.
0: In der Gegenrichtung gibt es zwischen Schwarmstedt und Mellendorf 3 Kilometer stockenden Verkehr. Auf der A1 Richtung Osnabrück gibt es zwischen Bremer Kreuz und Bremen-Arsten 6 Kilometer Stau. In der Gegenrichtung staut es sich zwischen Ahlhorner Heide und Wildeshausen Nord auf 4 Kilometern. Gute Fahrt!
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0: In Delmenhorst sind es aktuell 17 Grad. In Osterholz haben wir 18 und in Bremen ebenfalls 17 Grad. In den nächsten Stunden ist es überwiegend bedeckt. Heute Nacht sinkt das Thermometer auf milde 19 Grad. Morgen wird es wechselhaft mit teils bewölktem Himmel und Regen bei bis zu 26 Grad.
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3: Jetzt Billy Idol, Cradle of Love. Ich bin Annette Radek. Schönen Montag!

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1: Ihr seid unsere Rock-Buddies und deswegen wollen wir auch, dass ihr euren Sound hier hört. Und deswegen freuen wir uns, wenn ihr den einfach selber aussucht. Danke fürs Einschalten und danke, dass ihr immer so schön den Songtest mitmacht, direkt auf unserer Seite. Das ist echt easy, macht riesen Bock, ja. Wir stellen immer kurze Songausschnitte rein, aus allen Dekaden natürlich Rock. Und ihr entscheidet, ja, was ihr gut findet und was nicht. Du hast das auch schon mal ausprobiert, ne?
2: Emma hier, ich habe letztens den Songtest gemacht und es hat mir richtig Spaß gemacht. Ist voll die gute Aktion, finde ich super, dass man selber auch Songs mitentscheiden kann. Macht weiter so.
1: Was ist dir bei Rocksongs besonders wichtig?
2: Ich mag die Melodie sehr und wenn so ein gutes Riff oder guter Bass ist, dann finde ich es richtig gut.
3: Hi, hier ist der Alex. Ja, das mit dem Songtesten, das macht richtig Spaß. Also sich die Dinger anzuhören und das Gefühl zu haben, dass man damit auch irgendwie Einfluss nehmen kann, finde ich richtig cool.
4: Hier ist Zoe und ich habe gerade den Songtest gemacht und es war super einfach und ich finde es super, super schön, dass ich einfach mal entscheiden kann, was im Radio läuft und was auch nicht laufen soll. Dementsprechend macht den Songtest, es geht super schnell und am Ende hört ihr das, was ihr wollt.
1: Alles findet ihr auf unseren Seiten, auf der App. Und wir stellen auch immer neue Songs rein, ne? Damit das gar nicht langweilig wird. Alles, was ihr gemeinschaftlich abwählt, kommt euch nicht ans Ohr. Alles, wo ihr sagt, boah, Hammer, das wollen wir, spielen wir natürlich. Raus kommt ein wirklich großartiger Rockmix.

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2: Mit Lennart Bacher und einem echten Apple TV Plus Highlight für euch namens Severance.
3: Okay. Nur zu, nehmen Sie Platz.
2: Nach dem Tod seiner Frau fällt der ehemalige College-Professor Mark Scout in ein Loch. Mark ist mit seinem Job und seinem Alltag unzufrieden und trifft eine folgenschwere Entscheidung.
4: Mein Name ist Mark S.
5: Ich bin Helly R.
6: Mein Name ist Irving B.
7: Mein Name ist Dylan G.
8: Und ich habe mich aus freiem Willen entschlossen,
9: mich der Prozedur zu unterziehen,
10: die Severance genannt wird.
2: Bei Marks neuem Arbeitgeber Lumen Industries wird durch einen chirurgischen Eingriff ins Gehirn das Erinnerungsvermögen verändert. Wer das Büro betritt, erinnert sich an nichts aus seinem Privatleben. Wer das Büro verlässt, weiß nicht mehr, was er auf der Arbeit getan hat.
11: Ich stimme zu, dass die Lumen Corporation,
12: die eine gute Firma ist,
13: meine Erinnerungen splittet zwischen meinem Arbeitsleben
11: und meinem Privatleben.
2: Die Stimmung in den kalten unterirdischen Büros wird immer mysteriöser. Von Folge zu Folge entwickelt sich ein Thriller, der es wirklich in sich hat.
14: Ich weiß, wenn die Prozedur abgeschlossen ist,
15: ist es mir nicht mehr möglich, auf meine persönlichen Erinnerungen zuzugreifen.
16: Solange ich auf der Severance-Etage von Lumen bin.
2: Spätestens als sein Arbeitskollege Petey spurlos verschwindet, hinterfragt Mark seine Entscheidung und die Lumen Industries. Es beginnt ein dramatischer Kampf zwischen Wahrheit und Lüge.
17: Auf oder zu?
9: Beides.
2: Eine aufregende, packende Serie, die schon nach wenigen Folgen die ersten Bomben platzen lässt und trotzdem mit jeder Episode spannender wird. 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
30: Ich bin Thomas Bleskin. Die CDU hat die Kommunalwahlen in Niedersachsen gewonnen. Die Partei erreichte laut vorläufigem Ergebnis gut 27%. Dahinter liegt die SPD, auf Rang 3 die AfD. Die Wahlen gelten als Stimmungstest für Land und Bund.
31: Die CDU kann nach dem letzten Wahldebakel also etwas aufatmen. Doch auch CDU-Landeschef Lechner in Niedersachsen klagt über Dauergegenwind aus Berlin, fordert, dort müsse sich was ändern. Von Personaldebatten als auch einem möglichen Kanzlerwechsel hält er aber im Moment nichts. Fakt ist jedoch, Kanzler Merz steht enorm unter Druck. Und die Wahlen haben auch gezeigt, die AfD ist kein typisches Ostphänomen und Rot-Grün in Niedersachsen schwächelt. Claudia Wächter, Nachrichtenredaktion.
30: Bundeskanzler Merz und weitere europäische Spitzenpolitiker beraten heute in Finnland über Europas Rolle in der Arktis. Dabei geht es um neue Schifffahrtswege, Rohstoffe und Sicherheitsrisiken durch Russland und China. Die EU will ihre Interessen in der Region stärker absichern und arbeitet an einer neuen Arktis-Strategie. Auch europäische Eisbrecher sollen dabei eine größere Rolle spielen. Finnland sieht sie als wichtig für Handel, Versorgung und militärische Präsenz im hohen Norden. Die Ölpreise sind zum Wochenstart deutlich gestiegen. Gründe sind eine von Saudi-Arabien abgeschaltete Ölpipeline und abgesagte Gespräche zur Straße von Hormuz. Der Preis für ein Barrel Brent Rohöl kletterte am Morgen um knapp 3% auf über 107 Dollar. Das dürfte auch Auswirkungen auf die Spritpreise haben.
0: Schon am Wochenende hat die anhaltende Unsicherheit in Nahost die Preise an den Tankstellen weiter nach oben getrieben. Super E10 kostete laut Spritpreisportal Tankerkönig im bundesweiten Schnitt 2,27 Euro pro Liter. Für Diesel mussten Autofahrer demnach knapp 2,40 Euro zahlen. Regional und zu bestimmten Zeiten lagen die Preise sogar noch deutlich darüber. Damit bewegt sich der Preis für Super E10 auf dem Niveau der Rekorde aus dem März 2022. Der Dieselpreis liegt knapp unter dem Rekordhoch aus dem April dieses Jahres. David Riemer, Berlin.
30: In Hamburg sind ein 14-Jähriger und ein 20-Jähriger verletzt auf einer Straße gefunden worden. Nach Angaben der Polizei erlitt der Jugendliche eine Schussverletzung, der 20-Jährige mehrere Stichverletzungen. Lebensgefahr besteht nach ersten Erkenntnissen nicht. Die Polizei fahndet nach einer flüchtigen Tatperson. Die Hintergründe sind noch unklar. Eine Gefahr für Anwohner besteht laut Polizei nicht.
3: Und jetzt für euch das Bremen-Update mit Philipp Stammer. Der Hafentunnel in Bremerhaven wird heute Abend ab 19 Uhr komplett gesperrt. Grund sind Wartungs- und Inspektionsarbeiten. Die Sperrung dauert voraussichtlich bis Donnerstag. Ein 23-jähriger Bremer steht seit heute Vormittag in Kiel wegen Totschlags vor Gericht. Er soll im März einen 15-Jährigen bei einem Streit um ein Drogengeschäft tödlich verletzt haben. Und die CDU ist bei den Kommunalwahlen in Niedersachsen auf Kreisebene stärkste Kraft geworden. Sie kommt vorläufig auf 27,2%, die SPD auf 24,6% und drittstärkste Kraft ist die AfD mit 15,9%.
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5: Auf der A7 Richtung Hamburg gibt es zwischen Dreieck Hannover Nord und Schwarmstedt 9 Kilometer Stau. In der Gegenrichtung staut es sich zwischen Berghof und Dreieck Hannover Nord auf 6 Kilometern. Auf der A1 Richtung Bremen bildet sich zwischen Ahlhorner Heide und Wildeshausen Nord ein Stau von 5 Kilometern. In der Gegenrichtung, Richtung Osnabrück, staut es sich zwischen Bremer Kreuz und Bremen-Arsten ebenfalls auf 5 Kilometern. Auf der A7 Richtung Kassel gibt es zwischen Hildesheim und Dreieck Salzgitter 5 Kilometer Stau. Gute Fahrt.
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5: In Achim sind es aktuell 18 Grad, in Delmenhorst ebenfalls 18 Grad. In Ganderkesee haben wir 17 Grad. In den nächsten Stunden ist es überwiegend bedeckt. Heute Nacht sinkt das Thermometer auf milde 19 Grad. Morgen wird es wechselhaft mit teils bewölktem Himmel und Regen bei bis zu 26 Grad.
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6: So, holt euch einen wundervollen Europaflug. Ja, könnt ihr auswählen, zusammen mit eurem Rock-Buddy hin und rück, Marseille, Marrakesch oder Madrid.
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6: Ja, alle Infos dazu natürlich auch auf unseren Seiten. Genau, gerne jetzt mitspielen. Die 12er-Runde wartet. Bin gespannt, welches Weiterbildungsgebiet wir heute bekommen. Ja, heute Morgen war ja Erdkunde, Geografie. Schauen wir mal. Ich freue mich auf euch. Gerne jetzt durchklingeln.

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2: Ja, und zur 12er Runde steht bereit der Julian aus Bielefeld. Ich grüße dich. Hallo.
3: Hallo.
2: So, wie ist dein Montag? Wie geht's dir?
3: Ja, ganz gut. Ja. Gerade auf dem Rückweg von meinen Eltern nach Hause gewesen. Ein bisschen Aha. Der Verkehr jetzt noch, wenn man nach Bielefeld reingekommen ist, aber sonst alles gut.
2: So, und dann gleich eine schöne Flugreise jetzt mit Air France. Ne?
3: Genau.
2: Das wäre doch prima. Marseille, Marrakesch, Madrid. Die Qual der Wahl wird das.
3: Genau, würde für mich aber schon feststehen.
2: Was denn?
3: Marrakesch.
2: Ja, das würde ich auch nehmen. Da war ich noch nicht. Das soll gut sein. Sehr schön.
3: Steht noch auf der Bucketlist.
2: Prima. Dann drücke ich dir die Daumen, dass du jetzt erstmal ein richtig schönes, für dich passendes Wissensgebiet bekommst, ja? Du sagst laut und deutlich Stopp, geht los, ja?
0: Stopp. Wissensgebiet Musik.
2: Gut.
3: Ja, das klingt doch schon mal hervorragend.
2: Ja, bist ein bisschen aufgeregt, ne? Musst du nicht sein. Du machst hier mit und bist ein Held. So.
3: Ja, danke.
2: Soll ich dir mal was verraten? Ich würde mich das gar nicht trauen.
3: Ist ja für mich schon das zweite Mal. Ich war es vor 2 Jahren ja schon mal.
2: Ja,
3: da
2: cool.
3: War es aber Politik, deswegen Musik, glaube ich, kommt mir ein bisschen
2: besser,
3: mehr entgegen.
2: Ne? Okay. Du sagst einfach laut, wenn du was nicht weißt, weiter, ja? Und
3: genau.
2: Dann sparen wir Zeit, denn heute Morgen hat irgendwie der Bernd 9 Punkte in Geografie gerockt. Meine Güte.
3: Das ist schon gut vorgelesen.
2: Ja. Okay, aber da ist nichts verloren, ja? Es geht los.
3: Genau.
2: Julian, mit welchem Ereignis wird der Song Wind of Change von den Scorpions verbunden?
3: Mortal.
2: Ja. Wer ist der Sänger der Band Die Ärzte?
3: Karin Urlaub.
2: Ja oder nein? Bon Scott starb vor dem Release von Highway to Hell.
3: Korrekt.
2: Nein. Wer war der Sänger von The Police?
3: Sting.
2: In welcher Stadt befindet sich der Beatles-Zebrastreifen?
3: In Liverpool.
2: London. Wann gründete sich die Band Motorhead? 1975 oder 86?
3: 75.
2: Von wem ist der Song In the Air Tonight?
3: Phil Collins.
2: Wofür steht BPM?
3: Beats per Minute.
2: Ja, in welcher Stadt wurde die Band Kiss gegründet? New York oder L.A.?
3: L.A.
2: New York. Was bedeutet Fortissimo in der Musik?
3: Laut?
2: Ja. Ja oder nein? Die Killers und Bruce Springsteen haben einen Song zusammen?
3: Nein.
2: Ja. Welches Instrument verbindet man mit Schottland?
3: Dudelsack.
2: Wie lautet der bürgerliche Vorname von Alice Cooper? Dave oder Vincent?
3: Vincent.
2: Wer ist noch da drin? Ich weiß es nicht. Frag mal Nick, unseren Praktikanten. Nee, das war schon zu spät. Oh. Wie viel hat er denn geschafft?
4: Ja, da waren es jetzt 8 Punkte am Ende.
2: 8? Ja, das war aber eine knappe Geschichte. Ein Hauch zu spät. Danke fürs Mitmachen, Julian.
3: Ja, nicht dafür, für die Möglichkeit.
2: Ja, du machst einfach wieder mit. Ja?
3: Okay. Genau, alles klar.
2: Ich wünsche dir einen ganz schönen Tag. Liebe Grüße. Ne?
3: Ja, danke
2: ciao,
3: euch
2: ciao.
3: Auch. Bis
2: tschüss.
3: Dann. Tschüss.
2: Mhm. Die nächste Runde, 17 Uhr, bei Olli Peral.
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5: America's Best. Divine Marie.

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1: Nur Bares ist Wahres. Diesen Satz nehmen einige Geschäfte und Restaurants hier bei uns in Deutschland noch ziemlich ernst. Wer dort nämlich keine Scheine oder Münzen dabei hat, der kann schnell ein Problem bekommen. Ab dem kommenden Jahr könnte damit aber Schluss sein.
2: Bundesfinanzminister Lars Klingbeil will Geschäfte, Restaurants und Dienstleister grundsätzlich verpflichten, mindestens eine digitale Bezahlmöglichkeit anzubieten. In den Eckpunkten seines Ministeriums heißt es, wir wollen, dass Unternehmen überall dort, wo Waren und Dienstleistungen direkt vor Ort bezahlt werden, eine digitale Bezahlmöglichkeit anbieten. Der Handelsverband Deutschland hält dagegen. Dessen Zahlungsverkehrsexperte Ulrich Binnenbösel nennt gesetzliche Vorgaben völlig unnötig. Sie würden zusätzliche Bürokratie und Unsicherheiten schaffen. Für Händler entstehen außerdem Kosten für Geräte und Transaktionen.
1: Dabei zahlt Deutschland ohnehin immer häufiger digital. Laut der Bundesbank liefen im letzten Jahr erstmals 55% der alltäglichen Zahlungen bargeldlos. 10% wurden bereits mit Smartphone oder der Smartwatch erledigt.
2: Bargeld soll aber trotzdem bleiben. Die Kunden sollen künftig einfach nur die Wahl haben. Beschlossen ist die neue Pflicht aber noch nicht. Die Pläne werden jetzt innerhalb der Bundesregierung abgestimmt und sollen dann eventuell 2027 umgesetzt werden.
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5: In the Air Tonight von Phil Collins. Der Titel stammt aus seinem 81er Album Face Value. Bis heute ist Sinn und Inhalt des Textes nicht ganz klar. In einem Interview hat Phil Collins immer wieder offen gelassen, an wen der Song zum Beispiel auch gerichtet ist. Und auch auf die Frage, auf welches Gefühl er eigentlich sein ganzes Leben lang gewartet habe, gab es nie eine richtige Antwort. Viele gehen davon aus, dass der Song die Scheidung von Phil Collins zur damaligen Zeit reflektiert. So etwas wie ein Hilferuf aus dem Sumpf des Liebes. Kummers. Ich kann es spüren, heute Nacht liegt etwas in der Luft, oh Herr. Ich habe auf diesen Moment mein ganzes Leben lang gewartet, oh Herr. Bei einer anderen Textzeile geht man von einem traumatischen Erlebnis aus, das Phil Collins hatte. Aus weiter Entfernung soll er nämlich bei einem Spaziergang mal gesehen haben, wie ein Mann in einem See ertrunken ist, ein weiterer Beteiligter aber nichts unternommen habe, um ihn zu retten. Wobei auch hier Interpretationen in Richtung seiner Ex-Frau eben möglich sind. Wenn du mir erzählen würdest, dass du am Ertrinken wärst, ich würde dir keine Hand reichen. Ich habe dein Gesicht schon mal gesehen, mein Freund.

0: musste also dieses Grinsen verkneifen. Ich weiß, wo du warst. Es war alles ein Sack voller Lügen. In the Air Tonight landete weltweit auf Platz 1 und wurde mit den Jahren eines der meistgespielten Songs weltweit überhaupt. Aber ich kenne den Grund, warum du jetzt so still bist. Nein, du kannst mich nicht täuschen. Man sieht die Verletzung nicht, aber der Schmerz wächst immer noch weiter. 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
11: Auf der A31 Richtung Meppen gibt es zwischen Emsbüren und Wiedmarschen 9 Kilometer Stau. In der Gegenrichtung Richtung Gronau staut es sich auf 5 Kilometern zwischen Wiedmarschen und Emsbüren. Auf der A7 Richtung Hamburg staut es sich zwischen Dreieck Hannover Nord und Schwarmstedt auf 8 Kilometern. In der Gegenrichtung Richtung Hannover gibt es ebenfalls 8 Kilometer Stau zwischen Schwarmstedt und Dreieck Hannover Nord. Wir wünschen euch eine gute Fahrt.
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11: In Delmenhorst haben wir aktuell 18 Grad, in Achim ebenfalls 18. Bremerhaven meldet 14 Grad. In den nächsten Stunden ist es überwiegend bedeckt. Heute Nacht sinkt das Thermometer auf milde 19 Grad. Morgen wird es wechselhaft mit teils bewölktem Himmel und Regen bei bis zu 26 Grad.
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1: Das Electric Light Orchestra, don't bring me down, ja. September-Feeling, pur und pur. Zwiebellook bei den Klamotten, ne? Und wenn die Sonne rauskommt, ist ja gleich alles so schön warm. Dann golden, letzte Sonnenblumen, die leuchten auch noch. Aber man merkt schon, ne, die Natur hat irgendwie ausgeblüht, hat fertig, zieht sich langsam zurück. Aber draußen sein tut doch noch unglaublich gut. Ein Kaffee schlürfen, mittags draußen essen. Richtig großartig, genießen wir dieses Spätsommer-Feeling. Jetzt die Red Hot Chili Peppers, Californication. Sunshine-Feeling satt.
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7: Na, was wäre für euch das perfekte Bühnenoutfit für euren Gig? Vielleicht ein T-Shirt, was ihr auf der Stage so richtig geil zerreißen könnt? Oder ja auch immer beliebte, gerade als Schlagzeuger, einfach ein Tanktop, damit man mit seinen Muskeln angeben kann? Oder ihr macht's eben so wie die Red Hot Chili Peppers. Die sind jetzt ja gerade am Anfang ihrer Karriere. Ich nenne es mal immer gerne etwas frei

0: Anfang ihrer Konzerte ganz ohne Shirt, ganz ohne Hose, sogar ganz ohne Unterhose. Naja, immerhin hatten sie Socken an, ne? Aber nicht an ihren Füßen, sondern halt an ihrem besten Stück. Ich sag mal so, ne? Also solange es sitzt, vielleicht auch bald ein neuer Modetrend, der zurückkommen könnte. Ja gut, für Aufruhr haben die Konzerte damit auf jeden Fall gesorgt und rutscht dann eben doch mal ein bisschen was, dann ist es eben ein unvergessliches Konzert, ne?
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11: Ich bin Thomas Bleskin. Hohe Energiepreise bringen weiterhin Millionen Menschen in Deutschland finanziell unter Druck. Im vergangenen Jahr lebten rund 3,8 Millionen Menschen in Haushalten, die Strom- oder Gasrechnungen nicht rechtzeitig bezahlen konnten.
12: Den Kühlschrank auffüllen oder doch eher die Stromrechnung zahlen? Diese Frage stellen sich viele, vor allem Leute, die zur Miete wohnen, sagen die Statistiker. In diesem Jahr gibt es bei den Energiepreisen aber immerhin eine leichte Entspannung, zumindest was Strom betrifft, Erdgas oder auch Fernwärme. Heizöl dagegen ist deutlich teurer geworden als im Vorjahr und auch andere Kosten steigen, Wasser zum Beispiel oder auch die Müllabfuhr. Claudia Wächter, Nachrichtenredaktion.
11: Autofahrer müssen an den Tankstellen erneut deutlich mehr bezahlen. Super E10 kostete am Sonntag im bundesweiten Schnitt 2,27 Euro je Liter und erreichte damit einen neuen Rekord. Diesel stieg auf gut 2,40 Euro. Grund sind vor allem höhere Ölpreise infolge der angespannten Lage im Nahen Osten. Je nach Region und Tageszeit schwanken die Preise allerdings stark. Am späten Vormittag ist Tanken meist am günstigsten. Die CDU hat die Kommunalwahlen in Niedersachsen gewonnen. Die Partei erreichte laut vorläufigem Ergebnis gut 27%. Dahinter liegt die SPD, auf Rang 3 die AfD. Die Wahlen gelten als Stimmungstest für Land und Bund.
13: Am kommenden Sonntag stehen Landtagswahlen in Mecklenburg-Vorpommern und Berlin an. Erlebt die CDU dort ein ähnliches Debakel wie zuletzt in Sachsen-Anhalt? Dann dürften die Tage von Kanzler Merz gezählt sein. Die Bundesregierung steckt in einer tiefen Krise. Inzwischen machen Spekulationen über einen Sturz des Kanzlers die Runde. CSU-Chef Söder hat vor einem Aus der schwarz-roten Koalition gewarnt. Es wäre ein Desaster, wenn nach dem Scheitern der Ampel auch die nächste demokratische Regierung nach kurzer Zeit scheitern würde, sagte Söder. Aus seiner Sicht wäre es dann eine Einladung für die AfD. David Riemer, Berlin.
11: Bundeskanzler Merz und weitere europäische Spitzenpolitiker beraten heute in Finnland über Europas Rolle in der Arktis. Dabei geht es um neue Schifffahrtswege, Rohstoffe und Sicherheitsrisiken durch Russland und China. Die EU will ihre Interessen in der Region stärker absichern und arbeitet an einer neuen Arktis-Strategie. Auch europäische Eisbrecher sollen dabei eine größere Rolle spielen. Finnland sieht sie als wichtig für Handel, Versorgung und militärische Präsenz im hohen Norden.
14: Und jetzt für euch das Bremen-Update mit Philipp Stammer. Der Hafentunnel in Bremerhaven wird heute Abend ab 19 Uhr komplett gesperrt und sind Wartungs- und Inspektionsarbeiten. Die Sperrung dauert voraussichtlich bis Donnerstag. Ein 23-jähriger Bremer steht seit heute Vormittag in Kiel wegen Totschlags vor Gericht. Er soll im März einen 15-Jährigen bei einem Streit um ein Drogengeschäft tödlich verletzt haben. Und die CDU ist bei den Kommunalwahlen in Niedersachsen auf Kreisebene stärkste Kraft geworden. Sie kommt vorläufig auf 27,2%, die SPD auf 24,6 und drittstärkste Kraft ist die AfD mit 15,9%.
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16: Auf der A7 Richtung Hamburg gibt es zwischen Mellendorf und Berghof eine Gefahr durch eine ungesicherte Unfallstelle auf dem linken Fahrstreifen. In der Gegenrichtung, Richtung Hannover, staut es sich zwischen Schwarmstedt und dem Dreieck Hannover Nord auf 10 Kilometern. Auf der A7 Richtung Hamburg kommt es zwischen dem Dreieck Hannover Nord und Schwarmstedt zu 8 Kilometern Stau. Ebenfalls Richtung Hamburg gibt es zwischen dem Maschener Kreuz und Seevetal-Ramelsloh 2 Kilometer Stau. Habt eine gute und sichere Fahrt.
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16: In Bremen sind es aktuell 19 Grad, in Osterholz ebenfalls 19 und in Bremerhaven messen wir 17 Grad. In den nächsten Stunden ist es überwiegend bedeckt. Heute Nacht sinkt das Thermometer auf milde 19 Grad. Morgen wird es wechselhaft mit teils bewölktem Himmel und Regen bei bis zu 26 Grad.
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17: Jo, ich hoffe, euer Montag läuft richtig gut, ja? Montage sind ja manchmal nicht so ganz leicht, ja? Jetzt mit Aerosmith, Living on the Edge.

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1: So ticken die Rockbuddies. Wir wollen euch noch näher kennenlernen mit einer, ja, in dieser Runde sehr speziellen Frage. Ja, wir wollen wissen, wie viel Prozent der Rockbuddies hatten Sex in einem Zelt auf einem Festival. Und jetzt habe ich Steffi aus Gestach dran. Steffi, grüße dich. Hallo.
2: Ja, hallo Annette.
1: Was glaubst du denn? Was hast du für Erfahrungen?
2: Also selber habe ich gar keine Erfahrung. Mhm. Man kriegt es ja so ein bisschen mit.
1: Ja.
2: Und also ich schätze so 36% sind es.
1: Ja.
2: Und ich habe ja durch euch mein erstes riesiges Festival erlebt, Barock am Ring, vor 2 Jahren. Da habe ich bei euch die Karten gewonnen.
1: Auf jeden Fall. Ja, super.
2: Ja, das Angebot war groß, irgendwo mit ins Zelt zu gehen oder ein Camper.
1: Oh, okay.
2: 50% wäre definitiv zu viel, weil das wäre ja die Hälfte, das denke ich mal nicht. Aber ich denke mal so 36% kommt schon gut hin.
1: Mhm. Das ist zu viel.
2: Naja.
1: Was heißt, das Angebot war groß?
2: Ja, man hat auch schon, wenn man dann mit so manchen Leuten getrunken hat, hat man schon Angebote bekommen.
1: No.
2: Krass. Ja, aber...
1: Ja, da hast du Danke gesagt, das muss
2: ich
1: sagen.
2: Genau. Ich hatte dann nach der ersten Nacht, hatte ich dann zu meiner Freundin gesagt, ich glaube, ich suche mir doch jemanden, das war heute Nacht so kalt im Zelt, aber ich habe es dann sein lassen. Ich glaube, das ist natürlich auch noch ein Grund. Wir hatten da morgens 4 Grad nur.
1: Ja, das kann natürlich sein, ja, vor 2 Jahren.
2: Im Zelt ist es denn schon eisekalt gewesen.
1: Eine liebende Wärmflasche sozusagen. Ja, aber danke für deine Offenheit. Toll, dass du mitgemacht hast.
2: Ja, gerne.
1: Hat leider nicht gestimmt. Stimmt.
2: Ja,
1: naja, 36 passt nicht.
2: So.
1: Ich wünsche dir weiterhin tolle Festivals. Ja, nächstes Jahr geht's weiter.
2: Genau.
1: Alles Liebe dir. Tschüss.
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4: Erinnert ihr euch noch an die Grundstory von Spider-Man? Da wird ja die Hauptfigur von einer Spinne gebissen und hat plötzlich außergewöhnliche Fähigkeiten. Ja, und damit ist dann auch so ziemlich die Grundstory von Blue Beetle erzählt.
5: Was zum Teufel ist das?
6: Ich glaube, es mag mich.
4: Nur ist es halt hier keine Spinne, sondern ein uralter außerirdischer Käfer, der den Teenager Jamie Reyes als Wirt auswählt. Der bekommt dadurch eine Hightech-Rüstung und eben wie Spider-Man quasi Superkräfte.
7: Es heißt Scarabée. Es ist eine Art Weltvernichtungswaffe. Es beschützt seinen Wirt. Manchmal tut es, was du willst und manchmal auch nicht.
6: Ich glaube, ich habe einen Bus zerteilt.
4: Er wird zum Superhelden Blue Beetle, was im ersten Moment echt cool klingt, bis Jamie dann auffällt, dass auch noch weitere Interessenten hinter seinem mächtigen Exoskelett her sind.
8: Der Scarabeus hat dich auserwählt. Aber er gehört mir.
9: Die Liebe zu deiner Familie macht dich schwach.
4: Also, auch wenn die Grundstory förmlich nach Spider-Man schreit, ist es keineswegs wie sein DC-Pendant. Blue Beetle ist ein witziger Superheldenfilm für zwischendurch, wie ich finde, nicht mehr und auch nicht weniger. Also, falls ihr für heute Abend noch keinen Film habt, ruhig mal reinschauen.
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18: Auf der A7 Richtung Hannover gibt es zwischen Schwarmstedt und Mellendorf 11 Kilometer Stau. In der Gegenrichtung staut es sich zwischen dem Dreieck Hannover Nord und Schwarmstedt auf 8 Kilometern. Auf der A1 Richtung Osnabrück kommt es zwischen dem Bremer Kreuz und Bremen-Arsten zu 6 Kilometern Stau. Ebenfalls Richtung Bremen staut es sich zwischen Ahlhorner Heide und Wildeshausen Nord auf 4 Kilometern. Gute Fahrt!
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18: In Bremen haben wir aktuell 19 Grad, auch in Achim 19 und Bremerhaven meldet ebenfalls 19 Grad. In den nächsten Stunden ist es überwiegend bedeckt. Heute Nacht sinkt das Thermometer auf milde 19 Grad. Morgen wird es wechselhaft mit teils bewölktem Himmel und Regen bei bis zu 26 Grad.
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1: Olli, ich grüße dich.
2: Also, dass du großer Lenny Kravitz-Fan bist, das hört man ja immer wieder raus, ne?
1: Ja.
2: Aber ich bin dabei, dir unterschreibe ich zu einem.
1: Mega Typ, echt.
2: 60, 61, 62.
1: Boah, ich glaube schon drüber, 60, ja.
2: Ein Buddy wie ein 30-Jähriger.
1: Boah, unfassbar.
2: Wie kriegt der Mann das hin? Und ein Multigenie.
1: Ja. Und das ist nicht so nur Rock, ne? Also, da ist immer so ein bisschen Jazz, ein bisschen Soul, da ist alles irgendwie drin. Ich mag das einfach.
2: Ja, Lenny Kravitz. Ja. Erhältlich überall, wo es gute Musik gibt.
1: Ja, bei uns.
2: Ja, richtig. Bei uns gibt es auch 14.10 Uhr, Cover schlägt Original, ja. Original schlägt die Coverversion und da geht es heute um das wunderbare Original von Don Henley, The Boys of Summer.
1: Sehr schön. Macht voll Laune.
2: Ja, das ist schon sehr, sehr hohe Qualität, musikalisch voll. Und auch sonst. Mhm. Haben sich wenige herangetraut. Mhm. Die Ataris haben es mal probiert.
1: Oh, okay.
2: Ja, komm, hau mal raus. Name Original, wenig individuell, finde ich, aber das ist nur meine kleine Meinung. Macht mit ab 14 Uhr eure Rock'n'Roll-Expertise, Nummer etc. gibt es auf unserer Homepage.
1: Bin gespannt, was rauskommt. Okay, viel Spaß mit Olli.
2: Bis gleich.
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5: Es gibt ja wirklich etliche Songs, die nach ganz beliebten Orten oder bestimmten Sehenswürdigkeiten benannt sind. Aber nicht nur bei den Songs, auch bei manchen Bandnamen ist das der Fall. So zum Beispiel auch bei Linkin Park damals. Der kommt nämlich vom Lincoln Park, also einem Park in Santa Monica in Los Angeles. Doch die Webdomain für den Namen, die war leider schon weg. Also wurde aus dem C dann ein K und das L in Lincoln, das wurde einfach komplett gestrichen. Praktisch gedacht und doch irgendwie so ein bisschen modern. Ursprünglich wollte sich die Band übrigens auch mal Hybrid Theory nennen. So hieß dann aber einfach das erste Album.
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16: Ich bin Tine Klimach. Zum Auftakt des europäischen Arktis-Gipfels hat Bundeskanzler Friedrich Merz die NATO-Verbündeten zum Zusammenhalt gegen wachsende Bedrohungen aufgerufen. Hier im Norden Europas könne man sehen, wie gefährdet der Frieden in Europa sei, sagte Merz im finnischen Rovaniemi, wo er sich mit anderen Staats- und Regierungschefs und EU-Vertretern trifft.
17: Ich kann nur an uns alle appellieren, diese Gefährdung ernst zu nehmen, in Europa zusammenzuhalten und in der NATO, im europäischen Teil der NATO allemal, das zu tun, was notwendig ist, nämlich alle Anstrengungen zu unternehmen, um unsere Freiheit zu verteidigen und den Frieden zu bewahren.
16: Die EU will ihre Interessen in der Region stärker absichern und arbeitet an einer neuen Arktis-Strategie. Auch europäische Eisbrecher sollen dabei eine größere Rolle spielen. Hohe Energiepreise bringen weiterhin Millionen Menschen in Deutschland finanziell unter Druck. Im vergangenen Jahr lebten rund 3,8 Millionen Menschen in Haushalten, die Strom- und Gasrechnungen nicht rechtzeitig bezahlen konnten. Besonders häufig betroffen waren Mieter. Strom und Gas wurden zuletzt zwar günstiger, Heizöl dagegen deutlich teurer. Die Bundesanwaltschaft hat in Berlin Anklage gegen eine mutmaßliche Spionin Russlands erhoben. Die oberste deutsche Anklagebehörde wirft der Frau vor, einen Geheimdienstmitarbeiter in der russischen Botschaft mit Informationen versorgt zu haben.
18: Die deutsche Ukrainerin war seit Jahren als pro-russische Netzwerkerin im politischen Berlin bekannt. Sie nahm an vielen Events von Verbänden und Organisationen teil und versuchte angeblich Personen aus dem Verteidigungsministerium und aus der Rüstungsindustrie für sich zu gewinnen. Und sie soll einem Geheimdienstler in der russischen Botschaft Hinweise auf hochkarätige Events gegeben haben und auch dafür gesorgt haben, dass dieser Geheimdienstler die Veranstaltungen unter falschem Namen besuchen konnte. Aus Berlin, Ronny Thorau.
16: Sachsen landet mit seinem Bildungssystem im Bundesländervergleich aus bildungsökonomischer Perspektive erneut vorn. Im diesjährigen Bildungsmotor der arbeitgebernahen Initiative Neue Soziale Marktwirtschaft bleibt der Freistaat Spitzenreiter. Dahinter folgen, wie schon im vergangenen Jahr, Bayern, Hamburg und Baden-Württemberg. Am Ende des Feldes liegen NRW und Sachsen-Anhalt, vor dem erneuten Schlusslicht Bremen. Bei der Studie werden zum Beispiel die Bildungsausgaben pro Schüler verglichen, die Klassengrößen oder die Schulabbrecherquote.
4: Und jetzt für euch das Bremen-Update mit Philipp Stammer. Der Hafentunnel in Bremerhaven wird heute Abend ab 19 Uhr komplett gesperrt. Grund sind Wartungs- und Inspektionsarbeiten. Die Sperrung dauert voraussichtlich bis Donnerstag. Ein 23-jähriger Bremer steht seit heute Vormittag in Kiel wegen Totschlags vor Gericht. Er soll im März einen 15-Jährigen bei einem Streit um ein Drogengeschäft tödlich verletzt haben. Und die CDU ist bei den Kommunalwahlen in Niedersachsen auf Kreisebene stärkste Kraft geworden. Sie kommt vorläufig auf 27,2%, die SPD auf 24,6% und drittstärkste Kraft ist die AfD mit 15,9%.
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19: Auf der A7 Richtung Hamburg gibt es zwischen Mellendorf und Schwarmstedt 8 Kilometer Stau. In der Gegenrichtung Richtung Hannover staut es sich zwischen Berghof und Mellendorf auf 2 Kilometern. Auf der A1 Richtung Osnabrück gibt es zwischen dem Bremer Kreuz und Bremen-Arsten 6 Kilometer Stau. In der Gegenrichtung Richtung Bremen staut es sich zwischen Alhorner Heide und Wildeshausen Nord ebenfalls auf 6 Kilometern. Habt eine gute und sichere Fahrt.
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19: In Bremerhaven sind es aktuell 19 Grad, in Osterholz und Ganderkesee messen wir jeweils 20 Grad. In den nächsten Stunden ist es überwiegend bewölkt. Heute Nacht sinkt das Thermometer auf milde 19 Grad. Morgen wird es dann wechselhaft mit teils bewölktem Himmel und Regen bei bis zu 26 Grad.
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20: Vielen Dank. Frisch gebügelt aus dem Wochenende wieder zurück. Mir geht's gut, euch hoffentlich auch. Und wir starten gleich durch mit Cover schlägt Original oder Original schlägt die Coverversion. Und da gibt's diese große Nummer hier von Don Henley, The Boys of Summer. Natürlich das Original. Da gibt es eine relativ bekannte Coverversion, und zwar von The Eteris, The Boys of Summer,

Drücker. 01 71 731 6046. Euer Statement gerne per WhatsApp-Sprachmessage an diese Nummer eben, 01 71 731 6046. Dear Terrace oder Don Henley.

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0: Viertel nach zwei.
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3: Wir gehen ins Jahr 1984. Don Henley, bekannt als Drummer bei den Eagles, veröffentlicht die Single The Boys of Summer. Der Song ist sehr melancholisch. Es geht um eine vergangene Beziehung, die im Sommer stattfand. Sehr heiße Angelegenheit also. Musikalisch gesehen ist Boys of Summer eine Mischung aus Rock, Pop und auch New Wave. Der Song wurde ein Riesenerfolg, gewann den Grammy Award für die beste männliche Gesangsdarbietung Rock im Jahr 1986. Boys of Summer bis heute einer der erfolgreichsten Pop-Rock-Nummern international und ein Raketenantrieb für die Solo-Karriere von Don Henley. Damit sind wir auch schon bei der Coverversion und zwar von The Ataris, Alternative Rock aus den USA. 2003 erreichten sie damit immerhin die Top 40 der US Billboard Charts. Seid ihr gefragt, Cover oder Original? 0171 731 6046. Eure Votings, eure Expertisen jederzeit und wir hören rein.
4: Huhu, hier ist die Claudia aus Rodenes.
3: Hallo Claudia.
4: Ich bin Jahrgang 71 und Don Henley ist mein absoluter Favorit. In jeder Playlist, überall, habe ich meinen Don Henley drin, The Boys of Summer. Mhm. Also tut mir leid, auch wenn das andere rockiger ist, etc. pp. Ich verbinde mit dieser Zeit einfach die geilste Zeit und das war mit Don Henley.
3: Ja, habe ich mir gedacht. Gutes Voting und berechtigt. Ich meine, aufgenommen in die Rock'n'Roll Hall of Fame, im Jahr 2000 auch in die Songwriters Hall of Fame. 8 Grammy Awards insgesamt. Don Henley eben. Und da reichen die Ataris nicht ran. Ihr seid raus, Don Henley drin mit The Boys of Summer. Cover schlägt Original, Original schlägt Cover. Nur bei uns.

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22: Auf der A1 Richtung Osnabrück gibt es zwischen Bremer Kreuz und Bremen-Arsten 7 Kilometer Stau. In der Gegenrichtung, Richtung Bremen, staut es sich zwischen Ahlhorner Heide und Wildeshausen Nord auf 4 Kilometern. Auf der A7 Richtung Hamburg staut es sich zwischen Mellendorf und Schwarmstedt auf 7 Kilometern. In der Gegenrichtung, Richtung Kassel, gibt es zwischen Hildesheim und dem Dreieck Salzgitter 2 Kilometer Stau. Habt eine gute und sichere Fahrt.
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22: In Osterholz sind es aktuell 20 Grad, in Bremerhaven haben wir 19 und in Bremen messen wir 21 Grad. In den nächsten Stunden ist es überwiegend bewölkt. Heute Nacht sinkt das Thermometer auf milde 19 Grad. Morgen wird es dann wechselhaft mit teils bewölktem Himmel und Regen bei bis zu 26 Grad.
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1: Ja, nee, wir haben ja auch noch hier die 78% von Dennis. Auch eine krasse Geschichte. 78%?
2: Da fließt viel Alkohol. Die Leute wissen manchmal nicht mehr, was sie tun. Was sie nüchtern vielleicht lassen würden.
1: Ja, da kommen Geschichten raus, wie auch bei André aus Stur. Hören wir mal rein.
3: Also ich würde sagen, mindestens die Hälfte. Ich meine, wenn man so viele erwachsene Leute und Alkohol zusammenbringt, dann kann die meisten nicht davon abhalten, nicht irgendwann auch mal Sex gehabt zu haben.
1: Wie viel Prozent der Rockbuddies hatten schon mal Sex auf einem Festival im Zelt? Eugen aus Dortmund.
4: Da musst du auch schon so ein bisschen lachen, Eugen, oder?
5: Ja, da muss ich schmunzeln, auf jeden Fall, ja.
6: Und zwar, weil du selber Erfahrungen hast, Zwinker, Zwinker?
5: Nee, eigentlich nicht. Hab ich nicht.
6: Wow, das hat viel zu lange gedauert.
5: Habe ich tatsächlich keine.
6: Aber.
5: Ich wundere mich auf jeden Fall. Aber, ja, man hat schon mal was gehört.
1: Wo soll das alles noch hinführen? Wie ticken die Rockbuddies? Infos zum Mitmachen auf unserer Homepage. Moment, da haben wir doch noch eine Aussage hier von Steffi heute in der Nette Radio Show. Da müssen wir noch mal rein.
7: Also ich schätze so 36% sind es.
8: Ja.
7: Und ich habe ja durch euch mein erstes riesiges Festival erlebt, Barock am Ring, vor 2 Jahren. Da habe ich bei euch die Karten gewonnen.
8: Oh, wie toll. Ja, super.
7: Ja, das Angebot war groß. Ja, man hat auch schon, wenn man dann mit so manchen Leuten getrunken hat, hat man schon Angebote bekommen.
8: Ja.
7: Ja, aber...
8: Ja, das, danke.
1: Ja, was sagt man da? Finger weg von so manchen Leuten, ja? Wie ticken die Rockbuddies? Wie tickt ihr? Wie ticken wir? Wir wollen es rauskriegen. Coole Frage. Wie viele Rockbuddies hatten wohl schon Sex auf einem Festival? Im Zelt. Also Prozent. Mitmachen, mitdiskutieren, Spaß haben. Und dazu besser Rock'n'Pop. Metallica jetzt mit The Unforgiven.
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1: Super E10 ist übers Wochenende auf ein neues Rekordhoch gestiegen. Im bundesweiten Tagesdurchschnitt kostete ein Liter am Sonntag 2,27 Euro, teilte der ADAC mit. Diesel verteuerte sich demnach sogar auf 2,40 Euro pro Liter.
2: Diesel ist auch nicht mehr weit von seinem Rekordhoch aus April entfernt. In den vergangenen zwei Wochen sind die Spritpreise kräftig gestiegen. E10 war Ende August noch gut 12 Cent billiger, Diesel etwa 20 Cent. Und die Aussichten sind nicht gut, denn die Ölpreise haben zum Wochenstart nach den Entwicklungen im Nahen Osten weiter zugelegt. Grund dafür sind unter anderem abgesagte Gespräche über die Straße von Hormuz und die Abschaltung einer wichtigen Ölpipeline in Saudi-Arabien nach Drohnenangriffen. David Riemer, Nachrichtenredaktion.
1: Deutschland und andere führende EU-Staaten nehmen den Kampf um Einfluss in der Arktis auf und wollen dabei Russland, China und den USA Paroli bieten. Bei einem Gipfeltreffen in Finnland verpflichteten sich Bundeskanzler Merz und Spitzenreiter aus 11 weiteren Ländern dazu, ihr Engagement auszubauen.
3: Die Arktis wird auch für die Europäer immer wichtiger. Nicht nur, weil das schmelzende Eis den Zugang zu unerschlossenen Rohstoffvorkommen und neuen Handelsrouten möglich macht. Russlands und Chinas militärische Aktivitäten in der Region werden zunehmend zur Bedrohung. Die Zerstörung von Seekabeln ist nur ein Beispiel. Gastgeber Finnland will andere europäische Länder unter anderem davon überzeugen, eine Eisbrecherflotte aufzubauen. Ohne sie ließen sich Versorgung, Handel und militärische Präsenz in der Arktis nicht zuverlässig sichern. Aus Skandinavien, Sigrid Harms.
1: Nach den Verlusten der CDU bei der Kommunalwahl in Niedersachsen fordert Landeschef Sebastian Lechner einen Kurswechsel der Bundesregierung. Als Gründe für die Unzufriedenheit vieler Menschen nannte er unter anderem hohe Energie- und Benzinpreise sowie steigende Sozialbeiträge. Die CDU war bei der Wahl zwar stärkste Kraft geblieben, hatte aber Stimmen verloren. Die Deutsche Wildtierstiftung ruft zur Zählung von Igeln und Maulwürfen auf. Der Herbst sei ein guter Zeitpunkt, um zu bestimmen, wie es um die beiden Tierarten steht, teilte die Stiftung in Hamburg mit. Die diesjährige Mitmachaktion geht vom 18. bis 28. September. Auf der Internetseite igelsuche.de werden alle Igel- und Maulwurfbeobachtungen gesammelt.
4: Und jetzt für euch das Bremen-Update mit Philipp Stammer. Der Hafentunnel in Bremerhaven wird heute Abend ab 19 Uhr komplett gesperrt. Grund sind Wartungs- und Inspektionsarbeiten. Die Sperrung dauert voraussichtlich bis Donnerstag. Ein 23-jähriger Bremer steht seit heute Vormittag in Kiel wegen Totschlags vor Gericht. Er soll im März einen 15-Jährigen bei einem Streit um ein Drogengeschäft tödlich verletzt haben. Und die CDU ist bei den Kommunalwahlen in Niedersachsen auf Kreisebene stärkste Kraft geworden. Sie kommt vorläufig auf 27,2%, die SPD auf 24,6 und drittstärkste Kraft ist die AfD mit 15,9%.
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6: Auf der A2 Richtung Dortmund gibt es zwischen Hannover-Langenhagen und Wunstorf-Lute 9 Kilometer stockenden Verkehr. Auf der A7 Richtung Kassel staut sich der Verkehr zwischen dem Dreieck Hannover Süd und dem Dreieck Salzgitter auf 8 Kilometern. Auf der A1 Richtung Osnabrück zwischen dem Bremer Kreuz und Bremen-Arsten staut es sich auf 8 Kilometern. In der Gegenrichtung Richtung Bremen gibt es 2 Staus. 4 Kilometer zwischen Ahlhorner Heide und Wildeshausen Nord sowie 4 Kilometer zwischen Bremen-Brinkum und Bremen-Arsten. Wir wünschen euch eine gute Fahrt.
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6: In Delmenhorst sind es aktuell 21 Grad, in Ganderkesee ebenfalls 21 und in Achim messen wir 20 Grad. In den nächsten Stunden ist es überwiegend bewölkt. Heute Nacht sinkt das Thermometer auf milde 19 Grad. Morgen wird es dann wechselhaft mit teils bewölktem Himmel und Regen bei bis zu 26 Grad.
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7: Ja, mit dem Montagsmoment. Also gerade eben ist was schiefgegangen, der Montagsmoment. Aber wir haben es wieder in den Griff bekommen und freuen uns auf diese Nummer hier. Das ist das Opening in dieser Stunde. Shiny Happy People, Rapid Eye Movement, R.E.M. dazu, Chad Kroeger jetzt live mit Hero, John Jack and the Blackhearts mit Bad Reputation. Und dann hören wir rein ins neue Album der Woche. Kommt von Guns N' Roses. Lohnt sich dran zu bleiben. 15:04, hallo.

0: Concert and the Blackout, Bad Reputation. Live 3, 15:13 Uhr.
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0: Wir kommen zum Album der Woche. 91 standen Guns N' Roses auf dem absoluten Höhepunkt ihrer Karriere und haben mal eben Geschichte geschrieben. Am selben Tag erschienen gleich zwei Alben, Use Your Illusion 1 und Use Your Illusion 2. Und genau das zweite haben wir diese Woche als Album der Woche. Darauf zeigt sich die Band mit ihrer ganzen Bandbreite. Mal ein, zwei kleine Auszüge hier. Hier guckt ihr mir eines drauf. Oder auch Civil War.
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0: Oder auch Estranged. Das Album ist sehr experimentell, auf jeden Fall anders als alles, was die Band damals zuvor veröffentlicht hatte. Und besonders beeindruckend, statt auf Nummer sicher zu gehen, haben Guns N' Roses damals ihren Sound wirklich erweitert. Mehr Piano, mehr Orchester, längere Songs und jede Menge, auch Größenwahn natürlich. Und genau das macht den Reiz auch aus von Use Your Illusion 2 bis heute. 35 Jahre später gilt die Platte längst ja als Meilenstein des Hard Rock und beweist sehr, sehr eindrucksvoll, warum die Band Guns N' Roses damals die größte Rockband der Welt waren. Unser Album der Woche, Use Your Illusion 2, Guns N' Roses. Und die Nummer ist natürlich auch drauf. Knockin' on Heaven's Door.

0: Do It Your Illusion 1 und 2 feiern in diesen Tagen 35-jähriges Dienstjubiläum, veröffentlicht im September 91. Beide Alben, Doppelalben an einem Tag. Das Album der Woche Use Your Illusion 2. Au!
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1: Nur Bares ist Wahres. Diesen Satz nehmen einige Geschäfte und Restaurants hier bei uns in Deutschland noch ziemlich ernst. Wer dort nämlich keine Scheine oder Münzen dabei hat, der kann schnell ein Problem bekommen. Ab dem kommenden Jahr könnte damit aber Schluss sein.
2: Bundesfinanzminister Lars Klingbeil will Geschäfte, Restaurants und Dienstleister grundsätzlich verpflichten, mindestens eine digitale Bezahlmöglichkeit anzubieten. In den Eckpunkten seines Ministeriums heißt es, wir wollen, dass Unternehmen überall dort, wo Waren und Dienstleistungen direkt vor Ort bezahlt werden, eine digitale Bezahlmöglichkeit anbieten. Der Handelsverband Deutschland hält dagegen. Dessen Zahlungsverkehrsexperte Ulrich Binnenbösel nennt gesetzliche Vorgaben völlig unnötig. Sie würden zusätzliche Bürokratie und Unsicherheiten schaffen. Für Händler entstehen außerdem Kosten für Geräte und Transaktionen.
1: Dabei zahlt Deutschland ohnehin immer häufiger digital. Laut der Bundesbank liefen im letzten Jahr erstmals 55% der alltäglichen Zahlungen bargeldlos. 10% wurden bereits mit Smartphone oder der Smartwatch erledigt.
2: Bargeld soll aber trotzdem bleiben. Die Kunden sollen künftig einfach nur die Wahl haben. Beschlossen ist die neue Pflicht aber noch nicht. Die Pläne werden jetzt innerhalb der Bundesregierung abgestimmt und sollen dann eventuell 2027 umgesetzt werden.
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1: Na, wer weiß auf Anhieb, was es bedeutet, Straight Edge zu leben. Also, was ich schon mal verraten kann, die Jungs von Rise Against leben zumindest so. Das heißt, sie verzichten auf Alkohol, auf Drogen, Tabak und auch auf häufig wechselnde Geschlechtspartner. Dazu leben sie auch eigentlich noch alle vegetarisch oder vegan. Gut, das natürlich jetzt nicht alles unbedingt aus Fitness, sondern wahrscheinlich eher aus Überzeugungs- oder auch eher aus Tierschutzgründen. Aber gut, wenn man sie so sieht, dann würde ich sagen, Schaden tut's nicht. Sie sind auf jeden Fall alle ganz gut trainiert.
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18: Auf der A2 Richtung Dortmund gibt es zwischen Langenhagen und Wunstorf-Lute 11 Kilometer stockenden Verkehr. Auf der A7 Richtung Kassel staut es sich zwischen Hildesheim und dem Dreieck Salzgitter auf 7 Kilometern. In der Gegenrichtung Richtung Hamburg gibt es zwischen Mellendorf und Schwarmstedt 6 Kilometer Stau. Wir wünschen euch eine gute Fahrt.
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18: In Osterholz sind es aktuell 20 Grad, in Bremen haben wir 22. Auch in Achim messen wir 20 Grad. In den nächsten Stunden ist es überwiegend bewölkt. Heute Nacht sinkt das Thermometer auf milde 19 Grad. Morgen wird es dann wechselhaft mit teils bewölktem Himmel und Regen bei bis zu 26 Grad.
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0: Kapoor mit den Cranberries, Zombie. In der Olli Peral Show, 15.46 Uhr, was?
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0: Bei Kings of Leon wurde es in ihrer Heimatstadt Nashville jetzt plötzlich ziemlich prominent. Die erfolgreiche US-amerikanische Rockband hat nämlich bei einer kleinen Clubshow vergangene Woche den US-amerikanischen Country-Star Zach Bryan auf die Bühne geholt. Ganz spontan und klein ist, heißt aber wirklich klein. Gerade mal 575 Fans waren im Basement East, einem Live-Club in Nashville, mit dabei. Also praktisch fast ein, ja, Privatkonzert. Gar nicht wissen, die Verbindung zwischen beiden gibt es tatsächlich schon länger. Kings of Leon waren im letzten Jahr 2025 bei mehreren Konzerten von Zach Bryan als Support dabei. Und ja, und außerdem haben die beiden jetzt bereits gemeinsam einen Song aufgenommen und genau einen davon, Bowery, haben sie jetzt zusammen in Nashville performt. Zach Bryan und Kings of Leon.

Kings of Leon war der Abend sowieso etwas Besonderes. Das war ihre kleinste Nashville-Show seit fast 20 Jahren, also ein echtes Heimspiel. Ja, und ausgerechnet vor so einem kleinen Publikum dann auch Zach Bryan auf der Bühne zu haben. Nashville hat da definitiv einen ziemlich besonderen Abend erlebt. Wir sind auf jeden Fall neidisch. Und das war die Rock'n'Pop News für diesen Montag.

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2: 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Lass das trotzdem schnell machen und zwei Kaffee ziehen. Denn diese Studie aus Tokio sagt, 5 Minuten Kaffeeduft verringern Anspannung, Angst und Müdigkeit und haben insgesamt auch eine positive Auswirkung auf die Stimme.
0: Ich habe mal einen Vorschlag, dann sollten Sie sich in der CDU-Zentrale in Berlin am besten so eine große Kanne vorbrühen, oder?
2: Ich glaube, aber da ist auch mit Kaffee nichts mehr zu retten. 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
7: Ich bin Tine Klimach. Russland nimmt Deutschland nach Einschätzung des Militärgeheimdienstes MAD besonders stark ins Visier. In seinem neuen Jahresbericht warnt der Dienst vor mehr Spionage, Sabotage und anderen hybriden Angriffen. Auch chinesische Geheimdienste sollen hierzulande militärische Einrichtungen ausspähen.
8: Besonders Sorgen machen dem Militärgeheimdienst Agenten, die für einzelne Aktionen angeworben werden, also um Informationen zu sammeln oder etwas zu sabotieren. Deutschland ist für Russland demnach besonders interessant, weil die Bundeswehr wächst und neue Waffensysteme bekommt. Einige Ausspähversuche führt der MAD auf chinesische Dienste zurück. Gleichzeitig schaut man auf die Bundeswehr selbst. Im vergangenen Jahr gab es mehr neue Extremismusverdachtsfälle, vor allem im rechten Bereich. Zoe Tassovali, Nachrichtenredaktion.
7: Autofahrer müssen an der Tankstelle wieder deutlich mehr bezahlen. Super E10 kostete am Sonntag im bundesweiten Schnitt 2,27 Euro je Liter und erreichte damit einen neuen Rekord. Diesel stieg auf gut 2,40 Euro. Grund sind vor allem höhere Ölpreise infolge der angespannten Lage im Nahen Osten. Je nach Region und Tageszeit schwanken die Preise allerdings stark. Am späten Vormittag ist Tanken meist am günstigsten. Künstliche Intelligenz ist endgültig im Alltag der deutschen Wirtschaft angekommen. Erstmals setzt mit 57% die Mehrheit der Unternehmen ab 20 Mitarbeitern hierzulande entsprechende Technologien ein. Fast dreimal so viele wie noch vor 2 Jahren.
9: Es ist nicht nur Neugier oder fröhlicher Optimismus, der Firmen dazu bringt, KI zu nutzen, sondern viele glauben, ohne KI geht es nicht mehr. Und jedes dritte deutsche Unternehmen fürchtet, durch KI die eigene Existenz zu verlieren. Viele Firmen, die KI einsetzen, berichten allerdings von Erfolgserlebnissen. 2/3 sprechen von einer verbesserten Wettbewerbsposition, fast die Hälfte von schnelleren Arbeitsabläufen in der Firma. Die ersten Schritte machen die meisten Firmen mit KI im Kundenservice oder Marketing. Aus Berlin, Ronny Thorau.
7: Mit einer riesigen Aschewolke sorgt der Vulkan Ätna wieder für erhebliche Behinderungen im Flugverkehr von und nach Sizilien. Der Flughafen der 300.000 Einwohnerstadt Catania wurde für Starts und Landungen vorübergehend gesperrt, zunächst bis zum Abend. Mehr als 50 Flüge fielen aus oder mussten auf andere Flughäfen umgeleitet werden. Die Aschewolke reicht etwa 4 Kilometer hoch in den Himmel.
10: Und jetzt für euch das Bremen-Update mit Philipp Stammer. Bremen landet beim neuen Bildungsmonitor erneut auf dem letzten Platz aller Bundesländer. Besonders schwach schneidet das Land bei Schulqualität und der Vermeidung von Bildungsarmut ab. Der Bremerhavener Hafentunnel wird in den kommenden Nächten für Wartungs- und Inspektionsarbeiten gesperrt. Tagsüber bleibt der Tunnel befahrbar. Während der Sperrungen gelten ausgeschilderte Umleitungen. Und vor dem Landgericht Kiel läuft der Prozess gegen einen 23-jährigen Bremer. Er soll in Eckernförde einen 15-Jährigen nach einem Streit um ein Drogengeschäft tödlich verletzt haben. Und mehr dazu gleich um 13:30.
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11: Auf der A2 Richtung Dortmund gibt es zwischen Hannover-Langenhagen und Wunstorf-Lute 13 Kilometer stockenden Verkehr. Auf der A1 Richtung Osnabrück staut es sich zwischen dem Bremer Kreuz und Bremen-Arsten auf 7 Kilometern. In der Gegenrichtung, Richtung Bremen, gibt es zwischen Bremen-Brinkum und Bremen-Arsten 4 Kilometer Stau. Ebenfalls 4 Kilometer zwischen Ahlhorner Heide und Wildeshausen Nord. Gute Fahrt.
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11: In Achim sind es aktuell 20 Grad, in Delmenhorst ebenfalls 20. In Bremerhaven messen wir 22 Grad. In den nächsten Stunden ist es überwiegend bewölkt. Heute Nacht sinkt das Thermometer auf milde 19 Grad. Morgen wird es dann wechselhaft mit teils bewölktem Himmel und Regen bei bis zu 26 Grad.
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12: Da würde ich sagen, cruisen wir mal Richtung Feierabend. Mit Mötley Crew und Girls. 16:04 Uhr. Viel Spaß.

0: Viertel nach vier, hier ist die Olli Peral Show mit YouTube. Beautiful Day.
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0: 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Wie viel Prozent der Rockbuddies hatten schon Sex auf einem Festival im Zelt?
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0: Ja, nee, wir haben ja auch noch hier die 78% von Dennis. 78%?
3: Da fließt viel Alkohol. Die Leute wissen manchmal nicht mehr, was sie tun. Was sie nüchtern vielleicht lassen würden.
4: Wenn man so viele erwachsene Leute und Alkohol zusammenbringt, dann kann die meisten nicht davon abhalten, nicht irgendwann auch mal Sex gehabt zu haben.
0: 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Eugen aus Dortmund.
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6: Ich habe ja durch euch mein erstes riesiges Festival erlebt, Barock am Ring, vor 2 Jahren. Da habe ich bei euch die Karten gewonnen.
7: Oh, wie toll. Ja, super.
6: Ja, das Angebot war groß. Ja, man hat auch schon, wenn man dann mit so manchen Leuten getrunken hat, hat man schon Angebote bekommen.
7: Krass.
6: Ja, aber...
7: Ja, danke.
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6: Und jetzt für euch die drei größten Rocksongs aus dem Jahr 2004.
4: Platz 3.
6: Wir starten mit einem der größten Songs von Papa Roach, nämlich Getting Away with Murder.
4: Platz 2.
6: Platz 2 hat damals sogar einen Grammy für die beste Rock-Performance gewonnen. U2 mit Vertigo.
7: Hello, hello,
4: Platz 1.
6: Nicht zu schlagen in diesem Jahr dann aber der Titelsong von einem der geilsten Punkrock-Alben der Musikgeschichte, American Idiot, Green Day.
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13: Mit Philipp Stammer. Bremen landet beim neuen Bildungsmonitor erneut auf dem letzten Platz aller Bundesländer. Die Studie vergleicht die Bildungssysteme unter anderem bei Schulqualität, Betreuung, Integration und Bildungschancen. Besonders schwach schneidet Bremen bei der Schulqualität und bei der Vermeidung von Bildungsarmut ab. Besser bewertet werden unter anderem die Betreuungsbedingungen. Erstellt wird der Bildungsmonitor vom Institut der Deutschen Wirtschaft im Auftrag der arbeitgebernahen Initiative Neue Soziale Marktwirtschaft. Die Bremer Bildungsbehörde sieht solche Vergleiche kritisch. Sie verweist unter anderem auf die besondere soziale Zusammensetzung der Schülerschaft und warnt davor, die unterschiedlichen Voraussetzungen der Bundesländer bei solchen Rankings zu wenig zu berücksichtigen. Der Bremerhavener Hafentunnel wird ab heute mehrere Nächte lang für den Verkehr gesperrt. Grund sind vorgeschriebene Wartungs- und Inspektionsarbeiten an der technischen Ausstattung. Die Sperrungen gelten jeweils nur nachts, tagsüber kann der Tunnel normal genutzt werden. Während der Arbeiten müssen Autofahrer auf ausgeschilderte Umleitungen ausweichen. Der Hafentunnel verbindet die A27 mit den Überseehäfen und gehört damit zu den wichtigsten Verkehrsachsen für den Hafen- und Pendlerverkehr in Bremerhaven. Vor dem Landgericht Kiel hat heute der Prozess gegen einen 23-jährigen Bremer begonnen. Die Staatsanwaltschaft wirft ihm vor, im März in Eckernförde einen 15-Jährigen mit einem Messer tödlich verletzt zu haben. Vorausgegangen sein soll ein Streit im Zusammenhang mit einem Drogengeschäft. Der Angeklagte muss sich wegen Totschlags verantworten. Das Gericht hat für das Verfahren mehrere Verhandlungstage angesetzt.
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14: Auf der A1 Richtung Osnabrück gibt es zwischen dem Bremer Kreuz und Bremen-Arsten 8 Kilometer Stau. In der Gegenrichtung Richtung Bremen staut es sich zwischen Bremen-Brinkum und Bremen-Arsten auf 4 Kilometern. Ebenfalls stockt der Verkehr zwischen Ahlhorner Heide und Wildeshausen Nord auf 2 Kilometern. Auf der A2 Richtung Dortmund stockt der Verkehr zwischen Hannover Langenhagen und Hannover-Herrenhausen auf 7 Kilometern. Ebenfalls Richtung Dortmund gibt es zwischen Garbsen und Wunstorf-Lute 3 Kilometer stockenden Verkehr. Außerdem liegt ein Spanngurt auf dem rechten Fahrstreifen. Wir wünschen euch eine gute Fahrt.
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14: In Ganderkesee haben wir aktuell 22 Grad, in Bremen ebenfalls 22 Grad. Achim meldet 21 Grad. In den nächsten Stunden ist es überwiegend bewölkt. Heute Nacht sinkt das Thermometer auf milde 19 Grad. Morgen wird es dann wechselhaft mit teils bewölktem Himmel und Regen bei bis zu 26 Grad.
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1: Wenn eine Band ihren eigenen Stil als Rap-Metal betitelt, wer könnten dann wohl ihre Vorbilder gewesen sein?
2: Naja, Linkin Park wohl auf jeden Fall, oder?

0: absolut richtig. Außerdem Papa Roach, DMX und Korn. Und raus kommt ein ganz eigener Sound aus Elizabethtown, Pennsylvania.
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2: Und zwar von From Ashes to New. Hier ist ihre neueste Scheibe. Hier ist Die

0: Hier ist die Olli Piral schon am Montag im Kinderzimmer. Ganz ehrlich, was stimmt eigentlich nicht mit uns? Da gewinnt Alexander Zverev die US Open, eines der 4 größten Tennisturniere der Welt. Millionen Menschen gucken zu vom TV. Die besten Spieler des Planeten treten an und statt zu sagen, Respekt Sascha, stark gemacht, kommen sofort die üblichen Experten aus ihren Kakerlakenhöhlen gekrochen. Ja, aber der Gegner war nicht gut. Ja, aber die Auslosung. Ja, aber die Weltrangliste. Ja, aber, ja, aber, ja, aber. Ja, wir haben scheinbar ein echtes Talent dafür entwickelt, Erfolge kleiner zu reden, als sie sind. Deshalb hier mal ein ziemlich verrückter Vorschlag. Lasst uns doch einfach mal anerkennen, wenn jemand Weltklasse abliefert. So ganz ohne Fußnoten, ohne Sternchen, ohne neunmal kluge Zusatzbemerkung. Denn eins ist sicher, Kinders. Die Leute, die heute erklären, warum dieser Titel, der Gewinn der US Open, angeblich nichts wert ist, haben ihre größte sportliche Leistung vermutlich verbracht, als sie mit einer Chipstüte unfallfrei vom Sofa zur Haustür gekommen sind. Danke fürs Zuhören und Glückwunsch Sascha Zverev zum Gewinn der US Open 2026. Großes Tennis.
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6: Ja, nicht immer sind unsere Rockstars und Bands die größten Kirchenfreunde. Amen, oh, amen, oh. Und auch Marilyn Manson und der Papst werden sich in diesem Leben wohl nicht mehr auf dem Kaffeeklatsch verabreden. Im November 2007 hat der US-Rocker nämlich bei einem Gig erstmal eine Bibel verbrannt. Ich kann nicht anders. Ich musste die Bibel einfach verbrennen. Das ist eine schlechte Angewohnheit von mir, sagte er damals. Ganz fett auf seiner Lederjacke stand übrigens auch die Zahl 333. Also half ever, die halbe Zahl des Teufels.
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5: Ich bin Tine Klimach. Bundesinnenminister Alexander Dobrindt hat ein neues Konzept für Schutzräume in ganz Deutschland angekündigt. Es geht unter anderem um Tiefgaragen und Tunnel, deren Lage etwa auch in der Nina-Warn-App digital abrufbar sein soll. Das sagte Dobrindt bei einer Tagung mit Vertretern der Kommunen in Berlin.
6: Der Bund hat den Pakt für den Bevölkerungsschutz ausgerufen, um deutlich zu machen, dass er bereit ist, 10 Milliarden Euro zu investieren bis 2029, um dafür zu sorgen, dass diejenigen, die im Bereich zivile Verteidigung, Bevölkerungsschutz engagiert sind, deutlich gestärkt werden.
5: Der Bau neuer Schutzbunker sei dagegen nicht geplant, so Innenminister Dobrindt. Der militärische Abschirmdienst registriert eine zunehmende Zahl von Verdachtsfällen wegen Extremismus in der Bundeswehr, heißt es im neuen Jahresbericht des Militärgeheimdienstes. Dabei gab es vor allem mehr Hinweise auf Rechtsextremismus. So wurden im Jahr 2025 insgesamt 519 sogenannte Fallbearbeitungen in diesem Phänomenbereich neu aufgenommen. Das ist ein Anstieg um rund 26%. Sachsen hat im bundesweiten Bildungsvergleich erneut die Nase vorn. Im neuen Bildungsmonitor der Initiative Neue Soziale Marktwirtschaft landet der Freistaat wieder auf Platz 1. Dahinter folgen Bayern, Hamburg und Baden-Württemberg. Ganz hinten landen NRW, Sachsen-Anhalt und Bremen.
7: Die Forscher schauen nicht nur auf Schulnoten. Sie prüfen zum Beispiel, wie gut Kinder betreut werden, wie viel Geld in Schulen und Hochschulen fließt und wie Schüler in Leistungstests abschneiden. Sachsen punktet vor allem mit seiner Ganztagsbetreuung, gut ausgebildetem Kita-Personal und guten Testergebnissen. Bundesweit gibt's aber Probleme. Kinder und Jugendliche werden in Mathe, Naturwissenschaften und Lesen schwächer. Das zeigt auch die aktuelle PISA-Studie. Außerdem erreichen mehr Schüler wichtige Mindeststandards oder ihren Abschluss nicht. Zoe Tassovali, Nachrichtenredaktion.
5: Leonardo da Vinci oder den Weißstorch oder Beethoven. Die Abstimmung über das Design der neuen Eurobanknoten geht auf die Zielgerade. Noch bis einschließlich nächster Woche Montag können sich Europäer an einer Online-Umfrage der Europäischen Zentralbank beteiligen. Mehr als 9 Millionen Menschen haben das schon getan, wie die Notenbank in Frankfurt mitteilte. Die neuen Euroscheine sollen außerdem zusätzliche Sicherheitsmerkmale enthalten, um Kriminellen das Herstellen von Falschgeld weiter zu erschweren.
8: Und jetzt für euch das Bremen-Update mit Philipp Stammer. Bremen landet beim neuen Bildungsmonitor erneut auf dem letzten Platz aller Bundesländer. Besonders schwach schneidet das Land bei Schulqualität und der Vermeidung von Bildungsarmut ab. Der Bremerhavener Hafentunnel wird in den kommenden Nächten für Wartungs- und Inspektionsarbeiten gesperrt. Tagsüber bleibt der Tunnel befahrbar. Während der Sperrungen gelten ausgeschilderte Umleitungen. Und vor dem Landgericht Kiel läuft der Prozess gegen einen 23-jährigen Bremer. Er soll in Eckernförde einen 15-Jährigen nach einem Streit um ein Drogengeschäft tödlich verletzt haben. Und mehr dazu gleich um halb.
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11: Auf der A1 Richtung Osnabrück gibt es zwischen dem Bremer Kreuz und Bremen-Arsten 7 Kilometer Stau. In der Gegenrichtung Richtung Bremen staut es sich zwischen Alhorner Heide und Wildeshausen Nord auf 4 Kilometern. Ebenfalls zwischen Bremen-Brinkum und Bremen-Arsten auf 4 Kilometern. Auf der A2 Richtung Dortmund gibt es zwischen Hannover-Langenhagen und Hannover-Herrenhausen 4 Kilometer Stau. Ebenfalls Richtung Dortmund besteht zwischen Garbsen und Wunstorf-Lute Gefahr durch eine ungesicherte Unfallstelle auf dem linken Fahrstreifen. Wir wünschen euch eine gute Fahrt.
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11: Bei euch in Bremerhaven sind es aktuell 22 Grad, in Osterholz ebenfalls 22. Ganderkesee meldet 21 Grad. In der Nacht sinkt das Thermometer auf milde 18 Grad. Morgen wird es wechselhaft, mit teils bewölktem Himmel und Regen, bei anfangs 18 Grad. Im Laufe des Tages steigt das Thermometer auf bis zu 26 Grad an.
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12: Und diese Woche geht es hier bei mir oder bei uns bei 60 Cent Spezial um zwei Air France Tickets für Europa, zum Beispiel für Marseille, Marrakesch oder Madrid. Deswegen anmelden über unsere App 60 Cent Spezial und dann heißt es Punkte machen. Toller Preis zusammen mit Air France.

0: mit The One I Love. Ganz genau, auf jeden Fall 17.15 Uhr. Kommt gut durch die Rundschau und ganz wichtig, fahrt vorsichtig. So, und jetzt geht er los hier.
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0: Und ich freue mich, am Start ist der Ralf aus Lutten. Hallo Ralf.
3: Hallo Olli, grüß dich.
0: Ist es deine Premiere bei 60 oder warst du schon mal mit am Start?
3: Das ist meine Premiere.
0: Das ist deine Premiere? Da heißt es ja doppelt Daumen drücken, ne?
3: Ja.
0: Hat dich jemand gezwungen, dich anzumelden oder wie kam es dazu?
3: Nein, aus freien Stücken.
0: Aus freien Stücken, sehr schön. Lohnt sich, diese Woche geht's wieder um Air France Tickets, entweder Marseille, Marrakesch oder Madrid, europaweit. Das lohnt sich echt, jetzt Punkte zu machen. Bernd aus Bickenbach, der führt mit 9. Ralf, was sagt dein Bauchgefühl?
3: Oh, kommt auf die Kategorie an, ne?
0: Würde ich auch sagen. Wollen wir starten? Ja,
3: wir starten.
0: Ein Stopp von dir, Achtung.
1: Wissensgebiet Sport.
0: Ja, doch. Die Männer jubeln in der Regel, aber na, wollen wir mal sehen. Wollen wir anfangen?
3: Nehmen wir.
0: Frage Nummer 1. Welcher deutsche Formel-1-Fahrer gewann 7-mal die Weltmeisterschaft?
3: Ja, Michael Schumacher.
0: Welches Tier war das erste offizielle Maskottchen der Olympischen Spiele? Ein Dackel oder ein Papagei?
3: Ein Dackel.
0: Welcher Basketballspieler wird auch His Ernest genannt? Das ist Michael.
3: Er schon.
0: Ja oder nein? Muhammad Ali ist ungeschlagen aus seiner Boxkarriere zurückgetreten.
3: Nein.
0: Welche Sportart wird beim America's Cup ausgetragen?
3: Regeln.
0: Welcher brasilianische Fußballspieler gilt als der beste aller Zeiten?
3: Pelé.
0: Welche Sportart übt man im Winter im Gebiet Saalbach aus? Das ist?
3: Skifahren.
0: In welcher Sportart gibt es den Puck?
3: Eishockey.
0: Wie viele Spieler stehen beim Football gleichzeitig auf dem Feld?
3: 22.
0: 11. Welcher Deutsche wurde als bislang einziger Torwart zum besten Spieler einer Fußball-WM gewählt? Oliver?
3: Kahn.
0: Welcher Ball ist schwerer? Baseball oder Golfball?
3: Baseball.
0: Wie viele Kilometer läuft man in einem Marathon?
3: 42.
0: Crystal Palace und Tottenham Hotspur sind Fußballvereine aus London oder Birmingham?
3: London.
0: Ja oder nein beim Feld? Das sind 60 Sekunden rum. Ich würde mal sagen, die 9 Punkte haben wir getoppt. Das sieht gut aus. Es sind 12, Ralf. Also hallo. Das wird Riesenherausforderung. Ich gratuliere noch nicht, aber das tut sich ganz gut an. Schöner Montag.
3: Die Woche ist voll lang.
0: Alles klar. Schönen Feierabend.
3: Danke.
0: Tschüss.
3: Ciao. Ciao.
0: Also ran an die App. Anmelden für 60 Cent Spezial und den Ralf aus Lutten doch noch vom Thron stoßen. Das wird allerdings schwierig. Großes Fragezeichen mit 12 Punkten. Tolle Leistung jetzt.

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5: Jeder hat doch irgendwie so ein paar komische Essgewohnheiten. Also keine Ahnung, so Pommes ins Eis tauchen oder Nutella mit Käse zum Beispiel. Aber Ozzy Osbourne, der hat dann doch den Vogel, die Fledermaus abgeschossen. Während eines Konzerts 1982 in Iowa hat der Fürst der Finsternis erstmal nämlich den Kopf einer lebenden Fledermaus abgebissen. Gut, zu seiner Verteidigung, er dachte, es sei eine Spielzeugfledermaus, hat er seitdem aber auch eh nie wieder gemacht. Er musste danach nämlich erstmal ins Krankenhaus für eine Tollwutbehandlung.
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12: Mit Philipp Stammer. Bremen landet beim neuen Bildungsmonitor erneut auf dem letzten Platz aller Bundesländer. Die Studie vergleicht die Bildungssysteme unter anderem bei Schulqualität, Betreuung, Integration und Bildungschancen. Besonders schwach schneidet Bremen bei der Schulqualität und bei der Vermeidung von Bildungsarmut ab. Besser bewertet werden unter anderem die Betreuungsbedingungen. Erstellt wird der Bildungsmonitor vom Institut der Deutschen Wirtschaft im Auftrag der arbeitgebernahen Initiative Neue Soziale Marktwirtschaft. Die Bremer Bildungsbehörde sieht solche Vergleiche kritisch. Sie verweist unter anderem auf die besondere soziale Zusammensetzung der Schülerschaft und warnt davor, die unterschiedlichen Voraussetzungen der Bundesländer bei solchen Rankings zu wenig zu berücksichtigen. Der Bremerhavener Hafentunnel wird ab heute mehrere Nächte lang für den Verkehr gesperrt. Grund sind vorgeschriebene Wartungs- und Inspektionsarbeiten an der technischen Ausstattung. Die Sperrungen gelten jeweils nur nachts, tagsüber kann der Tunnel normal genutzt werden. Während der Arbeiten müssen Autofahrer auf ausgeschilderte Umleitungen ausweichen. Der Hafentunnel verbindet die A27 mit den Überseehäfen und gehört damit zu den wichtigsten Verkehrsachsen für den Hafen- und Pendlerverkehr in Bremerhaven. Vor dem Landgericht Kiel hat heute der Prozess gegen einen 23-jährigen Bremer begonnen. Die Staatsanwaltschaft wirft ihm vor, im März in Eckernförde einen 15-Jährigen mit einem Messer tödlich verletzt zu haben. Vorausgegangen sein soll ein Streit im Zusammenhang mit einem Drogengeschäft. Der Angeklagte muss sich wegen Totschlags verantworten. Das Gericht hat für das Verfahren mehrere Verhandlungstage angesetzt.
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14: Auf der A1 Richtung Osnabrück gibt es zwischen dem Bremer Kreuz und Bremen-Arsten 8 Kilometer Stau. In der Gegenrichtung, Richtung Bremen, staut es sich zwischen Bremen-Brinkum und Bremen-Arsten auf 3 Kilometern. Auf der A2 Richtung Dortmund besteht zwischen Hannover-Herrenhausen und Wunstorf-Lute stockender Verkehr auf 4 Kilometern. Ebenfalls Richtung Dortmund gibt es zwischen Garbsen und Wunstorf-Lute eine Gefahr durch eine ungesicherte Unfallstelle auf dem linken Fahrstreifen. Gute Fahrt!
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14: In Bremerhaven haben wir aktuell 22 Grad, in Bremen ebenfalls 22. Achim meldet 21 Grad. In der Nacht sinkt das Thermometer auf milde 18 Grad. Morgen wird es wechselhaft mit teils bewölktem Himmel und Regen bei anfangs 18 Grad. Im Laufe des Tages steigt das Thermometer auf bis zu 26 Grad an.

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Nirvana.

Sag mal, hast du eigentlich Angst vor künstlicher Intelligenz, du? Ne, ehrlich gesagt nicht so sehr wie vor menschlicher Dummheit. Ja, wobei die KI ja gerade mal wieder so richtig zeigt, was alles möglich ist, sein wird, möglicherweise, also mit dem Terminator. Also selbst die Kirche setzt inzwischen darauf, mehr als 60% der Pfarrer in Deutschland arbeiten mittlerweile mit KI. Ja, die nennen das allerdings nicht künstliche Intelligenz, sondern kirchliche Intelligenz. Soweit das Wort am Montag.

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0: Und das war heute Morgen los.
2: Eine neue Studie hat nämlich jetzt rausgefunden, dass nicht nur der Geschmack eine Menge mit uns macht, sondern auch der Kaffeeduft.
1: Also ich würde jetzt auch mal mit Freuden an einem Kaffee riechen, aber unser Albtraum von Kaffeemaschine hier im Sender, der muss erstmal wieder gereinigt werden.
2: Lass es mal schnell, das dauert ewig, ne? Lass das trotzdem schnell machen und zwei Kaffee ziehen. Denn diese Studie aus Tokio sagt, 5 Minuten Kaffeeduft verringern Anspannung, Angst und Müdigkeit und haben insgesamt auch eine positive Auswirkung auf die Stimme.
1: Ich habe mal einen Vorschlag, dann sollten Sie sich in der CDU-Zentrale in Berlin am besten so eine große Kanne vorbrühen, oder?
2: Ich glaube aber,

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23: Ich bin Tine Klimach. Tanken wird immer teurer. Der Preis für Super E10 ist übers Wochenende auf ein neues Rekordhoch gestiegen. Im bundesweiten Tagesdurchschnitt kostete ein Liter am Sonntag 2,27 Euro, teilte der ADAC mit. Diesel verteuerte sich demnach sogar auf 2,40 Euro pro Liter.
24: Diesel ist auch nicht mehr weit von seinem Rekordhoch aus April entfernt. In den vergangenen 2 Wochen sind die Spritpreise kräftig gestiegen. E10 war Ende August noch gut 12 Cent

0: billiger Diesel etwa 20 Cent. Und die Aussichten sind nicht gut, denn die Ölpreise haben zum Wochenstart nach den Entwicklungen im Nahen Osten weiter zugelegt. Grund dafür sind unter anderem abgesagte Gespräche über die Straße von Hormuz und die Abschaltung einer wichtigen Ölpipeline in Saudi-Arabien nach Drohnenangriffen. David Riemer, Nachrichtenredaktion.
1: Bundesinnenminister Dobrindt will den Schutz der Bevölkerung im Ernstfall neu organisieren. Statt neuer Bunker sollen vor allem Tiefgaragen und Tunnel als Schutzräume dienen und künftig unter anderem über die Nina-Warn-App digital zu finden sein.
2: Egal, wo man gerade unterwegs ist, braucht man bei Katastrophenalarm vielleicht einen Schutzraum. Innenminister Dobrindt plädiert dafür eine digitale Info, die jedem zum Beispiel in der Nina-Warn-App anzeigt, welche Tunnel, welche Tiefgarage, welche Bahnstation oder ähnliches in der Nähe sind. Nicht sinnvoll findet der Innenminister den Bau neuer Bunker. Das sei ein veraltetes Konzept aus dem Kalten Krieg, das viel Geld koste, aber wenig Schutz bringe. Die Kommunen kritisieren, dass noch viele Fragen ungeklärt seien, etwa wer koordiniert bei Naturkatastrophen oder hybriden Angriffen die Evakuierungen. Aus Berlin Ronny Tochau.
1: Die Bundesanwaltschaft hat in Berlin Anklage gegen eine mutmaßliche Spionin Russlands erhoben. Der Deutsch-Ukrainerin wird geheimdienstliche Agententätigkeit vorgeworfen. Sie soll einen Mitarbeiter der russischen Botschaft über Jahre mit Informationen versorgt und ihm Zugang zu hochrangigen Veranstaltungen ermöglicht haben. Außerdem soll sie versucht haben, Kontakte im Verteidigungsministerium und in der Rüstungsindustrie für ihre Zwecke zu nutzen. Die Frau sitzt seit Januar in Untersuchungshaft. Die Britpop-Band Oasis tritt erstmals wieder in Deutschland auf. Die Gruppe um die Brüder Liam und Noel Gallagher kündigte in sozialen Medien für den nächsten Juli 2 Konzerte in der Münchner Allianz Arena an. Bis zum 17. September um 17 Uhr können sich Oasis-Fans online für den Ticketverkauf registrieren.
3: Und jetzt für euch das Bremen-Update mit Philipp Stammer. Bremen landet beim neuen Bildungsmonitor erneut auf dem letzten Platz aller Bundesländer. Besonders schwach schneidet das Land bei Schulqualität und der Vermeidung von Bildungsarmut ab. Der Bremerhavener Hafentunnel wird in den kommenden Nächten für Wartungs- und Inspektionsarbeiten gesperrt. Tagsüber bleibt der Tunnel befahrbar. Während der Sperrungen gelten ausgeschilderte Umleitungen. Und vor dem Landgericht Kiel läuft der Prozess gegen einen 23-jährigen Bremer. Er soll in Eckernförde einen 15-Jährigen nach einem Streit um ein Drogengeschäft tödlich verletzt haben. Und mehr dazu gleich um halb.
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6: Auf der A1 zwischen Bremer Kreuz und Bremen-Arsten staut sich der Verkehr auf 6 Kilometern Richtung Osnabrück. In der Gegenrichtung Richtung Bremen gibt es zwischen Dreieck Stur und Bremen-Arsten 4 Kilometer Stau. Gute Fahrt.
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6: In Osterholz haben wir aktuell 21 Grad. In Achim ebenfalls. Und auch Ganderkesee meldet 21 Grad. In der Nacht sinkt das Thermometer auf milde 18 Grad. Morgen wird es wechselhaft mit teils bewölktem Himmel und Regen. Bei anfangs 18 Grad. Im Laufe des Tages steigt das Thermometer auf bis zu 26 Grad an.
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7: So, ordentlicher Arbeitstag heute, den haben wir hinter uns gebracht. Genießen also in der Rush Hour besten Rock'n'Pop. Gerne auch ein Portionchen lauter. Das gilt jetzt für Midnight Oil. Bats are burning. Guten Ritt euch durch die Rush Hour. Ich bin Olli und wünsche euch einen schönen Montag. Heute ist der 14. September.

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4: Und jetzt habe ich hier für euch die drei größten Rockalben aus dem Jahr 1976.
5: Platz 3.
4: Auf Platz 3 haben wir da direkt mal ein Debütalbum. Und zwar Boston von, na klar, Boston.

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1: Ich glaube, über Platz 1 müssen wir aber nicht allzu lang diskutieren. Nicht zu schlagen im Jahr 1976 ist diese Scheibe hier. Hotel California von den Eagles.

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14: Mit Philipp Stammer. Bremen landet beim neuen Bildungsmonitor erneut auf dem letzten Platz aller Bundesländer. Die Studie vergleicht die Bildungssysteme unter anderem bei Schulqualität, Betreuung, Integration und Bildungschancen. Besonders schwach schneidet Bremen bei der Schulqualität und bei der Vermeidung von Bildungsarmut ab. Besser bewertet werden unter anderem die Betreuungsbedingungen. Erstellt wird der Bildungsmonitor vom Institut der Deutschen Wirtschaft im Auftrag der arbeitgebernahen Initiative Neue Soziale Marktwirtschaft. Die Bremer Bildungsbehörde sieht solche Vergleiche kritisch. Sie verweist unter anderem auf die besondere soziale Zusammensetzung der Schülerschaft und warnt davor, die unterschiedlichen Voraussetzungen der Bundesländer bei solchen Rankings zu wenig zu berücksichtigen. Der Bremerhavener Hafentunnel wird ab heute mehrere Nächte lang für den Verkehr gesperrt. Grund sind vorgeschriebene Wartungs- und Inspektionsarbeiten an der technischen Ausstattung. Die Sperrungen gelten jeweils nur nachts, tagsüber kann der Tunnel normal genutzt werden. Während der Arbeiten müssen Autofahrer auf ausgeschilderte Umleitungen ausweichen. Der Hafentunnel verbindet die A27 mit den Überseehäfen und gehört damit zu den wichtigsten Verkehrsachsen für den Hafen- und Pendlerverkehr in Bremerhaven. Vor dem Landgericht Kiel hat heute der Prozess gegen einen 23-jährigen Bremer begonnen. Die Staatsanwaltschaft wirft ihm vor, im März in Eckernförde einen 15-Jährigen mit einem Messer tödlich verletzt zu haben. Vorausgegangen sein soll ein Streit im Zusammenhang mit einem Drogengeschäft. Der Angeklagte muss sich wegen Totschlags verantworten. Das Gericht hat für das Verfahren mehrere Verhandlungstage angesetzt.
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15: Auf der A1 Richtung Osnabrück gibt es zwischen dem Bremer Kreuz und Bremen-Asten 6 Kilometer Stau. In der Gegenrichtung, Richtung Bremen, steht ihr zwischen Bremen-Brinkum und Bremen-Asten auf 3 Kilometern. Auf der A2 Richtung Dortmund liegt zwischen Rähren und Bad Alsen-Ost ein Reifenteil auf dem mittleren Fahrstreifen. Ebenfalls auf der A2 Richtung Braunschweig blockiert ein Reifen zwischen Peine und Peine-Ost die Fahrbahn. Gute Fahrt!
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15: In Bremen sind es aktuell 22 Grad, in Bremerhaven ebenfalls 22 und in Delmenhorst haben wir 21 Grad. In der Nacht sinkt das Thermometer auf milde 18 Grad. Morgen wird es wechselhaft mit teils bewölktem Himmel und Regen bei anfangs 18 Grad. Im Laufe des Tages steigt das Thermometer auf bis zu 26 Grad an.
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1: Airborne haben eine neue Single und dafür haben sie sich gleich doppelt starke Unterstützung geholt. Von nicht nur Produktionslegende Mud Lang, der ja schon Brian Johnson bei AC/DC gecoacht hat, ist dabei, sondern auch noch Kanadas musikalischer Exportschlager Bryan Adams.
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1: Hier sind Airborne mit Here She Comes.
0: Jetzt

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1: Bei Kings of Leon wurde es in ihrer Heimatstadt Nashville jetzt plötzlich ziemlich prominent. Die erfolgreiche US-amerikanische Rockband hat nämlich bei einer kleinen Clubshow vergangene Woche den US-amerikanischen Country-Star Zach Bryan auf die Bühne geholt. Ganz spontan und klein ist, heißt aber wirklich klein. Gerade mal 575 Fans waren im Basement East, einem Live-Club in Nashville, mit dabei. Also praktisch fast ein Privatkonzert. Verbindung zwischen beiden gibt es tatsächlich schon länger. Kings of Leon waren im letzten Jahr 2025 bei mehreren Konzerten von Zach Bryan als Support dabei. Und ja, und außerdem haben die beiden jetzt bereits gemeinsam einen Song aufgenommen und genau einen davon, Bowery, haben sie jetzt zusammen in Nashville performt. Zach Bryan und Kings of Leon. 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

Lavelin war der Abend sowieso etwas Besonderes. Das war ihre kleinste Nashville-Show seit fast 20 Jahren, also ein echtes Heimspiel. Ja, und ausgerechnet vor so einem kleinen Publikum dann auch Zach Bryan auf der Bühne zu haben. Nashville hat da definitiv einen ziemlich besonderen Abend erlebt. Wir sind auf jeden Fall neidisch. Und das war die Rock'n'Pop News für diesen Montag.

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0: Ich bin Tine Klimach. Russland und die Ukraine wollen laut US-Präsident Trump auf Angriffe auf gegnerische Energieanlagen verzichten. Das teilte er auf seiner Plattform Truth Social mit. Aus Moskau und Kiew lag bisher keine Bestätigung vor. Seit Sonntag gab es keine Berichte über neue Angriffe auf Energieanlagen. Zelensky hatte zuvor gesagt, er wolle sich am 20. oder 21. September in New York mit Trump treffen, um mit ihm über Feuerpausen sowie Energieanlagen zu sprechen. Russland nimmt Deutschland nach Einschätzung des Militärgeheimdienstes MAD besonders stark ins Visier. In seinem neuen Jahresbericht warnt der Dienst vor mehr Spionage, Sabotage und anderen hybriden Angriffen. Auch chinesische Geheimdienste sollen hierzulande militärische Einrichtungen ausspähen.
1: Besonders Sorgen machen dem Militärgeheimdienst Agenten, die für einzelne Aktionen angeworben werden, also um Informationen zu sammeln oder etwas zu sabotieren. Deutschland ist für Russland demnach besonders interessant, weil die Bundeswehr wächst und neue Waffensysteme bekommt. Einige Ausspähversuche führt der MAD auf chinesische Dienste zurück. Gleichzeitig schaut man auf die Bundeswehr selbst. Im vergangenen Jahr gab es mehr neue Extremismusverdachtsfälle, vor allem im rechten Bereich. Zoe Tassovali, Nachrichtenredaktion.
0: Künstliche Intelligenz ist endgültig im Alltag der deutschen Wirtschaft angekommen. Erstmals setzt mit 57% die Mehrheit der Unternehmen ab 20 Mitarbeitern hierzulande entsprechende Technologien ein. Fast dreimal so viele wie noch vor 2 Jahren.
2: Es ist nicht nur Neugier oder fröhlicher Optimismus, der Firmen dazu bringt, KI zu nutzen, sondern viele glauben, ohne KI geht es nicht mehr. Und jedes dritte deutsche Unternehmen fürchtet, durch KI die eigene Existenz zu verlieren. Viele Firmen, die KI einsetzen, berichten allerdings von Erfolgserlebnissen. 2/3 sprechen von einer verbesserten Wettbewerbsposition, fast die Hälfte von schnelleren Arbeitsabläufen in der Firma. Die ersten Schritte machen die meisten Firmen mit KI im Kundenservice oder Marketing. Aus Berlin, Ronny Thorau.
0: Bundeswirtschaftsministerin Katharina Reiche hält wegen der hohen Spritpreise an ihrem Vorschlag fest, bestimmte Bevölkerungsgruppen gezielt über eine Direktzahlung zu entlasten. Ein entsprechendes Tool liege vor, sagte sie bei RTL NTV. Reiche hatte wegen der gestiegenen Spritpreise schon im Frühjahr eine Anhebung der Pendlerpauschale und direkte Finanzhilfen für Pendler ins Spiel gebracht.
3: Und jetzt für euch das Bremen-Update mit Philipp Stammer. Bremen landet beim neuen Bildungsmonitor erneut auf dem letzten Platz aller Bundesländer. Besonders schwach schneidet das Land bei Schulqualität und der Vermeidung von Bildungsarmut ab. Der Bremerhaven Hafentunnel wird in den kommenden Nächten für Wartungs- und Inspektionsarbeiten gesperrt. Tagsüber bleibt der Tunnel befahrbar. Während der Sperrungen gelten ausgeschilderte Umleitungen. Und vor dem Landgericht Kiel läuft der Prozess gegen einen 23-jährigen Bremer. Er soll in Eckernförde einen 15-Jährigen nach einem Streit um ein Drogengeschäft tödlich verletzt haben. Und mehr dazu gleich um 13:30.
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6: Auf der A1 Richtung Osnabrück gibt es zwischen Opphusen-Bremen-Mahndorf und Bremen-Arsten 5 Kilometer Stau. In der Gegenrichtung stockt der Verkehr auf 1 Kilometer zwischen Bremen-Brinkum und Bremen-Arsten. Auf der A7 Richtung Hamburg liegen Reifenteile auf der Fahrbahn in Höhe Bispingen und ebenfalls zwischen Soltau-Ost und Schneverdingen. Habt eine gute und sichere Fahrt.
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6: Bei euch in Bremen sind es aktuell 21 Grad. Achim meldet 20 Grad und in Bremerhaven messen wir 17 Grad. In der Nacht sinkt das Thermometer auf milde 18 Grad. Morgen wird es wechselhaft mit teils bewölktem Himmel und Regen bei anfangs 18 Grad. Im Laufe des Tages steigt das Thermometer auf bis zu 26 Grad an.
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7: Und gleich für euch eine ganz große Nummer von Iggy Pop, The Real Wild Child. Vorher der wichtige Hinweis, natürlich auch heute wieder eine weitere Ausgabe unserer fantastischen Serie Cover schlägt Original oder Original schlägt die Coverversion. Da geht es heute um den Titel The Boys of Summer. Das wird spannend. Aber jetzt erstmal Iggy Pop, außerdem Blink 182 mit der Rock Show und Metallica habe ich für euch mit Nothing Else Matters. Gute Fahrt.
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0: Original oder Cover? Das ist hier die Frage.
1: Wir gehen ins Jahr 1984. Don Henley, bekannt als Drummer bei den Eagles, veröffentlicht die Single The Boys of Summer. Der Song ist sehr melancholisch. Es geht um eine vergangene Beziehung, die im Sommer stattfand. Sehr heiße Angelegenheit also. Musikalisch gesehen ist Boys of Summer eine Mischung aus Rock, Pop und auch New Wave. Der Song wurde ein Riesenerfolg, gewann den Grammy Award für die beste männliche Gesangsdarbietung Rock im Jahr 1986. Boys of Summer bis heute eine der erfolgreichsten Pop-Rock-Nummern international und ein Raketenantrieb für die Solo-Karriere von Don Henley. Damit sind wir auch schon bei der Coverversion und zwar von The Ataris, Alternative Rock aus den USA. 2003 erreichten sie damit immerhin die Top 40 der US Billboard Charts. Seid ihr gefragt, Cover oder Original? 0171 731 6046. Eure Votings, eure Expertisen jederzeit und wir hören rein.
2: Hier ist die Claudia aus Rodenes.
1: Hallo Claudia.
2: Ich bin Jahrgang 71 und Don Henley ist mein absoluter Favorit. In jeder Playlist, überall, habe ich meinen Don Henley drin, The Boys of Summer. Also tut mir leid, auch wenn das andere rockiger ist, etc. pp. Ich verbinde mit dieser Zeit einfach die geilste Zeit und das war mit Don Henley.
1: Ja, habe ich mir gedacht. Gutes Voting und berechtigt. Ich meine, aufgenommen in die Rock'n'Roll Hall of Fame, im Jahr 2000 auch in die Songwriters Hall of Fame. 8 Grammy Awards insgesamt. Don Henley eben. Und da reichen die Ataris nicht ran. Ihr seid raus, Don Henley drin mit The Boys of Summer. Cover schlägt Original, Original schlägt Cover. Nur bei uns.

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1: Mit Philipp Stammer. Bremen landet beim neuen Bildungsmonitor erneut auf dem letzten Platz aller Bundesländer. Die Studie vergleicht die Bildungssysteme unter anderem bei Schulqualität, Betreuung, Integration und Bildungschancen. Besonders schwach schneidet Bremen bei der Schulqualität und bei der Vermeidung von Bildungsarmut ab. Besser bewertet werden unter anderem die Betreuungsbedingungen. Erstellt wird der Bildungsmonitor vom Institut der Deutschen Wirtschaft im Auftrag der arbeitgebernahen Initiative Neue soziale Marktwirtschaft. Die Bremer Bildungsbehörde sieht solche Vergleiche kritisch. Sie verweist unter anderem auf die besondere soziale Zusammensetzung der Schülerschaft und warnt davor, die unterschiedlichen Voraussetzungen der Bundesländer bei solchen Rankings zu wenig zu berücksichtigen. Der Bremerhavener Hafentunnel wird ab heute mehrere Nächte lang für den Verkehr gesperrt. Grund sind vorgeschriebene Wartungs- und Inspektionsarbeiten an der technischen Ausstattung. Die Sperrungen gelten jeweils nur nachts, tagsüber kann der Tunnel normal genutzt werden. Während der Arbeiten müssen Autofahrer auf ausgeschilderte Umleitungen ausweichen. Der Hafentunnel verbindet die A27 mit den Überseehäfen und gehört damit zu den wichtigsten Verkehrsachsen für den Hafen- und Pendlerverkehr in Bremerhaven. Vor dem Landgericht Kiel hat heute der Prozess gegen einen 23-jährigen Bremer begonnen. Die Staatsanwaltschaft wirft ihm vor, im März in Eckernförde einen 15-Jährigen mit einem Messer tödlich verletzt zu haben. Vorausgegangen sein soll ein Streit im Zusammenhang mit einem Drogengeschäft. Der Angeklagte muss sich wegen Totschlags verantworten. Das Gericht hat für das Verfahren mehrere Verhandlungstage angesetzt.
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3: Auf der A27 Richtung Bremen steht zwischen Bremen-Überseestadt und Bremen-Hornlehe ein liegengebliebenes Fahrzeug auf der Fahrbahn. Auf der A7 Richtung Kassel gibt es zwischen Göttingen-Nord und Göttingen 1 Kilometer Stau. Auf der A1 Richtung Osnabrück stockt der Verkehr zwischen Bremen-Hemelingen und Bremen-Arsten auf 1 Kilometer. Gute Fahrt.
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3: Bei euch in Ganderkesee sind es aktuell 19 Grad. In Delmenhorst ebenfalls 19 und auch Bremen meldet 19 Grad. In der Nacht sinkt das Thermometer auf milde 18 Grad. Morgen wird es wechselhaft mit teils bewölktem Himmel und Regen. Bei anfangs 18 Grad. Im Laufe des Tages steigt das Thermometer auf bis zu 26 Grad an.
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Experten sagen, die nächsten 3 Sekunden entscheiden, ob du dran bleibst oder nicht. Und, hat's funktioniert? Dann gleich weiter so. Metallica.

0: Zurück in das folgende Preisfrage. Wie viel Prozent der Rockbuddies hatten schon Sex auf einem Festival im Zelt?
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0: Ja, nee, wir haben ja auch noch hier die 78% von Dennis. 78%?
2: Da fließt viel Alkohol. Die Leute wissen manchmal nicht mehr, was sie tun. Was sie nüchtern vielleicht lassen würden.
3: Wenn man so viele erwachsene Leute und Alkohol zusammenbringt, dann kann die meisten nicht davon abhalten, nicht irgendwann auch mal Sex gehabt zu haben.
0: Wie viel Prozent der Rockbuddies hatten schon mal Sex auf einem Festival im Zelt? Eugen aus Dortmund.
4: Ja, man hat schon mal was gehört.
0: Wo soll das alles noch hinführen? Vielleicht in die Erlebniswelt von Steffi, die hat sich heute Morgen bei Annette so ein bisschen ausgeheult.
5: Ich habe ja durch euch mein erstes riesiges Festival erlebt, Barock am Ring, vor 2 Jahren. Da habe ich bei euch die Karten gewonnen.
6: Oh, ja. Ja, super.
5: Ja, das Angebot war groß. Ja, man hat auch schon, wenn man dann mit so manchen Leuten getrunken hat, hat man schon Angebote bekommen.
6: Ja. Krass.
5: Ja, aber...
6: Ja,

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1: Ich bin Tine Klimach. Russland und die Ukraine wollen nach Darstellung von US-Präsident Trump auf Angriffe auf gegnerische Energieanlagen verzichten. Das teilte Trump auf seiner Plattform Truth Social mit, ohne weitere Details zu nennen. Der ukrainische Präsident Zelensky schrieb auf X, dass ein deeskalierender Schritt mit Blick auf kritische Infrastruktur ein erster Schritt in Richtung Frieden sein könnte. Der Krieg müsse beendet werden. Aus Moskau gab es zunächst keine Reaktion darauf. Bundesinnenminister Alexander Dobrindt hat ein neues Konzept für Schutzräume in ganz Deutschland angekündigt. Es geht unter anderem um Tiefgaragen und Tunnel, deren Lage etwa auch

0: in der Ninawarn-App digital abrufbar sein sollen. Das sagte Dobrindt bei einer Tagung mit Vertretern der Kommunen in Berlin.
1: Der Bund hat den Pakt für den Bevölkerungsschutz ausgerufen, um deutlich zu machen, dass er bereit ist, 10 Milliarden Euro zu investieren bis 2029, um dafür zu sorgen, dass diejenigen, die im Bereich zivile Verteidigung, Bevölkerungsschutz engagiert sind, deutlich gestärkt werden.
0: Der Bau neuer Schutzbunker sei dagegen nicht geplant, so Innenminister Dobrindt. Viele Menschen in Deutschland können Strom und Gas nicht bezahlen. Im vergangenen Jahr lebten rund 3,8 Millionen Menschen in Haushalten, die bei Rechnungen von Energieversorgern im Zahlungsverzug waren. Das hat das Statistische Bundesamt mitgeteilt.
2: Den Kühlschrank auffüllen oder doch eher die Stromrechnung zahlen? Diese Frage stellen sich viele, vor allem Leute, die zur Miete wohnen, sagen die Statistiker. In diesem Jahr gibt es bei den Energiepreisen aber immerhin eine leichte Entspannung, zumindest was Strom betrifft, Erdgas oder auch Fernwärme. Heizöl dagegen ist deutlich teurer geworden als im Vorjahr und auch andere Kosten steigen, Wasser zum Beispiel oder auch die Müllabfuhr. Claudia Wächter, Nachrichtenredaktion.
0: Sachsen landet mit seinem Bildungssystem im Bundesländervergleich aus bildungsökonomischer Perspektive erneut vorn. Im diesjährigen Bildungsmotor der arbeitgebernahen Initiative Neue Soziale Marktwirtschaft bleibt der Freistaat Spitzenreiter. Dahinter folgen, wie schon im vergangenen Jahr, Bayern, Hamburg und Baden-Württemberg. Am Ende des Feldes liegen NRW und Sachsen-Anhalt, vor dem erneuten Schlusslicht Bremen. Bei der Studie werden zum Beispiel die Bildungsausgaben pro Schüler verglichen, die Klassengrößen oder die Schulabbrecherquote.
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4: Auf der A2 Richtung Dortmund zwischen Rehren und Bad Alsen Ost gibt es 2 Kilometer Stau. Auf der A7 Richtung Kassel zwischen Göttingen Nord und Göttingen steht ihr auf 1 Kilometer. Habt eine gute und sichere Fahrt.
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4: In Achim haben wir aktuell 18 Grad, in Delmenhorst ebenfalls 18. Bremerhaven meldet 19 Grad. In der Nacht sinkt das Thermometer auf milde 18 Grad. Morgen erwartet euch ein wechselhafter Tag. Teils bewölkt mit Regen bei anfangs 18 Grad. Im Laufe des Tages steigt das Thermometer dann auf bis zu 25 Grad.
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1: Und eigentlich stehen Social Distortion für Punk pur. Egal was, sie sind dagegen und hauen

0: Mit ihrer neuesten Single kommen sie nämlich so ganz zart daher. Tonight ist eine Ballade und eine Liebeserklärung von Frontmann Mike Ness an seine Frau Christine, mit der er übrigens seit über 30 Jahren verheiratet ist.
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0: Hier ist die neue von Social Distortion. Hier ist Tonight.
1: Yes.

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9: Ich bin Tine Klimach. Russland und die Ukraine wollen offenbar gegenseitige Angriffe auf Energieanlagen stoppen. Das schreibt US-Präsident Donald Trump auf seiner Plattform Truth Social. Aus Moskau und aus Kiew gibt es dafür bislang allerdings keine Bestätigung.
10: Trump steht hier zu Hause wegen astronomischer Benzin- und Dieselpreise schwer unter Druck. Dass in erster Linie sein Iran-Krieg und die beeinträchtigte Schifffahrt durch die Straße von Hormuz daran schuld sind, versucht Trump außen vor zu lassen. Er schießt sich auf Kiew und Moskau ein. Der Beschuss der dortigen Energieanlagen sei für die Ölknappheit verantwortlich. Am Wochenende hatte Trump den ukrainischen Präsidenten Zelensky gedrängt, die Angriffe auf russische Energieanlagen zu stoppen. Aus den USA, Tina Eck.
9: Tanken wird immer teurer. Der Preis für Super E10 ist übers Wochenende auf ein neues Rekordhoch gestiegen. Im bundesweiten Tagesdurchschnitt kostete ein Liter am Sonntag 2,27 Euro, teilte der ADAC mit. Diesel verteuerte sich demnach sogar auf 2,40 Euro pro Liter.
11: Diesel ist auch nicht mehr weit von seinem Rekordhoch aus April entfernt. In den vergangenen zwei Wochen sind die Spritpreise kräftig gestiegen. E10 war Ende August noch gut 12 Cent billiger, Diesel etwa 20 Cent. Und die Aussichten sind nicht gut, denn die Ölpreise haben zum Wochenstart nach den Entwicklungen im Nahen Osten weiter zugelegt. Grund dafür sind

0: Und unter anderem abgesagte Gespräche über die Straße von Hormuz und die Abschaltung einer wichtigen Ölpipeline in Saudi-Arabien nach Drohnenangriffen. David Riemer, Nachrichtenredaktion.
1: Mit einer riesigen Aschewolke sorgt der Vulkan Ätna wieder für erhebliche Behinderungen im Flugverkehr von und nach Sizilien. Der Flughafen der 300.000 Einwohnerstadt Catania wurde für Starts und Landungen vorübergehend gesperrt, zunächst bis zum Abend. Mehr als 50 Flüge fielen aus oder mussten auf andere Flughäfen umgeleitet werden. Die Aschewolke reicht etwa 4 Kilometer hoch in den Himmel. Die Britpop-Band Oasis tritt erstmals wieder in Deutschland auf. Die Gruppe um die Brüder Liam und Noel Gallagher kündigte in sozialen Medien für den nächsten Juli 2 Konzerte in der Münchner Allianz Arena an. Bis zum 17. September um 17 Uhr können sich Oasis-Fans online für den Ticketverkauf registrieren.
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3: Auf der A1 Richtung Osnabrück gibt es zwischen Holdorf und Neuenkirchen-Vörden eine Gefahr durch eine ungesicherte Unfallstelle. Außerdem sind ausgelaufene Flüssigkeiten auf der Fahrbahn. Auf der A2 Richtung Dortmund stauen sich zwischen Rehren und Bad Alsen-Ost die Fahrzeuge auf 2 Kilometern. Auf der A27 Richtung Bremen steht zwischen Bremen über Seestadt und Bremen-Hornlehe ein liegengebliebenes Fahrzeug auf der Fahrbahn. Gute Fahrt.
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3: In Delmenhorst sind es aktuell 18 Grad, in Ganderkesee haben wir 17 und in Bremerhaven messen wir 15 Grad. In der Nacht sinkt das Thermometer auf milde 18 Grad. Morgen erwartet euch ein wechselhafter Tag. Teils bewölkt mit Regen bei anfangs 18 Grad. Im Laufe des Tages steigt das Thermometer dann auf bis zu 25 Grad.
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1: Nickelback kündigen ihr inzwischen schon 11. Album an mit der ersten Single Rattle the Cage.

0: Everything Under the Sun wird das neue Album heißen, kommt am 30. Oktober raus und soll alle Nuancen der Band abdecken, von ganz leise bis ganz laut.
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2: Und für die erste Single haben sie sich gleich mal Motley Crue-Gitarrist John Five dazu geholt. Hier sind Nickelback mit Rattle the Cage.
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1: Ich bin Diana Kramer. Autofahrer in Deutschland kämpfen mit erneut gestiegenen Spritpreisen. Erste Stimmen waren schon vor 3 Euro pro Liter. Das gibt Forderungen nach einem Spritpreisdeckel neue Nahrung.
2: Der Tankstelleninteressenverband warnt schon vor Spritpreisen um 3 Euro pro Liter, wie es sie an Autobahnen teilweise schon gäbe. Der ADAC und auch der Tankstellenverband weisen aber auch darauf hin, dass die Weltlage allein die Preissprünge an der Tankstelle im Moment nicht vollständig erkläre. Da werde auch abkassiert. In jedem Fall werden die Spritpreise gerade zum Politikum. Die wahlkämpfende Manuela Schwesig etwa, Mecklenburg-Vorpommerns Ministerpräsidentin, rät zu einem Spritpreisdeckel. Und auch Bayerns Ministerpräsident Söder fordert neue staatliche Entlastungsmaßnahmen. Ronny Tochau, Nachrichtenredaktion.
1: Europa will im Ringen um die Arktis stärker mitmischen. Bundeskanzler Friedrich Merz und Vertreter 11 weiterer Länder haben sich bei einem Gipfel in Finnland darauf verständigt, das Engagement der EU auszubauen. Merz sagt, der hohe Norden ist inzwischen der kritischste Bereich für Europas Sicherheit.
3: Die größte Bedrohung sehen die Gipfelteilnehmer in Russland. Deshalb wollen sie den Norden besser überwachen, mehr Informationen austauschen und wichtige Anlagen an Land und auf See schützen. Gleichzeitig geht's ums Geschäft. Durch das schmelzende Eis entstehen neue Schifffahrtsrouten, außerdem lagern in der Region wichtige Rohstoffe. Und Europa will dort auch praktisch beweglicher werden. Finnland wirbt für mehr Eisbrecher. Kanzler Merz unterstützt das und sagt, die braucht nicht nur der Norden, sondern ganz Europa. Zoe Tassovali, Nachrichtenredaktion.
1: Russland und die Ukraine wollen laut US-Präsident Donald Trump auf Angriffe auf gegnerische Energieanlagen verzichten. Das teilt er auf seiner Plattform Truth Social mit. Aus Moskau und Kiew lag keine Bestätigung dafür vor. Der ukrainische Präsident Zelensky hatte zuvor aber erklärt, er wolle sich Ende dieser Woche mit Trump in New York zu dem Thema treffen. Die Abstimmung über das neue Design der neuen Eurobanknoten geht auf die

0: jetzt hier gerade noch. Bis einschließlich kommenden Montag können sich Europäer an einer Online-Umfrage der Europäischen Zentralbank dazu beteiligen. Die neuen Euroscheine sollen neben einem neuen Design auch zusätzliche Sicherheitsmerkmale erhalten, um Kriminellen das Herstellen von Falschgeld weiter zu erschweren.
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2: Auf der A1 Richtung Osnabrück zwischen Holdorf und Neuenkirchen-Vörden gibt es eine ungesicherte Unfallstelle. Flüssigkeiten sind auf der Fahrbahn ausgelaufen. Auf der A2 Richtung Dortmund zwischen Rehren und Bad Alsen-Ost gibt es 1 Kilometer Stau. Gute Fahrt.
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2: In Bremen sind es aktuell 18 Grad, in Bremerhaven ebenfalls. Achim meldet 15 Grad. In der Nacht sinkt das Thermometer auf milde 18 Grad. Morgen erwartet euch ein wechselhafter Tag. Teils bewölkt mit Regen bei anfangs 18 Grad. Im Laufe des Tages steigt das Thermometer dann auf bis zu 25 Grad.
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1: Frankreich hat nicht nur eine brandgefährliche Fußballnationalmannschaft, sondern neuerdings sind sie auch in Sachen Hard Rock ganz weit vorn. Aus Paris bringen uns die 80er mit vollem Körpereinsatz auf die Bühne zurück und auch was die Frisuren angeht, also ich sag nur Haarspray 5000.
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1: Hier sind Harsh mit ihrer neuen Scheibe All I Ever Wanted.

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1: Ich bin Diana Kramer. Russland und die Ukraine wollen offenbar gegenseitige Angriffe auf Energieanlagen stoppen. Das schreibt US-Präsident Donald Trump auf seiner Plattform Truth Social. Aus Moskau und Kiew gibt es dafür bislang allerdings keine Bestätigung.
2: Trump steht hier zu Hause wegen astronomischer Benzin- und Dieselpreise schwer unter Druck. Dass in erster Linie sein Iran-Krieg und die beeinträchtigte Schifffahrt durch die Straße von Hormuz daran schuld sind, versucht Trump außen vor zu lassen. Er schießt sich auf Kiew und Moskau ein. Der Beschuss der dortigen Energieanlagen sei für die Ölknappheit verantwortlich. Am Wochenende hatte Trump den ukrainischen Präsidenten Zelensky gedrängt, die Angriffe auf russische Energieanlagen zu stoppen. Tina Eck, USA.
1: Die hohen Spritpreise sorgen auch hierzulande weiter für Debatten. Auch CSU-Chef Markus Söder fordert nun neue Entlastungsmaßnahmen. Die Bundesregierung müsse sich dringend zusammensetzen und darüber reden, wie man die extrem hohen Benzin- und Dieselpreise senken und erträglich machen könne, sagte Söder nach einer Klausurtagung des CSU-Vorstands in München. Auf welchem Weg und wie stark die Preise gesenkt werden sollten, sagte Söder aber nicht. Mecklenburg-Vorpommerns Ministerpräsidentin Manuela Schwesig forderte die Einführung eines Spritpreisdeckels. Bundesinnenminister Alexander Dobrindt will den Schutz der Bevölkerung im Ernstfall neu organisieren. Statt neuer Bunker sollen vor allem Tiefgaragen und Tunnel als Schutzräume dienen.
3: Egal, wo man gerade unterwegs ist, braucht man bei Katastrophenalarm vielleicht einen Schutzraum. Innenminister Dobrindt plädiert dafür eine digitale Info, die jedem zum Beispiel in der Nina-Warn-App anzeigt, welche Tunnel, welche Tiefgarage, welche Bahnstation oder ähnliches in der Nähe sind. Nicht sinnvoll findet der Innenminister den Bau neuer Bunker. Das sei ein veraltetes Konzept aus dem Kalten Krieg, das viel Geld koste, aber wenig Schutz bringe. Die Kommunen kritisieren, dass noch viele Fragen ungeklärt seien, etwa wer koordiniert bei Naturkatastrophen oder hybriden Angriffen die Evakuierungen. Onni Thorau, Berlin.
1: Die Britpop-Band Oasis tritt erstmals wieder in Deutschland auf. Die Band um die Brüder Liam und Noel Gallagher kündigte in sozialen Medien für Juli 2027 zwei Konzerte in der Münchner Allianz Arena an. Bis diesen Donnerstag um 17 Uhr können sich Oasis-Fans online für den Ticketverkauf registrieren.
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4: Auf der A2 Richtung Braunschweig in Höhe.

0: Für Kreuz Hannover Ost steht ein kaputter Lastwagen auf dem rechten Fahrstreifen. Auf der A27 Richtung Walsrode gibt es zwischen Walsrode West und Dreieck Walsrode einen Kilometer stockenden Verkehr. Gute Fahrt!
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0: In Delmenhorst sind es aktuell 16 Grad, Bremerhaven meldet 18 Grad, in Achim messen wir 15 Grad. In der Nacht sinkt das Thermometer auf milde 18 Grad. Morgen erwartet euch ein Tag mit teils bewölktem Himmel und Regen bei anfangs 18 Grad. Im Laufe des Tages steigt's dann auf bis zu 26 Grad.
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1: Die Rolling Stones haben ihr neues Album Foreign Tongues draußen und wir finden es richtig geil. Und drauf ist auch eine Kritik an den Superreichen und vor allem am, Zitat, verrückten Mogul Mr. Musk.
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1: Hier sind die Rolling Stones mit

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2: Ich bin Diana Kramer. Die Spritpreise haben erneut ein neues Allzeithoch erreicht und auch Öl und Gas zum Heizen werden wieder teurer. Noch teurer, denn schon im vergangenen Jahr konnten viele Menschen hier in Deutschland Gas und auch Strom nicht bezahlen. Rund 3,8 Millionen Haushalte waren 2025 bei Rechnungen von Energieversorgern im Zahlungsverzug, teilte das Statistische Bundesamt mit.
3: Den Kühlschrank auffüllen oder doch eher die Stromrechnung zahlen? Diese Frage stellen sich viele, vor allem Leute, die zur Miete wohnen, sagen die Statistiker. In diesem Jahr gibt es bei den Energiepreisen aber immerhin eine leichte Entspannung, zumindest was Strom betrifft, Erdgas oder auch Fernwärme. Heizöl dagegen ist deutlich teurer geworden als im Vorjahr und auch andere Kosten steigen, Wasser zum Beispiel oder auch die Müllabfuhr. Claudia Wächter, Nachrichtenredaktion.
2: Russland und die Ukraine wollen nach Darstellung von US-Präsident Donald Trump auf Angriffe auf gegnerische Energieanlagen verzichten. Das teilte Trump auf seiner Plattform Truth Social mit, ohne weitere Details zu nennen. Weder Kiew noch Moskau haben bisher offiziell reagiert. Die Ukraine flog in den vergangenen Monaten schwere Angriffe gegen die russische Erdölindustrie und sorgte damit zeitweise für Engpässe auf dem Treibstoffmarkt in Russland. Moskau antwortete mit gezielten Angriffen auf Anlagen in der Ukraine und nahm auch Tankstellen ins Visier. Zum Auftakt des europäischen Arktis-Gipfels hat Bundeskanzler Friedrich Merz die NATO-Verbündeten zum Zusammenhalt gegen wachsende Bedrohungen aufgerufen. Hier im hohen Norden Europas könne man sehen, wie gefährdet der Frieden in Europa ist, sagte Merz in Finnland.
4: Wir sind Teil des Nordens, wir sind Anrainer am Atlantik, wir sind Anrainer der Ostsee und damit sind wir Teil dieses strategisch gefährdeten Teils Europas. Ich nehme es ausgesprochen ernst, was wir hier zurzeit erleben.
2: Bundeskanzler Friedrich Merz. In Hannover dreht sich in den kommenden Tagen alles um Lastwagen, Transporter und Lösungen für Logistiker. Am Vormittag öffnet die Nutzfahrzeugmesse IAA Transportation. Im Mittelpunkt der Messe stehen alternative Antriebe wie elektrische und wasserstoffbetriebene Lastwagen, daneben auch digitale Technologien und autonomes Fahren.
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5: Auf der A27 Richtung Walsrode gibt es zwischen Walsrode West und Walsrode Süd einen Kilometer Stau. Auf der A7 Richtung Kassel stockt der Verkehr zwischen Hildesheim und Derneburg-Salzgitter auf einem Kilometer. Gute Fahrt.
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5: In Bremen haben wir aktuell 18 Grad. Delmenhorst meldet 16 Grad, genauso wie Osterholz. In der Nacht sinkt das Thermometer auf milde 18 Grad. Morgen erwartet euch ein Tag mit teils bewölktem Himmel und Regen bei anfangs 18 Grad,

0: Im Laufe des Tages steigt es dann auf bis zu 26 Grad.
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1: Und jetzt stellen wir euch eine Southern Blues und Country Band aus England vor, nämlich die Chris Bar-

0: ist nicht nur musikalisch äußerst interessant. Frontmann Chris Burras, der war früher tatsächlich professioneller Mixed Martial Arts Kämpfer.
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0: Allerdings mit mäßigem Erfolg. Als Musiker gefällt er uns viel besser. Hier ist die Chris Burras Band mit

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1: Ich bin Diana Kramer. Egal ob vor oder nach 12 Uhr, die Spritpreise sind für Autofahrer hier in Deutschland eine echte Herausforderung. Nachdem es auch zum Wochenstart weiter nach oben ging, werden Forderungen nach einem Eingreifen der Bundesregierung lauter.
2: Der Tankstelleninteressenverband warnt schon vor Spritpreisen um 3 Euro pro Liter, wie es sie an Autobahnen teilweise schon gäbe. Der ADAC und auch der Tankstellenverband weisen aber auch darauf hin, dass die Weltlage allein die Preissprünge an der Tankstelle im Moment nicht vollständig erkläre. Da werde auch abkassiert. In jedem Fall werden die Spritpreise gerade zum Politikum. Mecklenburg-Vorpommerns Ministerpräsidentin Emanuela Schwesig rät zu einem Spritpreisdeckel. Und auch Bayerns Ministerpräsident Söder fordert neue staatliche Entlastungsmaßnahmen. Ronny Toch, Nachrichtenredaktion.
1: Nach der Ankündigung von US-Präsident Donald Trump über eine Feuerpause zwischen der Ukraine und Russland bei ihren Angriffen auf Energieanlagen hat der ukrainische Präsident Zelensky betont, es handle sich um einen Vorschlag. Die Ukraine sei aber bereit, diese Deeskalation zu unterstützen, wenn auch Russland seine Angriffe auf kritische Infrastruktur einstelle. Bislang sei allerdings kein echter Willen Moskaus zu erkennen, den Krieg zu beenden, so Zelensky. Die EU will sich im Ringen um die Arktis stärker engagieren. Darauf haben sich Kanzler Friedrich Merz und Vertreter 11 weiterer Länder bei einem Gipfel in Finnland verständigt. Laut Merz sei der hohe Norden inzwischen der kritischste Bereich für Europas Sicherheit.
3: Die größte Bedrohung sehen die Gipfelteilnehmer in Russland. Deshalb wollen sie den Norden besser überwachen, mehr Informationen austauschen und wichtige Anlagen an Land und auf See schützen. Gleichzeitig geht's ums Geschäft. Durch das schmelzende Eis entstehen neue Schifffahrtsrouten, außerdem lagern in der Region wichtige Rohstoffe. Und Europa will dort auch praktisch beweglicher werden. Finnland wirbt für mehr Eisbrecher. Kanzler Merz unterstützt das und sagt, die braucht nicht nur der Norden, sondern ganz Europa. Zoe Tassovali, Nachrichtenredaktion.
1: Zum Sport. Fußball-Zweitligist Hannover 96 hat sich von seinem Trainer Christian Titz getrennt. Das gab der Verein 3 Tage nach der Niederlage beim 1. FC Nürnberg bekannt. Hannover steht nach 5 Spielen mit 4 Punkten auf Tabellenplatz 15. Die Niedersachsen wollen zeitnah einen Nachfolger präsentieren. Als Topfavorit gilt Sandro Wagner.
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4: Auf der A31 Richtung Emden gibt es zwischen Emden Ost und Piesum dichten Verkehr. Gute Fahrt.
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4: In Aachen sind es aktuell 17 Grad. In Bremen haben wir 18 Grad, in Bremerhaven ebenfalls 18 Grad. In der Nacht sinkt das Thermometer auf milde 18 Grad. Morgen erwartet euch ein Tag mit teils bewölktem Himmel und Regen bei anfangs 18 Grad. Im Laufe des Tages steigt es dann auf bis zu 26 Grad.
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Marketing-Experten sagen, die nächsten 3 Sekunden entscheiden, ob du dranbleibst oder nicht. Und, hat's funktioniert? Dann gleich weiter so. Metallica.

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1: Und wenn du dich ja wirklich auf eine Band verlassen kannst, die kontinuierlich frische Banger liefert, dann sind's Green Day. Ist schon ihre 13. Single in den letzten 5 Jahren. Beispiellos produktiv, die Jungs.
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1: Hier sind Green Day mit I'm Never Gonna Rest in Peace.